0: Promises. Eric Clapton in der ARD-Nacht. Promises heißt ja Versprechen, ja. Und wie jeder Mensch freue ich mich auch, so wie die gesamte Radiofamilie, wenn Versprechen gehalten werden. Und Inge aus Bonn hat heute geliefert. Sie hatte nämlich neulich ja geschrieben, dass sie sich Sorgen macht um einen Igel, den sie im Garten so erbärmlich hat schnaufen hören. Und heute hat sie geschrieben: Hallo Herr Bauer, schön wieder Ihre Stimme zu hören. Die Musik ist auch sehr prima. Ich mag gar nicht schlafen gehen. Beim letzten Mal habe ich von meiner großen Sorge um meine Igelin berichtet und sie wollten wissen, wie es mit ihr weiterging. Nun, inzwischen ist sie wieder ganz gesund, kommt jeden Abend und liegt zum Verdauungsschlaf entweder neben meiner Terrassentür oder an der Hauswand zwischen meinen Töpfen mit Tomatenpflanzen. Ich freue mich jede Nacht, wenn ich sie sehe und wenn ich in meinem Garten schaue und an die 7 Kürbisse denke, die dort heranwachsen. Wie geht es mir doch gut? Dieses Glücksgefühl und die Dankbarkeit für so viele kleine Dinge wünsche ich allen Hörern und Hörerinnen. Ihre Inge aus Bonn, 76 Jahre. Inge, ich freue mich so sehr, dass das geklappt hat. Wahrscheinlich hat sich Igelchen da ganz gesund gefressen an den Schnecken, die auf die Tomatentöpfe zuwandern wollten, oder?
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0: Dank guter Pflege und vieler Streicheleinheiten. Ja, auch einen Igel kann man streicheln. Ist doch wunderbar, wenn den Wildtieren geholfen wird. Herzlichen Dank, Inge. Herrlich. Mein Herz jubelt.

Hier ist die ARD-Hitnacht. Und unsere Tortenkönigin Elke aus Ludwigshafen hat sich auch wieder gemeldet, hat geschrieben, guten Abend an Hanno und die Radiofamilie. Nach einem angenehmen, draußen verbrachten Tag bei 24 Grad mit Sonne hatte ich jetzt mit der Hitnacht noch bei guter, lauter Musik natürlich meine Zeit in der Küche. Denn das ist einfach meine Zeit zum Wursteln. Also richtig Wursteln, hat sie schön geschrieben. Würde ich genauso schreiben, mit SCH nämlich. Und dann hat sie mir die Bilder beigefügt, ihres Treibens da in der Küche. Ja, ein wunderschöner, versunkener Apfelkuchen. Von dem sie aber auch gleich schreibt, der Apfelkuchen ist schon abgeholt worden. Das Mandel-Hefebrot geht noch unterm Küchentuch und nun putze ich den Brokkoli für eine Vitalsuppe mit Tomatensauce, mit Käse gefüllten Tortellini, Kirschtomaten und den Brokkoli. Frisches Basilikum darf natürlich nicht fehlen. Eine leichte gute Kost, natürlich auch für die Nachbarn mitgekocht. Das ist immer das Schönste, ja, wenn man es teilen kann. Und dann auch Lob bekommt. Euch alle einen guten Start in den Montag. Liebe Grüße von Elke aus Ludwigshafen. Elke, ich habe in der letzten Mail, die nach Stunden jetzt kam, gelesen, dass nun auch das Mandelhefegebäck fertig ist. Also, alles erledigt in der Küche, würde ich sagen. Und die Nachbarn werden sich wieder freuen. Und ich habe mich auch gefreut, das alles zu sehen und quasi auf meiner Zunge zu fühlen, wenn ich die Bilder angeklickt habe. Der Radiofamilie wird es ganz genauso gehen. Schöne Nacht noch.

0: Die Backstreet Boys sind das hier im Programm der ARD Hit nach 2.25 Uhr. Und jetzt habe ich mal langsam wieder reingehört in die Anrufe, die reingekommen sind über die 0800 80 80 110. Ja, das sind so viele. Ich kann natürlich alle gar nicht so schnell immer verarbeiten. Ist ja ganz klar, wir wollen ja zwischendurch auch vor allem viel Musik hören. So muss es auch sein. Aber jetzt habe ich auch wieder zwei. Die habe ich gerade gehört und die hören wir jetzt zusammen.
1: Hallo, hier ist der Quentin, der Zwillingsbruder von Jason. Ich wünsche euch eine angenehme Nacht und auf Wiedersehen. Und ich grüße jeden. Tschüss.
2: Schöne Grüße an alle Zuhörer der ARD Hitnacht. Schöne Grüße aus Bremerhaven an der Geste. Bin am Nachtangeln und höre euch gerne dabei zu. Schöne Grüße an alle und eine schöne Nacht wünsche ich.
0: Die wünsche ich natürlich auch, die schöne Nacht. Boah, beim Nachtangeln, Radio an. Ich hoffe, da beißen die Fische immer noch oder werden die extra angelockt. Auf jeden Fall, jetzt wieder die Leine auswerfen oder, ach nein, das ist ja eine Liane.
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0: An der Anglerboy, der Tarzanboy hier in die Lautsprecher schwingt, der ARD-Hitnacht. Tarzanboy bei Timora und ganz liebe Grüße zurück. Zum Nachtangeln, das klingt ja wieder spannend.

0: So, da habe ich doch ja gerade noch einen Helden der Nacht gerade reinbekommen.
1: Guten Morgen, liebe Radio Hitnacht. Ich bin auch noch unterwegs. Ich komme jetzt gerade mit der Kehrmaschine zurück, nachdem sich mal wieder auf der Autobahn 2 Autos lieb hatten und ich den Scheiß aufkehren musste. In diesem Sinne eine gute Nacht.
0: Wo genau das gewesen ist, habe ich leider nicht rausbekommen aus dem Anruf. Aber danke natürlich, dass es solche Menschen gibt, die auch in der Nacht dabei sind und dann alles wieder sauber machen, damit dann die nächsten Autofahrer wieder eine blitzsaubere Autobahn vorfinden können, nachdem alle Unfallspuren beseitigt sind. Hier ist der Verkehrsservice in der ARD-Hitnacht um 2.30 Uhr, mitten in der Nacht. Und diese beginnen auf der Autobahn 1. Die Norderelbbrücke ist bis zum Morgen mehrfach kurzfristig gesperrt, wegen mehrerer Schwertransporte, die da durch müssen. Die Autobahn 6 Nürnberg Richtung Pilsen ist zwischen dem Kreuz Nürnberg Süd und Nürnberg Langwasser nach einem Unfall gesperrt. Bitte benutzen Sie die Umleitung 21. Dann A6 Nürnberg Richtung Heilbronn. Zwischen Nürnberg Langwasser und Kreuz Nürnberg Süd gibt es 2 Kilometer Stau nach einem Unfall. Die Autobahn 7 Kassel Richtung Hannover ist in Höhe Bockenem nach einem Unfall gesperrt. Die Autobahn 40 Essen Richtung Duisburg ist zwischen dem Kreuz Kaiserberg und Kreuz Duisburg wegen Bauarbeiten bis ca. 5 Uhr gesperrt. Und dann noch die 516. Hier ist zwischen Kreuz Oberhausen und Oberhausen-Eisenheim bis ca. 5 Uhr in beiden Richtungen gesperrt. Gute Fahrt Ihnen unterwegs.
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0: Es grüßt Hanno Bauer in Magdeburg.

0: Haben Sie es gemerkt? Das war eine sehr liebevolle Berührung. Rod Stewart, Love Touch in der ARD Hitnacht. 2:40 gleich. Und Detlef aus Neumünster hat sich bei mir gemeldet und hat geschrieben an die ARD-Hitnacht@mdr.de, dass er wohlbehalten wieder zu Hause ist und sich jetzt wieder voll seinem Hobby widmen kann. In der E-Mail steht: Hallo Hanno, hier ist mal wieder der Detlef aus Neumünster. Ich wurde am Freitag an meinem rechten Bein operiert und da alles sehr gut gelaufen ist, konnte ich am Samstag wieder nach Hause. Da mag ich gleich mal einschieben. Ich hoffe, dass nicht nur die Operation gut gelaufen ist, sondern dass du, lieber Detlef, dann auch wieder bald gut laufen kannst. So, und dann geht's weiter in der E-Mail. Zur Erholung habe ich mich dieses Wochenende meinem Hobby, dem Modellbau, gewidmet. Ich wünsche euch allen eine schöne Woche. Gruß Detlef. Und er hat mir ein paar Bilder angehängt. Und die hat er dann auch selber noch beschrieben. Auf den Bildern ist ein Kessel und ein Tresor der zweiten Klasse, wie sie auf dem Meeresboden liegen. Und natürlich der zugehörige gelenkte Roboter, der das Ganze dann heben soll. Interessante Sache, was die Hörer und Hörerinnen unserer ARD-Hitnacht so alles in der Nacht machen. Vom Backen bis über Modellbau. Und natürlich auch alle anderen Tätigkeiten. Ich freue mich immer darüber, das zu wissen. Ich moderiere ja auch so gern hier vor mich hin. 2:40 ist's.
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0: Krass, was für schöne Modelle entstehen können so in der Stadt. In der Nacht. So, CCR jetzt dran. 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

0: Anti-Hero. Wir haben Taylor Swift gehört. Nicht nur zum Gefallen aller Swifties in dieser Welt, sondern ich finde diesen Song auch ganz schön. Auch wenn ich jetzt nicht so der große Taylor Swift-Fan bin, wie so viele andere. Aber ganz viele haben ja die Konzerte miterlebt und waren hin und weg. Und ich habe gerade einen Anruf abgehört von unserer Nachteule, die schon seit Beginn der Sendung mit dabei ist, als es noch gar nicht die ARD-Hitnacht war, sondern damals noch die MDR-3-Ländernacht.
1: Ja, guten Abend oder gute Nacht, wie man sagen soll, lieber Hanno und liebe Nachtschwärmer. Hier ist die Rosi aus Leipzig. Ich wollte auch kurz erzählen, dass ich gestern nach längerer Zeit wieder mal in der Kneipe war. Das Wetter war zwar nicht so besonders, aber trotzdem war es auf dem Außensitz gut auszuhalten. Da konnte ich endlich mal meine warme Stube etwas vergessen, die ja nun langsam abkühlt und ich langsam ohne Ventilator leben kann. Aber in der Kneipe, da waren wir jedenfalls drei Mädeln und das war recht nett. Haben wir gegessen und getrunken, naja, wie es halt so ist. Ja, und dann wollte ich noch alle grüßen, alle Nachtschwärmer und insbesondere die, die mich kennen, wie die Elisabeth und alle aus der Katzenstube, Katzenstübchen, sind ja so viele, manchmal bis zu 10 Einwohner und auch den Mario neuerdings, den habe ich ja jetzt auch mal telefonisch kennengelernt, der immer anruft aus Längerisch. Naja, und alle, die gegrüßt werden wollen.
0: Gut.
1: Von der Nachteule Rosi. Tschüss.
0: Ja, tschüss.
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0: Alle, die gegrüßt werden wollen. Das ist natürlich wunderbar. Liebe Rosi, ich grüße ganz lieb zurück.

0: Nachrichten.
1: Um 3 Uhr mit Olaf Knapp. Außenminister Wadefuhl hat am zweiten Tag seiner Reise in die Ukraine die Millionenstadt Charkiw besucht. Sie liegt nur rund 30 Kilometer von der Front entfernt. Russland greift sie regelmäßig mit Drohnen und Raketen an. Wadefuhl lobte den Widerstandswillen der Einwohner. Aus Charkiw berichtet Claudia Buckenmeier.
2: Die Reise von Außenminister Wadefuhl nach Charkiw, ganz in die Nähe der Front, immer wieder unter heftigem Beschuss, hatte vor allem symbolischen Charakter. Er wollte sich ein eigenes Bild machen und den Ukrainern zeigen, wir vergessen euch nicht. Konkrete Hilfe in Form von Patriot-Abwehrraketen konnte er nicht mitbringen, nur das Versprechen, sich weiter intensiv zu kümmern.

0: Und bei einem russischen Angriff am Stadtrand von Charkiw sind nach ukrainischen Angaben 3 Menschen getötet und weitere verletzt worden. Das teilte der zuständige Regionalgouverneur über den Kurznachrichtendienst Telegram mit. Die Suche nach weiteren möglichen Opfern dauere an. In der südrussischen Stadt Krasnodar ist nach einem Drohnenangriff auf ein Logistikzentrum des russischen Online-Händlers Ozon ein Großbrand ausgebrochen. Laut dem Unternehmen hat es dabei nach vorläufigen Erkenntnissen keine Opfer gegeben. Die Behörden im US-Bundesstaat Nevada haben wegen anhaltender Vegetationsbrände 42.000 Menschen zur Evakuierung aufgefordert. Weitere 45.000 sollen sich darauf vorbereiten, wie die Einsatzkräfte mitteilten. Die Flammen in einer hügeligen Region am Rande der Großstadt Reno haben sich auf eine Fläche von mehr als 6.000 Hektar ausgebreitet. Nach Angaben der Behörden wurden 6 Menschen verletzt, darunter 3 Einsatzkräfte. Rund 800 Feuerwehrleute sind im Einsatz. Im DFB-Pokal haben sich die Bundesliga-Vereine bisher souverän schlagen können. In der ersten Runde sind bisher alle Erstligisten weitergekommen. Aus der Sportredaktion Mats Nicholsen.
1: Den höchsten Sieg des Sonntags holte sich Mainz. 9:0 beim Amateurclub Krischow. Freiburg, Union Berlin, Gladbach und Paderborn haben ihre Spiele ebenfalls gewonnen. Auch die Zweitligisten Dresden, Magdeburg, Darmstadt und Bochum stehen in der nächsten Runde. Für die große Sensation sorgte ein Regionalligist aus dem Dorf Jeddeloh 2. Das Team aus Niedersachsen konnte unglaubliche 5 Tore gegen Bundesliga-Absteiger Heidenheim erzielen. Am Ende stand es 5:2. Zweitligist St. Pauli ist früh ausgeschieden, nach einer 0:2 Niederlage beim Drittligisten Essen.
0: Das Wetter in Deutschland. Am Tage heiter und trocken, im Norden und Osten vereinzelt kurze Schauer, Höchstwerte an der Elbe 20 Grad und bis maximal 28 Grad am Oberrhein. Am Dienstag dann im Nordosten sonnig, im Südwesten zeitweise Schauer und Gewitter, 20 bis maximal 27 Grad. Es ist 3:03 Uhr.
2: Dankeschön für die aktuellen Nachrichten. Von mir ist der Blick auf die Meldungen im Verkehrsservice in der ARD-Hitnacht. Und es werden weniger Meldungen, das ist doch sehr beruhigend. Los geht's auf der Autobahn 1. Die Norderelbbrücke ist bis zum Morgen mehrfach kurzfristig gesperrt. Dann die Autobahn 6 Nürnberg Richtung Pilsen ist zwischen Kreuz Nürnberg Süd und Nürnberg Langwasser nach einem Unfall gesperrt. Umleitung führt über die U21. Und ebenfalls Behinderungen Nürnberg Richtung Heilbronn auf der Autobahn 6 zwischen Nürnberg Langwasser dann und dem Kreuz Nürnberg Süd. Hier gibt's 2 Kilometer Stau nach einem Unfall. Die A40 Essen Richtung Duisburg ist zwischen Kreuz Kaiserberg und Kreuz Duisburg wegen Bauarbeiten bis ca. 5 Uhr gesperrt. Und dann noch die A516 hier ist zwischen Kreuz Oberhausen und Oberhausen-Eisenheim bis ca. 5 Uhr, also noch 2 Stunden lang in beiden Richtungen gesperrt. Ihnen eine gute Fahrt, kommen Sie munter ans Ziel.
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2: Für alle putzmunter im Studio ist Hanna Bauer. Grüß Sie schön.

Lilly. Lilly ist auch eine nachtaktive Hörerin, erledigt gerade daheim so allerlei Tätigkeiten und einen Kurzabstecher zum Briefkasten gab es wohl auch mitten in der Nacht noch. Lese ich in der Nachricht übers Kontaktformular aus dem WDR-Sendegebiet, wie sie angekreuzt hat, ja. Da steht: Hallo Nachtschwärmer, ich habe gerade erst meine Küche aufgeräumt und den Overnight Prep fertig gemacht. Jetzt gehe ich kurz zum Briefkasten, Briefe für meine Kinder einwerfen. Und dann geht's noch in einer ernsten Angelegenheit an den PC. Und einen Musikwunsch gab's auch. Für alle, die erst kurz dabei sind. Musikwünsche kann ich in der Nacht leider gar nicht erfüllen, weil unser Musikredakteur Sören die Playlist tagsüber erstellt und dafür sorgt, dass kaum Wünsche offen bleiben. Auf jeden Fall wäre es Simply Red gewesen. Und Simply Red hatten wir ja auch schon drinnen in dieser Nacht. Also, Lilly, alles Gute und über die ernste Angelegenheit am PC dann bitte am nächsten Tag oder überhaupt tagsüber einfach dann nach dem Schlafen nochmal drüber lesen. Das ist meistens das Beste und bringt einen vielleicht noch auf den einen oder anderen guten Gedanken.

0: Kiss from a Rose. Sie hören wir hier in der ARD-Nacht. Und Elke, unsere Tortenkönigin, hat sich auch nochmal zum Thema
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0: Entschuldigung, ich wollte Seal natürlich nicht ins Wort fallen. Kiss from a Rose. Ja, also Elke, unsere Tortenkönigin, hat sich auch nochmal gemeldet, weil sie sich auch um Igel sorgt. Wir hatten ja vorhin so einen Fall, wo es dem Igel dann wieder besser ging, ja, bei Inge in Bonn. Und Elke hat noch geschrieben, ja, Igel füttere ich schon seit 15 Jahren und habe bewusst die Hälfte des Grundstücks mit Bäumen und Sträuchern sowie Laub wild gelassen und mit Paletten, Strohballen, Ästen und Laub in einer geschützten Ecke ein Winterquartier eingerichtet. Sie erwachen meistens so um den 15.03. und gehen am 15.11. Wenn Igel so schnaufen, haben sie ja meistens Würmer in der Lunge. Da unter Naturschutz kann man sie kostenlos zum Tierarzt zur Entwurmung bringen. Ah, okay. Ja, genau. Da gibt es wahrscheinlich Programme bei Naturschutzorganisationen, wo man sich hinwenden kann und wo dann die Tierärzte auch nicht ihre Gebührenordnung anlegen. Liebe Grüße von Elke und ich grüße natürlich ganz lieb zurück. Ich finde sowas bewundernswert.

Ganz kurzer Gruß von Dieter, der geschrieben hat, ich, Dieter aus Neuss, muss immer früh raus und höre dabei die ARD-Hitnacht, legt immer sehr schöne Songs auf und Grüße von, also und Songs von früher. Macht bitte weiter so. Liebe Grüße ans gesamte Team der ARD-Hitnacht, der Dieter. Und ich grüße ganz lieb zurück jetzt mit Musik von Maxi Priest. Close to you.

0: Close to You, Maxi Priest. Und was ist so Close to You um die Autofahrer herum los? Das hören wir natürlich jetzt um 3.30 Uhr in der ARD-Hitnacht. Es sind nur 5 aktuelle Verkehrsmeldungen. Hier ist der Verkehrsservice in der ARD-Hitnacht. Die Autobahn 6 Nürnberg Richtung Pilsen ist zwischen Kreuz Nürnberg Süd und Nürnberg Langwasser nach einem Unfall gesperrt. Umleitung führt über die U21. Und dann noch Nürnberg Richtung Heilbronn auf der A6 zwischen Nürnberg Langwasser dann und dem Kreuz Nürnberg Süd haben wir 2 Kilometer Stau nach diesem Unfall. Dann die Autobahn 40 Essen Richtung Duisburg ist zwischen Kreuz Kaiserberg und Kreuz Duisburg wegen Bauarbeiten gesperrt. Das Ganze dauert bis 5 Uhr. Also noch jetzt müsste man rechnen können. 1,5 Stunden, ja, so ist es. Und die Autobahn 516 ist zwischen Kreuz Oberhausen und Oberhausen-Eisenheim ebenfalls bis ca. 5 Uhr, also 1,5 Stunden, in beiden Richtungen gesperrt.
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0: Hans Bauer hier in Magdeburg. Schönen Gruß.

Michael Patrick, Kelly, Blurry Eyes. Und ich kann es ja verstehen, wenn man um diese Uhrzeit ein paar vermatschte Kugelchen hat. Jetzt wird's richtig prosaisch, ja, bei dieser Mail von Astrid aus Oberbayern, die geschrieben hat: Guten Morgen, Hanno, erstmal schön, dich wieder zu hören beim Zeitungfahren. Hatte jetzt 14 Tage Urlaub und bin seit letzter Woche in den frühen Morgenstunden wieder unterwegs. Natürlich mit der ARD-Hitnacht. Ich wünsche noch eine schöne Nacht. Viele Grüße aus Oberbayern, da, wo die Sonne die Alpen küsst. Astrid. Habe ich zu viel versprochen?

Gar nicht so bad, was wir hier so hören mitten in der Nacht. Michael Jackson mit Bad für alle, die entspannt durch die Nacht kommen wollen. Jetzt mit Musik von Dusty Springfield, Son of a Preacher Man. 3:45 Uhr ist das. Nicht schlecht, dass die Nacht so schnell vergeht.

Das ist der liebste Zucker in der Sendung. Der Diamantzucker sozusagen. Diamante, Zucchero, haben wir gehört mit Randy Crawford zusammen, die ja auch mitgesungen hat. So, und jetzt gibt's auch noch einen zuckrigen Pina Colada. Rupert Holmes mit seinem herrlichen Escape Song, The Pina Colada Song, in der ARD-Hitnacht.

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1: Um 4 Uhr mit Olaf Knapp. Die sogenannte Koalition der Willigen berät heute über die weitere Unterstützung der Ukraine. Ausgerichtet wird das virtuelle Treffen von Deutschland, Großbritannien und Frankreich. Aus Brüssel Sabrina Fritz.
2: Die Not der Ukraine ist groß. Präsident Zelensky erwartet von den EU-Staaten weitere 30 Milliarden Euro. Das Geld werde für die Gehälter der Soldaten, für die Unterstützung von Familien und andere Ausgaben gebraucht, erklärt er anlässlich des Unabhängigkeitstages seines Landes. Hinzu komme das Geld für die Drohnenproduktion und dringend benötigte Patriot-Abwehrraketen. Wie diese Hilfe geleistet und koordiniert werden kann, darüber berät heute die sogenannte Koalition der Willigen. Dazu gehören unter anderem Vertreter der NATO sowie die Regierungschefs von Großbritannien, Frankreich und Deutschland.
1: Bei einem russischen Angriff am Stadtrand von Kharkiv sind nach ukrainischen Angaben 3 Menschen getötet worden. Einige weitere wurden verletzt. Das teilte der zuständige Regionalgouverneur über den Kurznachrichtendienst Telegram mit. Bei einem ukrainischen Drohnenangriff in der südrussischen Stadt Krasnodar wurden laut einem russischen Gouverneur 2 Kinder getötet und 7 weitere verletzt. Demnach waren Drohnentrümmer auf eine private Betreuungseinrichtung gestürzt. Laut einer Berechnung von Greenpeace hat der Hitzesommer 2026 volkswirtschaftliche Schäden in Höhe von mindestens 36 Milliarden Euro verursacht. Grund sind der Umweltschutzorganisation zufolge

0: unter anderem Ernteausfälle, Waldbrände, Gesundheitskosten und verminderte Produktivität in der Wirtschaft. Die geschätzten Schäden entsprechen demnach knapp 1% des Bruttoinlandsprodukts. Greenpeace fordert die Bundesregierung auf, der Klimakrise etwas entgegenzusetzen. Ein Weiter-so könne man sich nicht mehr leisten. Im DFB-Pokal haben die Bundesliga-Vereine bisher souverän schlagen können. In der ersten Runde sind bisher alle Erstligisten weitergekommen. Aus der Sportredaktion Mats Nicholsen.
1: Den höchsten Sieg des Sonntags holte sich Mainz. 9:0 beim Amateurclub Krischow. Freiburg, Union Berlin, Gladbach und Paderborn haben ihre Spiele ebenfalls gewonnen. Auch die Zweitligisten Dresden, Magdeburg, Darmstadt und Bochum stehen in der nächsten Runde. Für die große Sensation sorgte ein Regionalligist aus dem Dorf Jeddeloh 2. Das Team aus Niedersachsen konnte unglaubliche 5 Tore gegen Bundesliga-Absteiger Heidenheim erzielen. Am Ende stand es 5:2. Zweitligist St. Pauli ist früh ausgeschieden, nach einer 0:2-Niederlage beim Drittligisten Essen.
0: Das Wetter in Deutschland. Am Tage heiter und trocken, im Norden und im Osten nur vereinzelt kurze Schauer. An der Elbe 20 Grad, 28 Grad am Oberrhein. Und ein Blick zur Uhr, es ist gleich 4:03 Uhr.
2: Dankeschön fürs 3-Minuten-Nachrichten-Update. Von mir jetzt der Blick auf die Straßen im Lande und um Nürnberg herum. Da ist doch ganz schön was los. Hier ist der Verkehrsservice der ARD Hitnacht. Die A6 Nürnberg Richtung Pilsen ist zwischen Kreuz Nürnberg Süd und Nürnberg Langwasser nach einem Unfall gesperrt. Die Umleitung führt über die U21. Und dann noch A6 Nürnberg Richtung Heilbronn zwischen Nürnberg Langwasser und dem Kreuz Nürnberg Süd. 2 Kilometer Stau nach einem Unfall. Die A40 Essen Richtung Duisburg ist zwischen Kreuz Kaiserberg und Kreuz Duisburg wegen Bauarbeiten bis ca. 5 Uhr gesperrt. Und die Autobahn 516 ist zwischen Kreuz Oberhausen und Oberhausen-Eisenheim bis ca. 5 Uhr in beiden Richtungen ebenfalls gesperrt.
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2: Für alle, die munter werden wollen, gibt's jetzt eine neue Tasse Kaffee. Another cup of coffee. Toffee, ja, Toffee wäre jetzt auch nicht schlecht. Mike and the Mechanics machen den Beginn dieser Stunde und Hanno Bauer ist hier in Magdeburg. Ich grüße, schönen Montag.

0: innocent, ja, so unschuldig liegt der Tag noch vor uns. Wobei, manchmal ist auch schon um diese Uhrzeit was passiert und dann würden die Kunden beim Bäcker anstehen und müssten warten, weil die Brötchen noch nicht fertig sind. Das kann alles passieren und dafür gibt es ja muntere Menschen, die Nachtdienst haben.
1: Hallo lieber Hanno, das wäre die ARD-Nacht ohne kleine Rätselaufgaben, oder? Mir steht gleich hoffentlich keine Rätselaufgabe bevor, denn ich repariere jetzt einen Backofen, damit es heute früh auch wieder lecker Brötchen gibt. Ich grüße die ARD-Nacht-Familie und dich und dein Team natürlich. Schöne Grüße aus Hannover. Wünscht Julian.
0: Ja, Julian, schön, dass jemand da ist, der sich kümmert. Bei uns jetzt auch ist da jemand von Adel Tawil musikalisch zur Unterstützung. Dankeschön an alle Helden der Nacht. Ohne

0: Ist da jemand? Na klar, ist da jemand. Ist da jemand? So wie gerade eben schon gehört und beim Bäckermeister Gerhard Ecker aus Homburg sah, ist das auch ganz gut angekommen und er hat noch schnell geschrieben: Guten Morgen, Hanno, ich wollte nur daran erinnern, dass in 4 Monaten wieder Weihnachten ist. Schöne Grüße aus der Backstube. Gerhard, ja, danke für die Erinnerung. Genau, heute ist der 24.8., dann wäre dann Heiligabend. In 4 Monaten und was soll ich sagen, in den Geschäften, da habe ich jetzt auch schon die Lebkuchen und die Weihnachtsplätzchen liegen sehen. Das passt für mich überhaupt nicht. Ich denke mal, bei Ihnen in der Backstube ist es nicht so.
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0: 4:30 Uhr steht gerade knapp noch auf der Uhr. Und damit allerhöchste Zeit für den Verkehrsservice in der ARD-Hitnacht. Die A6 Nürnberg Richtung Pilsen ist zwischen Kreuz Nürnberg Süd und Nürnberg Langwasser nach einem Unfall gesperrt. Bitte benutzen Sie die U21 als Umleitung, dadurch auch 2 Kilometer Stau. Dann die A40 Essen Richtung Duisburg ist zwischen Kreuz Kaiserberg und Kreuz Duisburg wegen Bauarbeiten bis ca. 5 Uhr gesperrt. Und die Autobahn 516 hier ist zwischen Kreuz Oberhausen und Oberhausen-Eisenheim noch ca. eine halbe Stunde in beiden Richtungen gesperrt, wenn es denn klappt mit der Wiedereröffnung zur pünktlichen 5 Uhr Marke. Ihnen unterwegs eine gute Fahrt in den Montag hinein.
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0: Mit Hanno Bauer in Magdeburg. Schönen guten Morgen.

0: Liebe.
1: Take That, Back for Good in der ARD Hitnacht. Hier ist Ihre musikalische Unterbrechung der Nachtruhe, also Unterbrechung für alle jedenfalls, die freiwillig eine suchen, auch weil sie freiwillig vielleicht nicht durchschlafen können, so wie hier in dieser Nachricht geschildert.
2: Ja, hallo, hier ist Stefan aus Donauwörth. Ich bin gerade aufgewacht. Ich leide an Schlafstörungen, kann nur so 3-4 Stunden am Tag schlafen. Bin dankbar, dass in der Nacht eure Musik immer läuft und macht weiter so. Ich höre euren schönen Melodien immer wieder gerne zu. Ein Hit sollte doch den anderen jagen. Auch danke für Informationen zu manchen Liedern. Servus.
1: Für alle Schlaflosen gibt's immer gerne unsere Musik. Natürlich wäre es schöner, wenn aus anderem Anlass.
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1: Mad World jetzt bei uns. Tears for Fears. 4:40 Uhr ist es damit. Und ganz liebe Grüße zurück.

0: wird. TSV 4 ist. Und wäre doch schön, wenn diese verrückte Welt ein wenig freundlicher werden könnte.
1: Jo, einen wunderschönen guten Morgen im Studio hier aus Hohenberg-Rendsburg in Schleswig-Holstein. Ich wollte mal was loswerden. Und zwar hatte ich bin Funker und damals in den 80er Jahren eine Empfangsbestätigungskarte erhalten. Ich meine aus England, und da stand drauf, Radio is Friendship and Friendship is Peace. Also Radio ist Freundschaft und Freundschaft ist Frieden. Das habe ich mir verinnerlicht, das ist auf meinen QSL-Karten auch drauf, und das wünsche ich mir halt. Und das ist ja nicht nur Funk, das ist ja auch Radio, was uns verbindet, und auf dass wir alle Freunde werden. Ciao, ciao.
0: Wunderbar. Radio is Friendship and Friendship is Peace. Dem gibt's nichts mehr hinzuzufügen.
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So, diese Nacht endet gleich für die ausgeschlafensten Frühaufsteher, die dann ab 5 Uhr auf ihrer Welle von noch putzmunteren Kolleginnen und Kollegen sanft Richtung Montagmorgen geschubst werden. Wie beneidenswert. Ich bin Hanna Bauer, wünsche allen, die gleich nicht mehr in der Hitnacht-Hängematte mit mir verweilen, einen frohgesinnten Morgen. Ciao, ciao. Und bin ansonsten ja für alle, die noch ein wenig mit mir schaukeln wollen in der Hängematte, noch eine Stunde für Sie dabei.

0: Es ist 5 Uhr. Guten Morgen mit MDR Thüringen. Das Wichtigste jetzt von Markus Wetterauer.
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2: Russland und die Ukraine haben sich in der Nacht wieder gegenseitig mit Angriffen überzogen. Bei einem russischen Angriff am Stadtrand von Charkiw sind nach ukrainischen Angaben 3 Menschen getötet worden. Einige weitere wurden verletzt. Bei einem ukrainischen Drohnenangriff in der südrussischen Stadt Krasnodar wurden laut einem russischen Gouverneur 2 Kinder getötet und 7 weitere verletzt. Gestern hatte Außenminister Johann Wadephul Charkiw besucht. Die Stadt liegt etwa 30 Kilometer von der russischen Grenze entfernt. Vor Ort würdigte Wadephul den Widerstandswillen der Bevölkerung. Am Landgericht Chemnitz beginnt heute ein Prozess wegen mutmaßlichen Menschenhandels, auch in Thüringen. Die 4 Angeklagten sollen Vietnamesinnen nach Deutschland gelockt und sie dazu gebracht haben, sich in Wohnungsbordellen zu prostituieren. Der Fall war bei einer Razzia der Polizei im Februar unter anderem in Erfurt, Sömmerda, Leipzig, Berlin und Chemnitz ins Rollen gekommen. Dabei fanden die Ermittler über 200.000 Euro Bargeld, Falschgeld und eine Schreckschusswaffe. Angeklagt sind die mutmaßliche Chefin des kriminellen Netzes und ihre 3 Helfer. In Jena sind am Abend das Sommerfestival Kulturarena zu Ende gegangen. Die Veranstalter zählten insgesamt 60.000 Besucher. Das waren 2.000 mehr als vergangenes Jahr. 16 der knapp 60 Veranstaltungen waren ausverkauft. Darunter waren neben allen 5 Theatervorstellungen des Stücks Cassandra zu Beginn auch die Konzerte von Tanita Tikaram, Bosse und Agnes Obel. Auch wirtschaftlich sei das Festival ein Erfolg gewesen, so die Organisatoren. Zum Abschluss spielte die ukrainische Band Louis Ku aus Kiew vor dem Theaterhaus. Der Hitzesommer hat nach einer Studie von Greenpeace in Deutschland Schäden von mindestens 36 Milliarden Euro verursacht. Grund sind nach Angaben der Umweltschutzorganisation unter anderem Ernteausfälle, Waldbrände, Gesundheitskosten und verminderte Produktivität in der Wirtschaft. Die geschätzten Schäden entsprechen demnach knapp 1% des Bruttoinlandsprodukts. Greenpeace forderte die Bundesregierung auf, der Klimakrise etwas entgegenzusetzen. Dagegen hatte AfD-Chef Tino Chrupalla der

0: ARD-Gestern, in der ARD-Gestern der Bundesregierung vorgeworfen, beim Thema Klimapolitik Panik zu schüren. Für ihn sei der Sommer ganz normal gewesen. Im US-Bundesstaat Nevada haben wegen Waldbränden 42.000 Menschen ihre Häuser geräumt. Die Behörden forderten weitere 45.000 Einwohner auf, sich auf eine Evakuierung vorzubereiten. Die Feuer waren in einer hügeligen Region am Rand der Großstadt Reno ausgebrochen. Sie breiteten sich auf eine Fläche von mehr als 6.000 Hektar aus. Bisher wurden 6 Menschen durch die Flammen verletzt. Rund 800 Feuerwehrleute sind im Einsatz. Das waren die Nachrichten. 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
1: Vielen Dank, Markus. Wir schauen aufs Wetter. Die aktuellen Werte, 5 Grad sind es in Bad Berka, in Dachwig 8 und 9 Grad haben wir inzwischen schon in Bad Salzungen. Wir schauen heute zum Start stellenweise Nebel, sonst viel Sonne, später mehr Wolken, vorübergehend auch mal stark bewölkt, aber trocken, 19 bis 23 Grad. Morgen viel Sonne, im Laufe des Nachmittags mehr Wolken, am Abend im Süden einzelne Schauer und Gewitter, 20 bis 24 Grad. Und am Mittwoch länger stark bewölkt mit einigen Schauern und sommerlich warm. 5.03 Uhr. Hier sind die aktuellen Verkehrsmeldungen. A4 Richtung Frankfurt am Hermsdorfer Kreuz ist ab heute die Überfahrt zur A9 Richtung München bis voraussichtlich Donnerstag wegen Bauarbeiten gesperrt. Im Saal-Holstein-Kreis und Weimarer Land zwischen Meckfeld und Milda sind Schafe auf der Fahrbahn. Blitzer gibt's keine. Melden Sie uns Staus oder Blitzer kostenfrei unter 0800 218 1600. Danke und gute Fahrt.
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1: Einen schönen guten Morgen. Mandy und ich lassen heute sprichwörtlich die Würfel fallen.
3: Das Motto lautet, vom Bett direkt in die App, denn wir wollen wissen, welche Spiele Sie über Generationen schon spielen.
1: Wir freuen uns auf Ihre Nachrichten und die kommen dann direkt bei uns später.
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0: 5:11. Schönen guten Morgen.
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0: Und wir freuen uns auf ein neues Team heute aus der Region, das bei uns bis zu 1.000 Euro wieder gewinnen kann.
2: Also wird richtig cool, denn wir spielen mit der Schwindelmax-Runde aus Hermsdorf. Weißt du noch, wie es geht?
0: Klar, du würfelst, ohne dass die anderen das sehen, was du gewürfelt hast. Ja. Und dann sagst du, was du angeblich gewürfelt hast. Dabei darfst du oder sollst du sogar auch bluffen. Der nächste Spieler kann dir glauben oder eben selbst weiter würfeln und dann sagen, dass er dir nicht glaubt. Wenn jemand an dir zweifelt, werden die Würfel aufgedeckt. Hast du gelogen, bekommst du eine Strafe bzw. Minuspunkte.
2: Genau. Also der besondere Kniff ist, dass du eben nicht nur gut würfelst, sondern auch überzeugend lügen musst.
0: Kann ich nicht.
2: Ich auch nicht. Aber weißt du, was ich kann? Ich kann kniffeln. Besonders im Herbst, besonders mit Kniffelschnaps. Also, da machen auch die Kinder mit, allerdings dann ohne Schnaps.
0: Besser ist es. Also es gibt Spiele, die über Generationen gespielt werden. Mhm. Was ist das bei Ihnen? 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

0: 5:18 und es ist der 24. August. Schönen guten Morgen und ich habe hier gleich mal die passende Musik für den Morgen gefunden.
1: It's the most wonderful time.
2: Wunderschön.
0: Schön, ja. Es ist nämlich endlich soweit. Im Supermarkt gibt's Lebkuchen und Spekulatius.
2: Das ist so, ja. Ich konnte es nicht fassen. Über 120 Tage sind es noch bis Heiligabend. Aber klar, ja, traditionell gibt's eben die Leckereien jetzt im August. Und es erinnert uns jetzt schon mal daran, an alle Geschenke zu denken.
0: Da wird der Druck gleich wieder ein bisschen erhöht. Also, jetzt geht's zurück in den August. Diese Woche wird's ja nochmal sommerlich, versprechen die Meteorologen. Und das feiern wir mit Vayamos Compañeros. Schönen guten Morgen. Kommen Sie gut in die sommerliche Woche.

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2: Um 5.30 Uhr. Einschnitte im Landeshaushalt. Dabei geht es um eine Lücke von 210 Millionen Euro in diesem Jahr. Nach Angaben mehrerer Ministerien ist noch offen, wo das Geld genau eingespart werden soll. Bilanz der Kulturarena. Das Sommerfestival in Jena hat dieses Jahr rund 60.000 Besucher angelockt. Das war nach Angaben der Organisatoren etwa 2.000 mehr als vergangenes Jahr. 16 Veranstaltungen waren ausverkauft. Schäden durch Hitze. Sie liegen nach einer Studie von Greenpeace in Deutschland dieses Jahr bei 36 Milliarden Euro. Grund sind unter anderem Ernteausfälle und verminderte Produktivität.
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3: Mit Katja Werner, guten Morgen. Fippach-Edelhausen. Mit einer symbolischen Luftballonaktion will die Gemeinde im Weimarer Land auf den demografischen Wandel aufmerksam machen. Wie Bürgermeister Thomas Hess sagte, werden am Zaun zwischen Friedhof und Kindergarten schwarze und bunte Luftballons aufgehängt. Damit solle das reale Verhältnis von Sterbefällen und Geburt in der Region sichtbar gemacht werden. Laut Hess kommt auf 3 Sterbefälle derzeit nur noch eine Geburt. Bad Frankenhausen. In der Kiffhäuser-Therme geht der Rückbau der alten Anlagen voran. Wie die Stadt mitteilte, wurden die alten Pumpenköpfe mit einem Kran aus dem Gebäude gehoben, um abtransportiert zu werden. Gleichzeitig würden die alten Lüftungsschächte entfernt. Die Therme soll für 13,5 Millionen Euro energetisch saniert und erweitert werden. Jena. Fußballregionalligist Carl Zeiss Jena hat eine Überraschung im DFB-Pokal verpasst. In der ersten Runde verloren die Thüringer im heimischen Appe-Sportfeld 1:2 gegen Zweitligist Darmstadt. Dagegen zieht Bundesligist THSV Eisenach nach einem Sieg gegen Zweitligist Dormagen in die zweite Handballpokalrunde ein. 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
4: Das Wetter zum Start heute stellenweise Nebel, sonst viel Sonne, später mehr Wolken, vorübergehend auch mal stark bewölkt, aber trocken, 19 bis 23 Grad. Morgen viel Sonne, im Laufe des Nachmittags mehr Wolken. Am Abend im Süden einzelne Schauer und Gewitter, 20 bis 24 Grad und am Mittwoch länger stark bewölkt mit einigen Schauern, sommerlich warm. 5.32 Uhr. Hier sind die aktuellen Verkehrsmeldungen. A4 Richtung Frankfurt. Am Hermsdorfer Kreuz ist ab heute die Überfahrt zur A9 Richtung München. Bis voraussichtlich Donnerstag wegen Bauarbeiten gesperrt. Und im Saale-Holstein-Kreis und im Weimarer Land zwischen Meckfeld und Milda sind Schafe auf der Fahrbahn. Vorsicht dort bitte. Blitzer gibt's keine. Melden Sie uns Staus oder Blitzer kostenfrei unter 0800 218 1600. Danke.
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4: Schönen guten Morgen. Und Mandy und ich haben eine schlechte und eine gute Nachricht.
5: Ja, die schlechte zuerst. Mhm. Die Schutzhütte Mooshäuschen über dem hohen Wartestausee ist vor einem Jahr abgebrannt.
4: Ja.
5: Und jetzt die gute. Sie ist wieder aufgebaut worden und am Wochenende haben wir sie uns angeschaut.
4: Und wir haben uns dort verewigt.
5: Richtig.
4: Wir erzählen es gleich.
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0: 5.39 Uhr. Schönen guten Morgen.
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0: Beliebte Wanderziele gibt es in Thüringen viele. Und eines davon war das Mooshäuschen bei Wilhelmsdorf im Saale-Orla-Kreis. Ein Brand hatte die Hütte bis auf die Grundmauern zerstört. Dank vieler, vieler Spenden und eines einmonatigen Wiederaufbaus steht das Mooshäuschen nun wieder. Beim Dorffest haben die Besucher die Tradition der Wanderer aufleben lassen. Beim Schnitzen von eigenen Stöcken, man sagt auch Stecken, die haben sie dann in die Wände des Häuschens gesteckt und sie mit Moos ausgefüllt. MDR Thüringen-Reporterin Marie Kirschner hat sich mitverewigt.
2: Gerade zum Dorffest in Wilhelmsdorf müssen Stecken in Fischgrätenmuster an die Wände gebracht werden. Robert, du hast ja beim Wiederaufbau mitgemacht. Wie ist das denn jetzt so, im fertigen Haus zu sitzen?
3: Ja, ganz klar. Gewissermaßen ist man ein Stück weit mit Stolz erfüllt. Es gab viele Beteiligte, viele Helfer.
2: Wahnsinn. Ich würde gern meinen Namen in ein Stecken eingravieren. Robert, du hilfst mir?
3: Ich versuch's, ja. Die kreative Idee, die muss von dir kommen. Wir zeigen dir, wie es geht. Wir haben alles vorbereitet und lass uns einfach anfangen.
2: Okay, dann legen wir mal los.
4: Warte, hallo. Da ist es.
2: Das ist meiner.
3: Das ist ein
2: Okay.
3: Naturbelassenen, der ist schon ein bisschen älter. Mhm. Dann kannst du mal hin und dir das Klaviergerät noch mitbringen.
2: Ja.
4: Das müssen wir erstmal ein bisschen polieren, das macht leider ein bisschen Dreck. Weiß nicht, ob du das selber machen willst. Es ist sehr stäubig, die Aktion jetzt.
2: Ich kann das auch selber machen.
4: Ja.
2: Ah.
4: Das sieht sehr gut aus.
2: Okay, jetzt ist praktisch so eine kleine flache Stelle im Holz.
4: Das kannst du dann jetzt deinen Namen reinbrennen oder was du halt gerne möchtest oder ein Bildchen.
2: Ja gut, malen kann ich jetzt nicht.
3: Kreativität ist freien Lauf gesetzt.
2: Dann machen wir einfach auf gut wandern. Das ist gar nicht so einfach. Ich muss aufpassen, dass ich meine Haare nicht verbrenne. So. Was ist jetzt anders zum alten Häuschen? Oh, da kommt gerade ein kleiner Käfer raus.
4: Es ist fast genauso wie das alte war.
2: Ja.
4: Das Einzige, bei dem alten waren die Bretter hochkant dran.
2: Ja.
4: Und bei uns ist es quer dran.
2: Ja.
4: Das ist der einzige Unterschied.
2: Es geht jetzt in die letzten Buchstaben.
4: Das sieht auf jeden Fall gut aus.
2: So, also bei meinem Stecken steht jetzt drauf Marie K. Hashtag auf gut wandern. Also damit hier auch rege das Moos wieder an die Wand gebracht wird von den ganzen Besuchern.
0: Also ich glaube, Hashtag hat das Mooshäuschen auch noch nicht gesehen. Das ist in Wilhelmsdorf jetzt wieder aufgebaut worden und am Wochenende auch eingeweiht worden. Vorher, nachher Fotos und alle weiteren Infos zum Mooshäuschen können Sie auch in der MDR Thüringen App nachlesen.
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0: 5.49 Uhr. 11 Minuten noch bis um 6. Schönen guten Morgen.
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0: Jörg Schröder hat sich für uns aus dem Bett gepellt. Guten Morgen.
2: Immer wieder gerne. Einen wunderschönen guten Morgen.
0: Ohne rot zu werden. So, wir gucken.
2: Ja, wir gucken.
0: Montag, wir gucken aufs Wetter. Es war wieder eine Menge Wasser dabei und es wird aber wieder warm, weiß ich.
2: Ja, das ist schon, aber heute nicht wirklich. Man merkt auch so ein bisschen, dass wir im Spätsommer gelandet sind. Zum einen geht die Sonne deutlich später auf, jetzt erst nach um 6. Aber wir können in den meisten Gebieten erst einmal uns auf einen wunderbaren Sonnenaufgang freuen. Aber irgendwas ist ja immer. Ja, und das sind die Temperaturen. Ich muss schon sagen, das ist schon spätsommerlich kalt. In vielen Gebieten haben wir Temperaturen im einstelligen Bereich. Zum Beispiel in Bad Langensalza 8 Grad, in Bad Berka gerade mal 5 Grad. Es geht noch kälter, zum Beispiel in Fachdorf in Südthüringen gerade mal 4 Grad. Es dauert also eine Weile, bis unser Herz erwärmt wird durch den Sonnenschein. Wir erwarten heute am Nachmittag Werte bis 21, 22 Grad. In den Bergen Temperaturen so um die 17, 18 Grad. Wir fangen insgesamt mit viel Sonnenschein an. Ähnlich wie gestern kommen dann Quellwolken dazu. Und die können auch mal so ein bisschen dichter sein. Also quasi eine Kopie des gestrigen Tages. Großer Unterschied, der Wind spielt heute keine große Rolle.
0: So, und jetzt gucken wir uns mal den Temperaturbogen der Woche an.
2: Ja, Morgentemperaturen bis 24, 25 Grad, am Mittwoch bis 27 Grad und am Donnerstag sind Temperaturen bis nahe 30 Grad durchaus möglich. Aber was den Sonnenschein betrifft, gibt es immer so ein kleines Hickhack. Morgen relativ viel Sonne, erst zum Nachmittag, zum Abend hin mehr Wolken und dann vielleicht hier und da ein paar Schauer und Gewitter. Am Mittwoch insgesamt mehr Wolken als Sonne, 5 bis 6 Sonnenstunden sind da gerade mal so drin. Ein paar Schauer und Gewitter sind da auch dabei, bevor es am Donnerstag wieder mehr Sonnenschein gibt.
0: Das ist ein wildes Auf und Ab, was du hier
2: hör mir auf,
0: hast.
2: Anstrengend das Ganze.
0: Okay, wir werden es genau betrachten die Woche über und beobachten. Kurz vor 8 hören wir uns erstmal wieder. Jörg, danke.
2: Bis dann.
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5.57 Uhr gleich. Schönen guten Morgen. Zum nächsten Song habe ich eine schöne Geschichte. Es geht um Roxette. Look, in Amerika wollte die Plattenfirma den Song zunächst gar nicht groß veröffentlichen. Dann bringt ein Austauschstudent diese Platte aus Schweden mit, gibt sie einem Radiosender in Minneapolis und die Nummer verbreitet sich von Sender zu Sender. Am Ende Platz 1 in den USA. Tja, so ging viral 1989, ganz ohne Internet. Hier sind sie, Roxette.

0: Es ist 6 Uhr. Guten Morgen mit dem der Thüringen. Das Wichtigste jetzt von Markus Wetterauer.
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2: Die geplanten Einschnitte im Thüringer Haushalt für dieses Jahr sind noch nicht unter Dach und Fach. Dabei geht es um 210 Millionen Euro. Der Landtag hatte beschlossen, dass die einzelnen Ministerien jeweils selbst festlegen müssen, wo in ihrem Bereich gespart wird. Bisher gibt es aus mehreren größeren Ministerien noch keine konkreten Angaben dazu. So sagte ein Sprecher des Bildungsministeriums, der bisher erbrachte Anteil lasse sich noch nicht beziffern. Ähnlich äußerten sich Vertreter des Innenministeriums und des Infrastrukturministeriums. In Jena ist gestern Abend das Sommerfestival Kulturarena zu Ende gegangen. Die Veranstalter zählten 60.000 Besucher. Das waren 2.000 mehr als vergangenes Jahr. 16 der knapp 60 Veranstaltungen waren ausverkauft. Darunter waren alle 5 Theatervorstellungen des Stücks Cassandra zu Beginn. Außerdem die Konzerte von Tanita Tikaram, Bosse und Agnes Obel. Auch wirtschaftlich sei das Festival ein Erfolg gewesen, so die Organisatoren. Am Landgericht Chemnitz beginnt heute ein Prozess wegen mutmaßlichen Menschenhandels, auch in Thüringen. Die 4 Angeklagten sollen Vietnamesinnen nach Deutschland gelockt haben und sie dazu gebracht haben, sich in Wohnungsbordellen zu prostituieren. Der Fall war bei einer Razzia der Polizei im Februar unter anderem in Erfurt, Sömmerda, Leipzig, Berlin und Chemnitz ins Rollen gekommen. Dabei fanden die Ermittler über 200.000 Euro Bargeld, Falschgeld und eine Schreckschusswaffe. Angeklagt sind die mutmaßliche Chefin des kriminellen Netzes und ihre 3 Helfer. Der Hitzesommer hat nach einer Studie von Greenpeace in Deutschland Schäden von mindestens 36 Milliarden Euro verursacht. Grund sind nach Angaben der Umweltschutzorganisation unter anderem Ernteausfälle, Waldbrände, Gesundheitskosten und verminderte Produktivität in der Wirtschaft. Die geschätzten Schäden entsprechen demnach knapp 1% des Bruttoinlandsprodukts. Greenpeace forderte die Bundesregierung auf, der Klimakrise etwas entgegenzusetzen. Dagegen hatte AfD-Chef Tino Chrupalla der Bundesregierung vorgeworfen, beim Thema Klimapolitik Panik zu schüren. Er sagte der ARD, für ihn sei der Sommer ganz normal gewesen. Russland und die Ukraine haben sich in der Nacht wieder gegenseitig mit Angriffen überzogen. Bei einem russischen Angriff am Stadtrand von Charkiw sind nach ukrainischen Angaben 3 Menschen getötet worden. Bei einem ukrainischen Drohnenangriff in der südrussischen Stadt Krasnodar wurden laut einem russischen

0: Gouverneur zwei Kinder getötet. Gestern hatte Außenminister Johann Wadephul Charkiw besucht. Die Stadt liegt etwa 30 Kilometer von der russischen Grenze entfernt. Vor Ort würdigte Wadephul den Widerstandswillen der Bevölkerung. Das waren die Nachrichten. 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
1: Vielen Dank, Markus. Wir schauen aufs Wetter. Heute zum Start stellenweise Nebel, sonst viel Sonne, später mehr Wolken, vorübergehend auch mal stark bewölkt. Trockenes Ganze 19 bis 23 Grad. Morgen viel Sonne, im Laufe des Nachmittags mehr Wolken, am Abend im Süden einzelne Schauer und Gewitter 20 bis 24 Grad. Am Mittwoch länger stark bewölkt mit einigen Schauern und sommerlich warm. 6.03 Uhr. Hier sind die aktuellen Verkehrsmeldungen. A4 Richtung Frankfurt am Hermsdorfer Kreuz ist ab heute die Überfahrt zur A9 Richtung München bis voraussichtlich Donnerstag wegen Bauarbeiten gesperrt. A71 Richtung Sangerhausen zwischen Poppenhausen und Bad Kissingen-Oerlenbach liegt ein totes Reh auf der linken Fahrspur. B4 Nordhausen-Erfurt am Abzweig Ebeleben steht ein defekter LKW im Kurvenbereich. Blitzer gibt's keine, melden Sie uns Staus oder Blitzer kostenfrei unter 0800 218 1600. Danke!
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1: Schönen guten Morgen. Mandy und ich wollen heute wissen, welches Spiel spielen Sie denn mit der Familie bereits über Generationen?
3: Ja, Sandra aus Greiz ist Frühaufsteherin und schreibt uns, Quicks spielen wir auch sehr gerne, haben diverse Erweiterungen. Alle Blöcke sind laminiert, damit uns die Zettel nicht ausgehen. Plus einen farbigen Würfelsatz und auch bei Oma und Opa liegt ein Satz im Schrank.
1: Also auch ein Würfelspiel. Ja, wie ist es bei Ihnen? Immer her mit Ihren Nachrichten in unserer App geht's am besten.
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0: 6:12. Ich wünsche Ihnen einen schönen guten Morgen.
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0: Genau, so ist es. 1000 vor 9. Tradition bewahren und Gemeinschaft stärken. Das ist eines der Anliegen unseres neuen Spielteams. Die Schwindelmax-Runde aus Hermsdorf im Saale-Holzland-Kreis will in dieser Woche 1000 Euro gewinnen. MDR Thüringen-Reporterin Veronika Lewandowski hat die geselligen Jungs besucht und stellt uns das Team dieser Woche vor.
2: 62.
3: Oh, hast du das?
4: Ja. Jeden Freitag ab 18 Uhr ist Schwindelmax-Zeit im Gasthaus zur Linde in Hermsdorf. Dann klappern die Würfel und man darf sich die Taschen voll lügen. Also fürs Spiel und für den Sieg. Ich kenne die Regeln noch aus meinen Kindheitstagen. 2 Würfel braucht's, einen Becher und einen Bierdeckel. Und vorsichtiges Drunterlugen. Zellmeister Silvio Bauer.
5: 1 und 2 ist zum Beispiel Max. Das ist das höchste des Spiels. Und dann geht es ab 31 los. 3 und 1 und dann immer höher. Und dann muss er drüber kommen. Und wenn er nicht drüber kommt, schwindelt er ja.
4: Genau das macht das alte Würfelspiel aus. Seit den Mitte 90er Jahren trifft sich die Truppe am Spieltisch. Mittlerweile geht es aber statt um Bier, um die gemeinsame Kasse, sagt Silvio Bauer.
5: Also wer verliert, bezahlt 10 Euro. Das geht in die Kasse ein und dann machen wir irgendwas.
4: Aber nicht nur irgendwas, hakt der 84-jährige Senior der Runde Friedhold Wöckel ein.
6: Wir machen Schlachtefeste, wir machen Reisen. Jetzt am Sonntag erst eine Radtour gemacht von 35 Kilometern durchs Mühltal, Mittagessen, alles wunderbar.
4: Dazu Horchmuseum, Bergwerk, Floß oder Kremserfahrt. Die Gemeinschaft ist der Männerrunde wichtig, auch außerhalb von Jux und Dallerei.
7: Wenn mal jemand gebraucht wird, ein Pfiff und alles und da.
4: Und gemeinsam wollen die Herren in dieser Woche auch hier bei uns Geld gewinnen. Zum einen soll damit ein Projekt in Hermsdorf unterstützt werden. Außerdem sind neue Team-T-Shirts in Arbeit. Und mit denen will man sich dann beim kommenden Straßenfest, wenn wieder Röhrendetscher gebacken werden, gut in Szene setzen.
0: Schwindelmax, ein Klassiker, haben wir schon mit den Eltern gespielt und jetzt mit den Kindern. Welches Spiel spielen Sie denn schon über Generationen? Verraten Sie es uns in unserer App und jetzt freuen wir uns auf die erste Spielrunde mit den Würfeln und die gibt's kurz vor 7:30.
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0: Love Affair. Steve Ellis war gerade 17 und auf dem großen Hit seiner Band ist er eigentlich als einziges Bandmitglied überhaupt zu hören. Den Rest haben dann Studiomusiker erlebt. Nummer 1 in England. Die Kollegen von Love Affair hatten also einen ziemlich entspannten Weg zum Welthit. Kann ja auch mal gut sein. 6:21 haben wir es jetzt, 9 Minuten vor 6:30. Die Worte zum Tag bei MDR Thüringen.
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2: In der letzten Woche war ich in Gotha beim Friedenstein Open Air. Die Bühne war hell erleuchtet, darauf standen die Thüringen-Philharmonie Gotha-Eisenach zusammen mit den Prinzen. Es war ein schöner, musikalischer Sommerabend in herrlicher Kulisse. Nach der Pause gehe ich zurück auf meinen Platz. Ich schaue mich noch einmal um und sehe die vielen Gesichter im Publikum. Ganz unterschiedliche Menschen sind hier zusammengekommen. Und ich frage mich, was würde passieren, wenn wir jetzt miteinander über Politik sprechen würden, über Krieg und Frieden, Klimaschutz, Migration oder darüber, wie unser Land in Zukunft aussehen soll. Wahrscheinlich wären wir uns an vielen Stellen nicht einig. Und trotzdem sitzen hier hunderte Menschen zusammen. Sie hören dieselbe Musik, singen dieselben Lieder und haben Freude an dem Abend. Vielleicht gibt es mehr, was uns miteinander verbindet, als wir manchmal glauben. Erfahrungen und Wünsche, die wir teilen, auch wenn wir bei politischen Fragen ganz unterschiedlicher Meinung sind. Und während ich dort mitten im Publikum sitze, frage ich mich, was verbindet uns Menschen eigentlich miteinander? Einen guten Morgen wünscht Ihnen Stefan Rode von der katholischen Kirche aus Erfurt.
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2: Um 6.30 Uhr. Einschnitte im Landeshaushalt. Dabei geht es um eine Lücke von 210 Millionen Euro in diesem Jahr. Nach Angaben mehrerer Ministerien ist noch offen, wo das Geld genau eingespart werden soll. Bilanz der Kulturarena. Das Sommerfestival in Jena hat dieses Jahr rund 60.000 Besucher angelockt. Das waren nach Angaben der Organisatoren etwa 2.000 mehr als vergangenes Jahr. 16 Veranstaltungen waren ausverkauft. Schäden durch Hitze. Sie liegen nach einer Studie von Greenpeace in Deutschland diesen Sommer bei 36 Milliarden Euro. Grund sind unter anderem Ernteausfälle und verminderte Produktivität.
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3: Das Neueste für Nordthüringen mit Marie-Therese Engemann. Guten Morgen. Bad Frankenhausen. In der Kyffhäuser Therme geht der Rückbau der alten Anlagen voran. Wie die Stadt mitteilte, wurden die alten Pumpenköpfe mit einem Kran aus dem Gebäude gehoben, um abtransportiert zu werden. Gleichzeitig würden die alten Lüftungsschächte entfernt. Die Therme soll für 13,5 Millionen Euro energetisch saniert und erweitert werden. Die Dorf. Für zwei defekte Fußgängerbrücken gibt es eine Lösung. Der Gemeinderat Südeichsfeld hat in der vergangenen Woche die Bauaufträge vergeben. Demnach wird eine der Fußgängerbrücken am Ortsrand in Richtung Heyerode für 14.000 Euro neu gebaut. Eine zweite Brücke am Bahnhofsweg wird vom Bauhof abgerissen und nicht ersetzt. Die Kosten liegen bei 13.000 Euro. Heiligenstadt. Das Eichsfeld-Museum bleibt in dieser Woche geschlossen. Es ist die bereits zweite Schließzeit. Wie die Stadt mitteilte, wird die Ausstellung derzeit neu konzipiert und umgestaltet. Während der Umbauarbeiten ist das Museum nicht barrierefrei. Ab dem 1. September hat das Museum wieder regulär für Besucher geöffnet. 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
4: Das Wetter, heute zum Start stellenweise Nebel, sonst aber viel Sonne, später mehr Wolken, vorübergehend auch mal stark bewölkt, aber trocken, 19 bis 23 Grad. Morgen viel Sonne, im Laufe des Nachmittags mehr Wolken, am Abend im Süden einzelne Schauer und Gewitter bei 20 bis 24 Grad und am Mittwoch länger stark bewölkt mit einigen Schauern, sommerlich warm. 6.33 Uhr jetzt. Hier sind die aktuellen Verkehrsmeldungen. A4 in Richtung Frankfurt am Hermsdorfer Kreuz ist ab heute die Überfahrt zur A9 Richtung München bis voraussichtlich Donnerstag wegen Bauarbeiten gesperrt. B4 Nordhausen-Erfurt am Abzweig Ebeleben steht ein defekter LKW im Kurvenbereich. Die Blitzer stehen auf der A9 Richtung München zwischen Eisenberg und Bad Klosterlausnitz. Melden Sie uns Staus oder Blitzer kostenfrei unter 0800 218 1600. Danke.
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4: Guten Morgen. Wir haben Ihnen ja eben unser neues 1000 vor 9 Team vorgestellt, die Schwindelmax-Runde aus Hermsdorf. Schwindelmax wurde bei uns auch früher viel, viel gespielt. Wie ist es bei Ihnen eigentlich?
5: Ja, das wollen wir heute wissen. Julia Spitznagel aus Jena schreibt uns, sie spielt mit der ganzen Familie gern Knister.
4: Knister, was ist das?
5: Also das wird mit 5 Würfeln gespielt, schreibt sie. Du hast einen Zettel mit 25 Feldern und dort trägst du dann eben immer die erwürfelte Summe pro Runde rein. Das wird dann zusammengezählt, wer die meisten hat, gewinnt.
4: Erinnert an eine einfache Variante von Kniffel, oder? So ein bisschen.
5: Ja, sehr, sehr einfach.
4: Sehr einfach. Okay, also wieder was gelernt. Bin gespannt. Schreiben Sie uns gerne in unserer App, was Sie am liebsten mit der Familie spielen.
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0: 6.40 Uhr, 10 Minuten nach halb sieben. Guten Morgen.
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0: Am Wochenende war DFB-Pokal. Die Sensation war natürlich das Heidenheim-Spiel. Der Bundesliga-Absteiger hat gegen den Dorfverein und Regionalligisten Jedelo 2 verloren. 5:2. Nicht nur Heidenheim ist damit raus, Jena leider auch. Gestern Nachmittag hat der FCC 2:1 gegen Fußball-Zweitligist SV Darmstadt 98 verloren und ist ausgeschieden. Live im Stadion mit dabei war unser MDR Thüringen Sportreporter Lukas Thiel. Lukas, 2:1, das klingt eigentlich nach einem engen Match, oder?
2: Ich fand, die haben wirklich stark gekämpft. Also eine stabile Abwehr, ein intensives Zweikampfverhalten, das alles wollte Trainer Marco Grote sehen und das haben seine Spieler auch auf dem Platz umgesetzt. Das erste Tor hat dann halt trotzdem Darmstadt geschossen, Milan Smith war es. Und Jena hat sich nach dem Rückstand dann aber auch wieder zurückgekämpft und in der 38. Minute auch den Ausgleich gemacht. Und das war eine Bude. Elias Löder aus 35 Metern Volley unter die Latte, wirklich ein absolutes Traumtor. Löder konnte sich dann aber nur kurz freuen, denn 2 Minuten später ging Darmstadt tatsächlich schon wieder in Führung. Halbzeitstand 1:2.
0: Bittere Niederlage also. Kann der FCC trotzdem auch was Positives aus der Partie mitnehmen?
2: Ja, ich finde schon. Also gestern, das war über weite Strecken ein Spiel auf Augenhöhe und man darf ja auch nicht vergessen, das war gestern 4. Liga gegen 2. Liga und ich finde, das war wirklich eine Leistung, auf die Jena stolz sein kann. Für Jenas Traumtorschützen Elias Löder war das sowieso ein besonderes Spiel und ich gebe jetzt einfach mal eine Wette ab. Ich denke, der Traumvolley von gestern von Elias Löder, der wird zum Tor des Monats in der Sportschau gekürt.
0: Und das wäre auf jeden Fall ein schöner Trost für die Niederlage. Für Jena geht es am Freitag schon wieder in die Regionalliga in den Nordost weiter. Aufwärts, auswärts trifft der FCC auf dem Chemnitzer FC.
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0: Eine Meldung aus dem MDR Thüringen Verkehrszentrum. Vorsicht A4 Richtung Dresden zwischen Stadtroda und Hermsdorfer Kreuz liegt nach einem LKW-Unfall Erde auf allen Fahrspuren. Fahren Sie vorsichtig bitte. 6.50 Sekunden genau.
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0: Wir haben Ihnen ja eben unser neues 1000 von 9 Team schon vorgestellt. Die Schwindelmax-Runde aus Hermsdorf. Also Schwindelmax kennen Sie, ne?
2: Absolut Kult, ein Spiel, das ich schon mit meinen Eltern gespielt habe, ja.
0: Wir wollen heute von Ihnen wissen, welche Spielklassiker kommen denn bei Ihnen immer wieder auf den Tisch?
3: Promi, Kanaster, Mensch, ärgere dich nicht. Und auch Siedler spielen wir immer gerne, ne?
4: Ich spiele gern Kniffel.
5: Wir spielen super gerne Kartenspiele. Also bei uns ist gerade Uno hoch im Kurs und Würfel-Ligretto.
6: Ich ärgere dich nicht.
7: Mühle auch.
8: Na, Kartenspiele, dann hier steht Land, Stadt, Fluss.
9: Uno, ganz basic. Mau Mau, Farben klitschen.
10: Ja, oder Mensch, ärgere dich nicht, auch mal ganz basic. Ja.
11: Also wir spielen hauptsächlich mit unseren Enkelkindern. Da ist momentan Schnauz, Rommel, Mensch, ärgere dich nicht. Solche Spiele, die ja von früher her stammen, die sind immer noch groß im Trend.
0: Wo ich gerade Uno gehört habe, ja, das ist auch bei meiner Tochter ein absoluter Hit. Aber ich muss auch zugeben, bei meiner Familie ist Monopoly immer noch ganz groß mit dabei. Und damit bin ich offenbar nicht allein, ne?
2: Nein, nein, früh übt sich. Sven aus Nordhausen schreibt uns, ich spiele schon seit Jahren regelmäßig mit Freunden und der Familie Monopoly, genau. Und wenn es mal eine schnelle Spielrunde geben soll, dann gibt's eine Party Mau Mau.
0: Ja, wie ist es bei Ihnen? Schreiben Sie uns beiden in unserer MDR Thüringen App.
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6.55 Uhr haben wir es jetzt. Grüße von Heiko Herdegen aus Krawinkel. Er hat bei uns Tickets für Sounds of Hollywood auf Schloss Friedenstein in Gotha gewonnen. Er schreibt uns, war ein schöner Abend und offenbar hat sich eine neue Freundschaft entwickelt. Und zwar mit den anderen Ticketgewinnern Silke und Achim aus Kaltennordheim. Na dann, grüßen wir euch auf eine lange, schöne Freundschaft, wünschen wir.

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8: Die geplanten Einschnitte im Thüringer Haushalt für dieses Jahr sind noch nicht unter Dach und Fach. Dabei geht es um 210 Millionen Euro. Der Landtag hatte beschlossen, dass die einzelnen Ministerien jeweils selbst festlegen müssen, wo in ihrem Bereich gespart wird. Bisher gibt es aus mehreren größeren Ministerien noch keine konkreten Angaben dazu. So sagte ein Sprecher des Bildungsministeriums, der bisher erbrachte Anteil lasse sich noch nicht beziffern. Ähnlich äußerten sich Vertreter des Innenministeriums und des Infrastrukturministeriums. Zum Abschluss der Kulturarena in Jena haben die Veranstalter ein positives Fazit gezogen. Sie zählten insgesamt 60.000 Besucher. Das waren 2.000 mehr als vergangenes Jahr. Mehr zur Bilanz von MDR Thüringen-Reporterin Anke Preller.
9: 16 der knapp 60 Veranstaltungen waren ausverkauft, alle 5 Cassandra-Vorstellungen gleich zu Festivalbeginn sowie 11 Konzerte, darunter die Auftritte von Tanita Tikaram, Bosse von Wegen Lisbeth, Sportfreunde Stiller und Agnes Obel. Zu den Höhepunkten zählte das gemeinsame Konzert von Nils Landgren und der Jenaer Philharmonie. Nach Veranstalterangaben war die 34. Ausgabe auch wirtschaftlich ein Erfolg.
8: Am Landgericht Chemnitz beginnt heute ein Prozess wegen mutmaßlichen Menschenhandels, auch in Thüringen. Die 4 Angeklagten sollen Vietnamesinnen nach Deutschland gelockt und sie dazu gebracht haben, sich in Wohnungsbordellen zu prostituieren. Der Fall war bei einer Razzia der Polizei im Februar ins Rollen gekommen. Sie fand unter anderem in Erfurt, Sömmerda, Leipzig, Berlin und Chemnitz statt. Der Mittelstandsverband BVWM hat Bundeskanzler Merz zu härterem Durchgreifen aufgefordert. Verbandsgeschäftsführer Christoph Ahlhaus sagte der Neuen Osnabrücker Zeitung, das Vertrauen der Wirtschaft werde zerstört, wenn Reformen zerredet würden. Deshalb müsse der Kanzler nach der Sommerpause schnell zu einer klaren Führung zurückfinden. Merz hatte gestern erklärt, die schon beschlossenen Reformen müssten jetzt auch schnell umgesetzt werden. Der Hitzesommer hat nach einer Studie von Greenpeace in Deutschland Schäden von mindestens 36 Milliarden Euro verursacht. Das entspricht etwa 1% der Wirtschaftsleistung. Wo die Schäden genau aufgetreten sind, dazu MDR Thüringen-Reporterin Katharina Wilhelm.
10: Die meisten Kosten seien in der Arbeitswelt durch Produktivitätsverlust und Ausfälle entstanden, so Greenpeace. Konkret heißt das, Arbeitnehmer hätten durch die Hitze langsamer gearbeitet und mehr Fehler gemacht oder sich krank gemeldet. Allein das seien 11 Milliarden Euro gewesen. Hinzu kommen Waldschäden durch Trockenheit und Brände sowie Kosten für das Gesundheitssystem, weil beispielsweise mehr Menschen ambulant und stationär behandelt werden mussten. Dazu gezählt werden auch Kosten durch Ernteausfälle und dass Güter nicht per Schiff transportiert werden konnten.
8: Das waren die Nachrichten. 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
7: Vielen Dank, Markus. Wir schauen mal aufs Wetter. Heute zum Start stellenweise Nebel sogar. Sonst aber viel Sonne, später mehr Wolken. Vorübergehend auch mal stark bewölkt, aber trocken. 19 bis 23 Grad. Morgen viel Sonne. Im Laufe des Nachmittags mehr Wolken. Am Abend im Süden einzelne Schauer und Gewitter. 20 bis 24 Grad. Am Mittwoch länger stark bewölkt mit einigen Schauern. Sommerlich warm das Ganze. 7.03 Uhr ist es jetzt. Hier sind die aktuellen Verkehrsmeldungen. A4 Richtung Dresden zwischen Stadtrode an der Hermsdorfer Kreuz. Vollsperrung nach einem LKW-Unfall. A4 Richtung Frankfurt am

0: Amstaffer Kreuz ist ab heute die Überfahrt zur A9 Richtung München. Bis voraussichtlich Donnerstag wegen Bauarbeiten gesperrt. A4 Richtung Frankfurt zwischen Nora und Erfurt-Fieselbach liegen Fahrzeugteile auf der mittleren Fahrspur. B4 Nordhausen-Erfurt am Abzweig Ebeleben steht ein defekter LKW im Kurvenbereich. Die Blitzer stehen auf der A9 Richtung München zwischen Eisenberg und Bad Klosterlausnitz. Melden Sie uns Staus oder Blitzer kostenfrei unter 0800 218 1600. Danke.
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0: Schönen guten Morgen. Mandy und ich nehmen Sie gleich mit nach Gräfenau-Angstädt. Dort gibt es quasi ein großes Promi-Aufkommen der tierischen Art.
2: Ja, genau. Dort werden Tiere für Filme ausgebildet.
0: Was kann dein Hund so?
2: Betteln und pupsen.
0: Ob das zum Filmstar reicht, das lernen wir gleich.
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0: Montagmorgen mit MDR Thüringen, 7.12 Uhr. Von Gräfenau Angstädt nach Hollywood. Ja, Sie haben richtig gehört. In einem kleinen Dorf im Ilmkreis gibt es einen Tiertrainer, der mit seinen Tieren immer mal bei Filmen oder Opern oder Musikvideos am Start ist. Und das durchaus bei ziemlich großen Produktionen. MDR Thüringen Reporterin Bettina Ehrlich wollte es auch nicht glauben und hat sich die Filmtierschule in Gräfenau Angstädt angesehen.
1: Direkt am Radweg von Gräfenau Angstädt stehen Josef und Tiertrainer Jörg Zimmermann auf einer Koppel.
2: Und ist gut, mein Dicker. Gut, fein.
1: Josef ist ein riesiger, bestimmt fast 2 Tonnen schwerer, schwarz-weiß gefleckter Ochse. Jörg hat eine Bürste dabei und striegelt seinen besten Freund.
2: Weiß ich nicht, ich habe den irgendwie eine ganz enge Verbindung. Ich brauche nur zu rufen und da rennt er mir sonst wo hinterher.
1: Sieht man sofort, wenn man die beiden beobachtet. Als Josef noch in den Pferdehänger gepasst hat, waren sie in Frankfurt am Main für ein Musikvideo.
2: Er musste eigentlich nur auf dem Feldweg laufen und in die Brille zertreten. Aber er ist 20 Mal über die Brille drüber weggelaufen. Dann hat der Kameramann die Brille hingeschmissen und dann war sie kaputt.
1: Mit Carlson, dem Esel, war Jörg in Berlin, in der Deutschen Oper.
2: Da musste der 3 Stunden auf der Bühne stehen mit einem älteren Herrn. Und die haben da den Barbier von Sevilla gesungen. Und da stand Carlson die ganze Zeit mit auf der Bühne. Ich habe gedacht, da schreibt man mit, aber er hat den Mund gehalten.
1: Oder vielleicht war es auch nur die Eselsgeduld. Bei 30 verschiedenen Produktionen, so schätzt Zimmermann, war er mit seinen Tieren inzwischen schon dabei. Besonders gefragt ist er, wenn es um historische Stoffe geht und Kutschpferde oder Haustiere wie Schweine, Ziegen oder Esel gebraucht werden.
2: Also die können das machen, was sie in der Natur auch machen, aber nicht irgendwas Künstliches oder was sie eigentlich nicht wollen oder nicht machen, das würde ich mit denen nicht machen.
1: Der letzte große Dreh war im Januar in Hohenfelden. Für Schlöndorfs Heimsuchung eine Jahrhundertgeschichte. Da ist Zimmermann mit seinen beiden schweren Warmblütern dabei gewesen. Im Oktober kommt der Film in die Kinos.
0: Und da werden wir uns die Pferde im Film dann ganz genau anschauen. Jörg Zimmermann, ein Tiertrainer aus Thüringen, ist bei Filmproduzenten offenbar sehr gefragt.
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0: 7.21 Uhr, es ist 9 Minuten vor 7:30. Guten Morgen.
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0: Mein neues 1000 vor 9 Team, die Schwindelmex-Runde aus Hermsdorf. Meine Herren, guten Morgen.
2: Morgen!
0: Normalerweise trefft ihr euch im Gasthaus zur Linde. Heute sitzt er, ich habe gerade eben gesagt, im Aquarium. Es ist der Wintergarten. Bei wem seid ihr?
2: Bitte?
0: Bei wem seid ihr heute? Bei wo sitzt
2: bei
0: ihr?
2: Bei mir zu Hause, bei Silvio Bauer.
0: Beim Silvio zu Hause. Und jetzt habe ich gerade gesagt, meine Herren, guten Morgen. Warum gibt es bei euch keine Frauen?
2: Weil wir der, schön werden. Weil wir der Stammtisch sind und die Herren immer jeden Freitag in der Linde erscheinen.
0: Und da dürfen keine...
2: Also die Frauen sind manchmal auch mit dabei, aber nur bei Ausfahrten und bei Feierlichkeiten.
0: Okay, dann bin ich beruhigt. Also sind Sie trotzdem willkommen. Das ist doch sehr schön. Okay, Schwindelmex, ihr spielt seit den 90er Jahren. Wer ist auf diese Idee gekommen?
2: Ja, das Schwindelmex gibt es eigentlich der Linde schon immer. Und wir sind halt der Stammtisch und wir haben einfach damit angefangen zu spielen und haben damals um Bier gespielt. Jetzt mittlerweile spielen wir um Geld. Also sprich, wer verliert, muss Geld zahlen und dann passt das.
0: Geht ja nicht mehr angetrunken nach Hause. Normalerweise, ich kenne so aus der Kneipe, da wird halt eigentlich eher Skat gespielt. Wie kommt es, dass es aufs Würfelspielen hinausgelaufen ist?
2: So, wie es kommt.
3: Ja, wir haben nach Fußball immer schon Anfang der 90er Jahre eine Freizeitfußballmannschaft freitags gehabt. Mhm. Und nach Spielen sind wir in die Linde und haben dann gesagt, wie können wir uns ein bisschen lustig unterhalten. Und da sind wir auf Schwindelmex gekommen.
0: Okay.
3: Und ich bin zwar hier nun der Uldi mit 84 und derjenige, der Herr Bauer, ich war mal Klassenleiter bei ihm und einige, die in der Runde sind, hatte ich auch als Schüler und dadurch ist das mehr oder weniger gewachsen.
0: Das erinnert mich ein bisschen an die Feuerzangenbowle, aber okay, das soll man nicht weiter vertiefen. Den Sport habt ihr also weggelassen, Schwindelmex ist geblieben und jetzt wollt ihr Geld von mir haben. Es ist ja, das wissen alle, möglich bis zu 1000 Euro diese Woche zu gewinnen. Ein 100 Euro Startgeld ist euch schon mal sicher. Jeden Tag werden um einen nächsten 100er gespielt und am Freitag könnte die Summe von 500 Euro dann verdoppelt werden auf einen 1000er. Ich drücke euch die Daumen. Die erste Spielrunde, ich habe folgende Themengebiete. Natur, Musik, Sport aktuell oder die Teamfrage. Was nehmen wir denn heute zum Start?
2: Die Teamfrage.
0: Ihr steigt mit der Teamfrage ein.
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0: Hermsdorf, eure Heimat, soll benannt worden sein nach Hermine, der Frau vom Kaiser, nach dem ersten Siedler Hermann oder heißt Herms so viel wie glücklich? Zeit läuft's.
4: Das war der erste Siedler Hermann. Das ist eine von den Sagen für die Namensgründung.
0: Wer hat jetzt die Antwort gegeben? Wer war das?
2: Wir haben heute einen Gast, unseren Bürgermeister. Ah. Und der weiß das ganz genau.
0: Ich würde mal sagen, da habt ihr euch den Richtigen eingeladen. Das ist absolut richtig. Hermann, der erste Siedler, sehr souverän. Ich bin gespannt, wen ihr euch morgen einladet. Wie es dann wird. Wir sind also schon bei 200 Euro. Mein Glückwunsch, ich freue mich auf morgen. Euch erstmal einen schönen Wochenstart. Macht's gut.
2: Danke.
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16: Um 7.31 Uhr. Einschnitte im Landeshaushalt. Dabei geht es um eine Lücke von 210 Millionen Euro in diesem Jahr. Nach Angaben mehrerer Ministerien ist noch offen, wo das Geld eingespart werden soll. Bilanz der Kulturarena. Das Sommerfestival in Jena hat dieses Jahr rund 60.000 Besucher angelockt. Das waren nach Angaben der Organisatoren etwa 2.000 mehr als vergangenes Jahr. 16 Veranstaltungen waren ausverkauft. Schäden durch Hitze. Sie liegen nach einer Studie von Greenpeace in Deutschland diesen Sommer bei 36 Milliarden Euro. Grund sind unter anderem Ernteausfälle und verminderte Produktivität.
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17: Das Neueste für Nordthüringen mit Marie-Therese Engemann. Guten Morgen. Bad Frankenhausen. In der Kyffhäuser Therme geht der Rückbau der alten Anlagen voran. Wie die Stadt mitteilte, wurden die alten Pumpenköpfe mit einem Kran aus dem Gebäude gehoben, um abtransportiert zu werden. Gleichzeitig würden die alten Lüftungsschächte entfernt. Die Therme soll für 13,5 Millionen Euro energetisch saniert und erweitert werden. Mühlhausen. Die Bundeswehr probt erneut Tiefflüge mit Kampfhubschraubern. Wie das Kampfhubschrauberregiment 36 in Fritzlar in Hessen mitteilte, sind bis Donnerstag nächtliche Tiefflüge unter 30 Metern Flughöhe geplant. Dabei werden Piloten geschult und weitergebildet. Die Hubschrauber fliegen unter anderem über die Region um Mühlhausen. Genauer werde das Gebiet jedoch nicht eingegrenzt, hieß es. Heringen-Helme. Ab heute finden Bauarbeiten am Sendemast der Deutschen Telekom statt. Wie die Landgemeinde mitteilte, kann dadurch das Mobilfunknetz beeinträchtigt werden. Die Telekom rät Handynutzern, auf einen Festnetzanschluss mit WLAN auszuweichen. Die Modernisierungsarbeiten sollen bis zum Freitag dauern. 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
18: Das Wetter zum Start heute stellenweise Nebel, sonst aber viel Sonne, später mehr Wolken, vorübergehend auch mal stark bewölkt. Trocken aber bei 19 bis 23 Grad. Morgen viel Sonne, im Laufe des Nachmittags mehr Wolken, am Abend im Süden einzelne Schauer und Gewitter, 20 bis 24 Grad und am Mittwoch länger stark bewölkt mit einigen Schauern und sommerlich warm. 7.33 Uhr. Hier sind die aktuellen Verkehrsmeldungen. A4 Richtung Dresden zwischen Stadtroda und Hermsdorfer Kreuz ist nach einem LKW-Unfall nur die linke Fahrspur frei. Derzeit 2 Kilometer Stau, es dauert eine Viertelstunde länger. A4 Richtung Frankfurt. Am Hermsdorfer Kreuz ist ab heute die Überfahrt zur A9 Richtung München bis voraussichtlich Donnerstag wegen Bauarbeiten gesperrt. A4 Richtung Frankfurt zwischen Nora und Erfurt-Fieselbach liegen Fahrzeugteile auf der mittleren Fahrspur. A9 Richtung München zwischen Eisenberg und Bad Kloster-Lausnitz liegt ein Rad auf der Fahrbahn. B4 Nordhausen-Erfurt am Abzweig Ebeleben steht ein defekter LKW im Kurvenbereich. Die Blitzer stehen auf der A9 Richtung München zwischen Eisenberg und Bad Kloster-Lausnitz, in Gera in der Straße des Bergmanns stadteinwärts und in Erfurt in der Wilhelm-Busch-Straße stadteinwärts. Melden Sie uns Staus oder Blitzer kostenfrei unter 0800 218
15: 1600. 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
18: Morgen, die Schwindelmex-Runde aus Hermsdorf. Unser neues 1000-von-9-Team hat eben gewonnen und damit 200 Euro im Würfelbecher. Und wo wir beim Spielen sind, wollen wir von Ihnen wissen, was spielen Sie denn immer zu Hause?
19: Ja, Silke schreibt uns aus Rudolstadt. Früher mit meinen Eltern und Großeltern haben wir ganz viel Rommel gespielt, in großen und kleinen Runden. Und natürlich, Mensch, ärger dich nicht, das spiele ich mit meinen Kindern auch heute noch recht oft.
18: Bei uns ist es Uno, Ubongo. Kennst du es?
19: Nee.
18: Da können wir nochmal drüber reden.
19: Und Monopoly
18: auch noch. Wie ist es bei Ihnen? Schreiben Sie uns gerne in unserer App.
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0: 7.42 Uhr, 12 nach halb 8.
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0: Schönen guten Morgen. Sie wissen ja, der Montag fällt vielen schwer, geht uns ja genauso. Deswegen machen wir es Ihnen ein bisschen leichter mit einem schönen Geschenk heute.
2: 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Die Wasserrutsche, kann man so zusammenfassen, oder?
0: 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Schön. 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

0: Stones starten mit uns in die Woche. 7.49 Uhr, 11 Minuten vor 8.
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0: Jörg Schröder startet auch mit uns in diese Woche. Morgen.
2: Johannes, einen wunderschönen guten Morgen.
0: So, ist der Nebel jetzt überall weg, den wir die ganze Zeit verkünden, oder?
2: Ja, wir haben noch ein paar Nebelbänke, sehe ich hier im Saale-Orla-Kreis, auch im Wartburg-Kreis, da dümpeln noch so ein paar Nebelbänke rum, aber das Gröbste ist eigentlich durch. Ja, das wäre aktuell flächendeckend, man kann schon sagen, richtig viel Sonne und viel blauen Himmel haben. Allerdings, die Luft ist immer noch relativ feucht und das heißt, mit dem Sonnenschein bilden sich wiederum Quellwolken und die können gerade etwa so vom Eichsfeld über den Köfhäuser bis ins Altenburger Land vorüber übergehend auch mal stärker, dicker, dichter sein, also stärker bewölkt sein. Richtung Südthüringen, also gerade Werratal und gerade an der Grenze zu Bayern insgesamt, erwarten wir heute dann das beste Wetter, also mit dem meisten Sonnenschein. Ja, und Thema an diesem Morgen sind natürlich die Temperaturen, denn heute Morgen ist es doch ausgesprochen kühl für sommerliche Verhältnisse. Mhm. Wir haben immer noch Werte, wir haben fast überall im einstelligen Bereich. Ich picke mir mal was raus, zum Beispiel in Eisenach gerade mal 5 Grad, in Altenburg 8 Grad. Geht es noch ein bisschen kälter? Ja, tatsächlich hier in Bad Berka aktuell 4 Grad. Und das heißt, es dauert eine Weile, bis die Sonne unser sommerliches Herz wieder so ein bisschen erwärmt. Wir erwarten Werte bis 20, 21 Grad. In Bergen bleiben wir unter 20 Grad, da maximal 17.
0: Ja, das haben uns einige Hörer nämlich auch geschrieben. Wahnsinn, diese Temperaturunterschiede. Früh so kalt und dann nachmittags kann es richtig warm werden. Ist aber, glaube ich, normal jetzt für die Zeit, oder?
2: Ja, man hört es ja ungern, aber wir sind im Spätsommer. Ja. Ich meine, in gut einer Woche fängt ja auch der meteorologische Herbst an. Ich rede darüber ungern.
0: Ja, ja. Sag's nicht.
2: Und wir bleiben lieber beim Spätsommer. Es hört sich einfach besser an. Und der Spätsommer kommt ja auch nochmal so richtig zurück, denn die Temperaturen gehen ja in den nächsten Tagen aufwärts. Morgentemperaturen bis 24, 25 Grad, Mittwoch ähnlich. Am Donnerstag sind sogar Werte bis nahe 30 Grad möglich. Also den Sommer müssen wir nun, weiß Gott, nicht abhaken. Dazu ein ständiges Hin und Her. Mal mehr Sonne, mal mehr Wolken. Morgen zum Beispiel, erste Tageshälfte viel Sonne, dann mehr Wolken und am Abend kann es dann auch ein paar Schauer und Gewitter geben. Der Mittwoch eher bewölkt als sonnenreich, bevor es dann am Donnerstag schon wieder mehr Sonne gibt.
0: Siehste, der Sommer ist noch voll da, also erzähl hier nichts. Wir genießen es. Hat ja auch was, kann man nachts gut schlafen, wenn es nicht so heiß ist.
2: So sieht's aus.
0: Man muss immer das Beste draus machen. Jörg, danke für die Aussichten und einen schönen Wochenstart für dich.
2: Gleichfalls.
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Haben Sie mal mitgezählt, wie viele Songs da zu hören waren? In Lieder, es ist nicht zu fassen. Adel Tawil, großartig, großartig. Ihnen einen schönen Start in diesen Montag, 24. August heute. Das hier sind die Buggles.

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3: Die geplanten Einschnitte im Thüringer Haushalt für dieses Jahr sind noch nicht unter Dach und Fach. Dabei geht es um 210 Millionen Euro. Der Landtag hatte beschlossen, dass die einzelnen Ministerien jeweils selbst festlegen müssen, wo in ihrem Bereich gespart wird. Aus der MDR Thüringen Nachrichtenredaktion Ulrich Böhme.
4: Gut 70 Millionen Euro muss zum Beispiel das Bildungsministerium sparen, rund 27 Millionen sind es im Baubereich. Konkrete Angaben, wo das Geld herkommen soll, gibt es bisher kaum. Trotzdem zeigen sich die Ressorts zuversichtlich, dass die Sparvorgaben umgesetzt werden können. So sagte ein Sprecher des Bildungsministeriums, immer wieder würden geplante Projekte nicht zustande kommen oder kleiner ausfallen. Dadurch werde Geld gespart. Er machte aber auch klar, einfach sind die Einschnitte nicht, denn die meisten Ausgaben seien gesetzlich vorgeschrieben.
3: Nach einem Lkw-Unfall auf der A4 bei Stadtroda müssen Autofahrer im Berufsverkehr mit Staus rechnen. In Fahrtrichtung Dresden sind zurzeit 2 von 3 Fahrspuren gesperrt. Nach Angaben der Autobahnpolizei kam der Laster nach rechts von der Fahrbahn ab und stürzte um. Der Fahrer ist nach ersten Erkenntnissen unverletzt. Der Lkw hatte große Mengen Schlamm und Erde auf der Fahrbahn verteilt. Ob die Autobahn komplett gesperrt werden muss, um den Lastwagen zu bergen, steht noch nicht fest. In Jena ist gestern Abend das Sommerfestival Kulturarena zu Ende gegangen. Die Veranstalter zählten insgesamt 60.000 Besucher. Das waren 2.000 mehr als vergangenes Jahr. 16 der knapp 60 Veranstaltungen waren ausverkauft. Auch wirtschaftlich sei das Festival ein Erfolg gewesen, so die Organisatoren. Der Mittelstandsverband BVMW hat Bundeskanzler Friedrich Merz zu härterem Durchgreifen aufgefordert. Entsprechend äußerte sich Verbandsgeschäftsführer Christoph Ahlhaus in der Neuen Osnabrücker Zeitung. Er sagte, benötigt werde eine klare Führung. MDR Thüringen-Reporterin Theresa Lienen informiert.
5: Derzeit herrsche in der Regierung Planlosigkeit und ein schlechtes Kommunikationsmanagement. Das Zerreden wichtiger Reformen, etwa bei der Rente oder im Gesundheitssektor, zerstöre das Vertrauen der Bürger und der Wirtschaft. In einem Brandbrief an Finanzminister Klingbeil und Wirtschaftsministerin Reiche fordert der Verband außerdem, den Antragsstopp beim Innovationsprogramm für den Mittelstand so schnell wie möglich aufzuheben. Eine der erfolgreichsten Förderungen werde ausgebremst, während Deutschland dringend mehr Innovation benötige.
3: Der Hitzesommer hat nach einer Studie von Greenpeace in Deutschland Schäden von mindestens 36 Milliarden Euro verursacht. Grund sind nach Angaben der Umweltschutzorganisation unter anderem Ernteausfälle, Waldbrände, Gesundheitskosten und verminderte Produktivität in der Wirtschaft. Die geschätzten Schäden entsprechen demnach knapp 1% des Bruttoinlandsprodukts. Greenpeace forderte die Bundesregierung auf, der Klimakrise etwas entgegenzusetzen. Das waren die Nachrichten. 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
1: Vielen Dank, Markus. Das Wetter zum Start. Hier und da noch ein paar kleine Nebelbänke, hat uns Jörg Schröder eben erzählt. Ansonsten viel Sonne, später mehr Wolken, vorübergehend auch mal stark bewölkt, trocken bei 19 bis 23 Grad. Morgen viel Sonne, im Laufe des Nachmittags mehr Wolken, am Abend im Süden einzelne Schauer und Gewitter, 20 bis 24 Grad. Am Mittwoch länger stark bewölkt mit einigen Schauern, sommerlich warm dann. 8.03 Uhr. Hier sind die aktuellen Verkehrsmeldungen. A4 Richtung Dresden. Zwischen Jena Zentrum und Stadtroda Stau wegen eines defekten Fahrzeugs im Baustellenbereich. A4 Richtung Dresden zwischen Stadtroda und Hermsdorfer Kreuz ist nach einem Lkw-Unfall nur die linke Fahrspur frei. A4 Richtung Frankfurt am Hermsdorfer Kreuz ist ab heute die Überfahrt zur A9 Richtung München bis voraussichtlich Donnerstag wegen Bauarbeiten gesperrt. Auf der A4 Richtung Frankfurt zwischen Norad, Erfurt, Fieselbach liegen Fahrzeugteile auf der mittleren Fahrspur. A9 Richtung München zwischen Eisenberg und Bad Kloster-Lausnitz, dort liegt ein Rad auf der Fahrbahn. Die Blitzer stehen auf der A9 Richtung München zwischen Eisenberg und Bad Kloster-Lausnitz, auf der A38 Richtung Göttingen, Höhe Dreieckhalle Süd, auf der B81 Ortsausgang Ilfeld Richtung Hasselfelde, in Gera an der Straße des Bergmanns stadteinwärts, in Erfurt in der Wilhelm-Busch-Straße stadteinwärts, in Jena an der Stadtrodaer Straße Höhe A4 stadtauswärts. Melden Sie uns Staus oder Blitzer kostenfrei unter 0800 218 1600. Danke.
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0: mit Johannes Michael Noack.
1: Schönen guten Morgen. Sie erzählen uns heute von Ihren Dauerbrennern im Spieleschrank. Würfel und Kartenspiele sind ganz vorne mit dabei.
2: Ja, Conny aus Mühlhausen war so nett und hat uns einen ihrer Fehlkäufe gezeigt. Sie schreibt, ich schäme mich dafür. Bauer sucht Frau, das Kartenspiel um Liebe und versteckte Wahrheiten. Ich sag nur, Conny, wir haben doch alle solche Fehlkäufe.
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0: 8.12 Uhr. Morgen.
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0: Ja, schön, dass Sie mit uns spielen. Wir wollen ja heute von Ihnen wissen, welche Spiele Sie über Generationen hinweg schon spielen. Aber schauen Sie doch mal kurz in den Schrank für uns. Was fängt denn da am meisten Staub?
2: Ja, ehrlicherweise, bei mir sind es die Spiele, die irgendwie zu lange Anleitung haben.
0: Ja.
2: Da bin ich ganz ehrlich.
0: Bin ich dabei. Mhm. Kennt wahrscheinlich jeder. Aber vielleicht sind die Partien auch zu lang oder es war ganz einfach total langweilig. Welches Spiel hat sich bei Ihnen als Fehlkauf entpuppt?
3: Monopoly, würde ich sagen. Also es wird auch mal gespielt, aber sehr, sehr wenig.
4: Das Fuchsspiel, ja, das kennen wahrscheinlich nicht so viele, aber tatsächlich besitzen wir gar nicht so viele Spiele.
5: Mensch, ärgere dich nicht bei mir. Das habe ich lange nicht gespielt.
6: Das habe ich auch lange nicht gespielt, ja.
7: Bei mir ist auf jeden Fall Schach.
8: Mühle, Dame ist ein bisschen anders so schon im Spiel, ja. Die holt man nicht so oft raus.
9: Alles, was länger dauert. Alles, was...
10: Monopoly zum Beispiel.
9: Ja. Oder wo man schon die Spielanleitung nicht versteht.
5: Also ich bin eigentlich gar kein Fan von Mensch, ärgere dich nicht. Ich finde das so schlimm, wenn man halt einfach nur würfelt. Das mag ich immer nicht.
0: Oh, hast gemerkt, der Klassiker lässt sich da federn.
2: Also ich empfehle ja nach wie vor Kniffel, ne? Mit Großeltern, Kindern, Nachbarn.
0: Ich bin da ja immer so ein bisschen hin und her gerissen, weil es hat ja, Würfeln hat ja was mit Glück zu tun, oder ist das Können? Kann man das beeinflussen?
2: Also wenn es nach meinen Nachbarn geht, ist das auch Können, vor allem Können. Und der Glaube an sich selbst.
0: Oh, ich glaube, da müssen wir mal drüber sprechen.
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0: Manche Bands begleiten uns ein paar Jahre, andere gefühlt ein ganzes Leben. Ist mir gerade eben bei Depeche Mode so ein bisschen aufgegangen. 8.21 Uhr haben wir's.
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0: Und diese Band, Mandy, wir sprechen hier von echten Beat-Pionieren, war schon in den UK-Charts unterwegs. Da haben die Beatles, glaube ich, noch am Daumen gelutscht. Oder basteln an ihrem ersten Album. Hier! Die Hollies.
2: Ja, da habe ich auch gelesen vorhin, die wollen jetzt doch aufhören. Nach wie vielen Jahren jetzt nochmal?
0: Nach 63 Jahren Tourleben. Da musst du dir erstmal, das musst du wirklich mal auf der Zunge zergehen lassen, ne?
2: Ja, also im Prinzip kennen die ja gar nichts anderes. Das ist ja wie kalter Entzug. Und ich frage mich, können die das überhaupt?
0: Na, sie müssen. Gitarrist Tony Hicks muss mit 80 Jahren aus gesundheitlichen Gründen nämlich aufhören. Mhm. Und der Schlagzeuger Bobby Elliott, auch 84.
2: Krass.
0: Der zieht sich jetzt quasi aus reiner Solidarität mit zurück. Mhm. Er meinte, ohne seinen Buddy geht er nicht mehr auf die Bühne. Cool,
2: also,
0: oder?
2: Das ist wie in so einer funktionierenden Ehe, ne? In guten wie in schlechten Tagen.
0: Absolut. Die beiden standen schon 1963 zusammen auf der Bühne, haben miterlebt, wie Graham Nash 1968 ausstieg, um mit Crosby, Stills und Nash Weltruhm zu erlangen.
2: Ja.
0: Und sie haben in den 70ern ordentlich abgeliefert. 67 Singles, 23 Alben und die laufen auch bei uns bis heute rauf und runter.
2: Ja, ich würde mal sagen, mal sehen, wie lange sie es im Ruhestand aushalten.
0: Das ist immer die Frage, ne, bei solchen Ankündigungen. Also bis dahin verneigen wir uns vor 63 Jahren Rockgeschichte. Ja. Regler hoch für die Hollies.

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10: Um 8.30 Uhr. Einschnitte im Landeshaushalt. Dabei geht es um eine Lücke von 210 Millionen Euro in diesem Jahr. Nach Angaben mehrerer Ministerien ist noch offen, wo das Geld eingespart werden soll. Bilanz der Kulturarena. Das Sommerfestival in Jena hat dieses Jahr rund 60.000 Besucher angelockt. Das waren nach Angaben der Organisatoren etwa 2.000 mehr als vergangenes Jahr. 16 Veranstaltungen waren ausverkauft. Schäden durch Hitze. Sie liegen nach einer Studie von Greenpeace in Deutschland in diesem Sommer bei 36 Milliarden Euro. Grund sind unter anderem Ernteausfälle und verminderte Produktivität.
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11: Das Neueste für Nordthüringen mit Marie-Therese Engemann. Guten Morgen. Bad Frankenhausen. In der Kyffhäuser Therme geht der Rückbau der alten Anlagen voran. Wie die Stadt mitteilte, wurden die alten Pumpenköpfe mit einem Kran aus dem Gebäude gehoben, um abtransportiert zu werden. Gleichzeitig würden die alten Lüftungsschächte entfernt. Die Therme soll für 13,5 Millionen Euro energetisch saniert und erweitert werden. Diedorf. Für zwei defekte Fußgängerbrücken gibt es eine Lösung. Der Gemeinderat Südeichsfeld hat in der vergangenen Woche die Bauaufträge vergeben. Demnach wird eine der Fußgängerbrücken am Ortsrand in Richtung Heyerode für 14.000 Euro neu gebaut. Eine zweite Brücke am Bahnhofsweg wird vom Bauhof abgerissen und nicht ersetzt. Die Kosten liegen bei 13.000 Euro. Heiligenstadt. Das Eichsfeld-Museum bleibt in dieser Woche geschlossen. Es ist die bereits zweite Schließzeit. Wie die Stadt mitteilte, wird die Ausstellung derzeit neu konzipiert und umgestaltet. Während der Umbauarbeiten ist das Museum nicht barrierefrei. Ab dem 1. September hat das Museum wieder regulär für Besucher geöffnet. 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
12: Das Wetter. Steffen Köhler aus Lichte meldet uns über die MDR Thüringen App. Frische 5 Grad und bei Sigrid Müller in Tambach-Dietharz sind es ebenfalls 5 Grad. Klar und windstill. Danke an alle Wettermelder. Heute zum Start stellenweise noch ein paar kleine Nebelbänke, müssten sich aber langsam verziehen. Sonst viel Sonne, später mehr Wolken, vorübergehend auch mal stark bewölkt und trocken, 19 bis 23 Grad. Morgen viel Sonne, im Laufe des Nachmittags mehr Wolken, am Abend im Süden einzelne Schauer und Gewitter, 20 bis 24 Grad. Am Mittwoch länger stark bewölkt mit einigen Schauern, sommerlich warm. 8.33 Uhr. Hier sind die aktuellen Verkehrsmeldungen. A4 Richtung Dresden zwischen Stadtroda und Hermsdorfer Kreuz ist nach einem LKW-Unfall nur die linke Fahrspur frei. Derzeit 2 Kilometer Stau. A4 Richtung Frankfurt am Hermsdorfer Kreuz ist ab heute die Überfahrt zur A9 Richtung München bis voraussichtlich Donnerstag wegen Bauarbeiten gesperrt. A72 Richtung Chemnitz zwischen Chemnitz und zwischen Kreuz Chemnitz und Chemnitz-Röhrsdorf, jetzt haben wir es, ist die rechte Fahrspur nach einem Unfall gesperrt. Die Blitzer stehen auf der A9 Richtung München zwischen Eisenberg und Bad Kloster-Lausnitz, A38 Richtung Göttingen, Höhe 3 Kalle Süd, B81 Ortsausgang Ilfeld Richtung Hasselfelde, in Gera an der Straße des Bergmanns stadteinwärts, in Erfurt in der Wilhelm-Busch-Straße stadteinwärts, in Jena an der Stadtroda-Straße Höhe A4 stadtauswärts. Melden Sie uns Staus oder Blitzer kostenfrei unter 0800 218
9: 16:00. 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
12: Morgen, und wir haben es endlich gefunden im Supermarkt. Endlich. Lebkuchen und Spekulatius.
13: Ja, Christine aus Haselbach am Rennsteig schreibt uns, die Temperaturen am Morgen passen ja zu Lebkuchen und Co. Mhm. Sie selbst findet es aber jetzt irgendwie nicht so gut, dass es das Zeug jetzt schon in den Märkten gibt. Alles wird dann so gewöhnlich, sagt sie, und die Zeit rennt eh schon an uns vorbei. Aber man muss es ja nicht kaufen.
12: Mhm. Aber man kann.
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0: Pink Floyd, Another Brick in the Wall. Ausgerechnet für We Don't Need No Education holten sie sich echte Schulkinder ins Studio, Schüler einer Londoner Schule. Die sangen den Refrain dann ein und der Song wurde weltweit Nummer 1. Ich hoffe, wenigstens für diesen Tag hat der Musiklehrer keine Hausaufgaben gegeben. Die Polizei ist dran, 8.41 Uhr.
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2: Gestern Nachmittag brannte es aus bislang ungeklärter Ursache im Keller eines Mehrfamilienhauses in der Straße Thomasgraben im Bad Salzunger Ortsteil Kloster. Ein im Kellerbereich angebrachter Rauchmelder hatte zum Glück angeschlagen, sodass die alarmierte Feuerwehr die Flammen löschen und die weitere Ausbreitung des Brandes verhindern konnte. Die Bewohner des Hauses im Alter von 6 bis 76 Jahren blieben zum Glück unverletzt. Der Sachschaden wird derzeit auf etwa 40.000 Euro geschätzt. Die Kriminalpolizei Suhl ermittelt zur Brandursache. Aus der Landespolizeiinspektion Suhl, Anne-Kathrin Seifert.
3: In Jena hat am späten gestrigen Abend eine Gans für eine kleine Verkehrsbehinderung gesorgt. Das Tier stand auf der Stadtroder Straße stadteinwärts und dachte offenbar überhaupt nicht daran, die Fahrbahn freiwillig zu verlassen. Auch ein Autofahrer, der ausstieg und versuchte, die Gans zum Weitergehen zu bewegen, konnte sie nicht beeindrucken. Die Gans blieb stur. Am Ende rückte die Feuerwehr an und beendete die tierische Sitzblockade. Das Federvieh konnte sicher von der Fahrbahn gebracht werden. Warum die Gans ausgerechnet die Stadtroder Straße für ihren nächtlichen Aufenthalt ausgesucht hatte, ist nicht bekannt. Ein Verkehrsverstoß wurde ihr jedenfalls nicht in Rechnung gestellt. Aus der Landespolizeiinspektion Jena, Sina Poser.
4: Ein Klingelstreich mit teuren Folgen hat sich am Samstag in Gera ereignet. In der Stadtroderer Straße steckte ein bislang Unbekannter einen abgebrochenen Zahnstocher in eine Wohnungsklingel. Das Ergebnis? Dauerklingeln. Die Klingelanlage machte diesen Spaß allerdings nicht lange mit und brannte durch. Es entstand Schaden in Höhe von rund 200 Euro. Bauarbeiter in der Nähe beobachteten zwei Jugendliche auf Fahrrädern. Ob sie hinter dem Klingelstreich stecken, ist noch unklar. Die Polizei ermittelt wegen Sachbeschädigung. Aus der Landespolizeiinspektion Gera, Kevin Barr.
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0: Da war er plötzlich in aller Munde, in aller Ohren, muss man besser sagen, Mitte der 80er. Heinz-Rudolf Kunze, sein Klassiker mit Leib und Seele. Schönen guten Morgen, 8.50 Uhr, 10 Minuten vor um 9.
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0: Die Schwindelbecks-Runde aus Hermsdorf, unser 1000-von-9-Team, hat heute Morgen gewonnen. Damit 200 Euro jetzt im Würfelbecher. Und wo wir so schön beim Spielen sind, wollen wir wissen, was spielen Sie denn immer zu Hause?
2: Kerstin aus Weida sagt, die Gesellschaftsspiele aus meiner Kindheit, die sind ein Muss. Halma, Dame, Mühle sind ein Renner. Und Peggy aus Pfiffelbach schreibt, bunter Würfel hat sie schon mit ihrer Omi gespielt. Das spielen sie jetzt auch gern weiter in der Familie. Und sie schreibt, ich könnte töten, wenn jemand mit mir Schokoladenessen spielen würde. Aber keiner.
0: Was war das gleich nochmal?
2: Also das, du hast so eine eingepackte Schokolade, dann Messer, Gabel, Handschuh, Mütze, Schal und du würfelst, ne, bis du eine 6 hast und dann musst du ganz schnell alles anziehen und mit Messer und Gabel versuchen, eben diese Schokolade auszupacken. Und die anderen würfeln aber währenddessen weiter. Wenn die eine 6 haben, muss natürlich ganz schnell getauscht werden.
0: Kann man auch mal machen. Mhm. Was ich auch mal gespielt habe, die Siedler von Catan.
2: Genau.
0: Gab's eine Phase bei mir.
2: Warst du erfolgreich?
0: Da kann ich mich gar nicht, weiß ich gar nicht mehr, ist so lange her.
2: Oh, das weiß ich leider gar nicht mehr. Genau, Claudia hat auch die Siedler von Catan gespielt, erfolgreich, sie war sogar beim Turnier dabei. Mhm. Und Ulrike aus Erfurt geht am liebsten zum Spieleabend im Konsum Ermstedt. Dort spielt sie gerne Just One oder nimm 6. Und wem das zu kompliziert ist, sagt sie, der findet dann auch 3 Leute zum Skat spielen.
0: Da wäre ich auch dabei.
2: Schön, gell?
0: Das kann ich auch gut. Ja. Morgen spielen wir wieder mit der Schwindelmex-Runde aus Hermsdorf, unser 1000-von-9-Team. Weiter geht's dann um 7.20 Uhr, der nächste 100er. Mal gucken, ob sie sich da durchmexen, schwindeln oder wie auch immer man das dann nennt.
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0: 8.54 Uhr, 6 vor 9. Guten Morgen und das war's schon, so ein bisschen, muss man sagen. Von der Frühschicht, aber
1: geht natürlich. Ich wollte gerade sagen.
0: Es geht natürlich weiter.
1: Es geht doch weiter, es wird doch heute
0: Sina
1: doch schön.
0: Ist gleich da am Vormittag. Ich wollte nur noch mal ganz kurz mit dir überlegen, was nehmen wir mit aus den letzten 4 Stunden?
1: Dass wir wieder mehr spielen müssen. Mhm. Schokolade essen spielen wir. Mhm. Was war noch Schönes dabei? Die Siedler von Catan müssen wir noch mal anfassen.
0: Du hast was Entscheidendes vergessen.
1: Nämlich?
0: Du hast vorhin gesagt, du gehst heute direkt einkaufen.
1: Das stimmt. Ich gehe Lebkuchen kaufen.
0: Vielleicht kannst du es verknüpfen und machst dann nicht Schokolade essen, sondern Lebkuchen essen.
1: Mit das machen wir so, morgen früh.
0: Handschuh, Brille, Mütze und was alles dazu gehört.
1: Kein Problem.
0: Und ich frage dann ab, wer den meisten Lebkuchen bei euch gegessen hat.
1: Voll erwischt.
0: Bei mir ist es eher der Spekulatius.
1: Na gut,
0: egal,
1: ich
0: was
1: mit.
0: Sie heute nehmen, Sie können sich auch einen Sommercocktail mixen. Es wird nochmal warm diese Woche, hat Jörg Schröder versprochen. Also da nehmen wir ihn beim Wort. Wir freuen uns auf morgen früh und sagen
1: tschüssi.
0: Machen Sie es gut. Um 5 morgen früh sind wir wieder da.

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0: Die geplanten Einschnitte im Thüringer Haushalt für dieses Jahr sind noch nicht unter Dach und Fach. Dabei geht es um 210 Millionen Euro. Der Landtag hatte beschlossen, dass die einzelnen Ministerien jeweils selbst festlegen müssen, wo in ihrem Bereich gespart wird. Aus der MDR Thüringer Nachrichtenredaktion Ulrich Böhme.
1: Gut 70 Millionen Euro muss zum Beispiel das Bildungsministerium sparen, rund 27 Millionen sind es im Baubereich. Konkrete Angaben, wo das Geld herkommen soll, gibt es bisher kaum. Trotzdem zeigen sich die Ressorts zuversichtlich, dass die Sparvorgaben umgesetzt werden können. So sagte ein Sprecher des Bildungsministeriums, immer wieder würden geplante Projekte nicht zustande kommen oder kleiner ausfallen. Dadurch werde Geld gespart. Er machte aber auch klar, einfach sind die Einschnitte nicht, denn die meisten Ausgaben seien gesetzlich vorgeschrieben.
0: Nach einem LKW-Unfall auf der A4 bei Stadtroda gibt es Staus im Berufsverkehr. In Fahrtrichtung Dresden sind zurzeit 2 von 3 Fahrspuren gesperrt. Laut Autobahnpolizei kam der Laster nach rechts von der Fahrbahn ab und stürzte um. Dadurch verteilten sich große Mengen Schlamm und Erde auf der Fahrbahn. Der Fahrer ist nach ersten Erkenntnissen unverletzt. Ob die Autobahn komplett gesperrt werden muss, um den Lastwagen zu bergen, steht noch nicht fest. In Jena ist gestern Abend das Sommerfestival Kulturarena zu Ende gegangen. Die Veranstalter zählten insgesamt 60.000 Besucher. Das waren 2.000 mehr als vergangenes Jahr. 16 der knapp 60 Veranstaltungen waren ausverkauft. Auch wirtschaftlich sei das Festival ein Erfolg gewesen, so die Organisatoren. Der Mittelstandsverband BVMW hat Bundeskanzler Friedrich Merz zu härterem Durchgreifen aufgefordert. Verbandsgeschäftsführer Christoph Ahlhaus sagte der Neuen Osnabrücker Zeitung, das Vertrauen der Wirtschaft werde zerstört, wenn Reformen zerredet würden. Deshalb müsse der Kanzler nach der Sommerpause schnell zu einer klaren Führung zurückfinden. Außerdem wandte sich Ahlhaus dagegen, Vorschläge in die Öffentlichkeit zu bringen, über die noch keine Einigkeit herrsche. Der Hitzesommer hat nach einer Studie der Umweltorganisation Greenpeace in Deutschland Schäden von mindestens 36 Milliarden Euro verursacht. Das entspricht etwa 1% der Wirtschaftsleistung. Wo die Schäden aufgetreten sind, dazu MDR Thüringen-Reporterin Katharina Wilhelm.
2: Die meisten Kosten seien in der Arbeitswelt durch Produktivitätsverlust und Ausfälle entstanden, so Greenpeace. Konkret heißt das, Arbeitnehmer hätten durch die Hitze langsamer gearbeitet und mehr Fehler gemacht oder sich krank gemeldet. Allein das seien 11 Milliarden Euro gewesen. Hinzu kommen Waldschäden durch Trockenheit und Brände sowie Kosten für das Gesundheitssystem, weil beispielsweise mehr Menschen ambulant und stationär behandelt werden mussten. Dazu gezählt werden auch Kosten durch Ernteausfälle und dass Güter nicht per Schiff transportiert werden konnten.
0: Das waren die Nachrichten. 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
3: Dankeschön, Markus. Das Wetter für Thüringen. Heute Sonne und Wolken vom Eichsfeld übers Weimarer Land bis zum Altenburger Land. Es ist auch mal stark bewölkt, aber es bleibt trocken. Temperaturen heute 19 bis 23 Grad, in Hochlagen um die 17 Grad. Morgen viel Sonne, im Laufe des Nachmittags dann mehr Wolken und am Abend im Süden, also von der Werra bis ins Vogtland, einzelne Schauer und Gewitter bei 20 bis 24 Grad. Mittwoch ist es dann längere Zeit stark bewölkt. Es gibt ein paar Schauer und es wird wieder mal sommerlich warm. 9 Uhr und 4 Minuten. Hier sind die aktuellen Verkehrsmeldungen. A4 in Richtung Dresden. Zwischen Stadtroda und Hermsdorfer Kreuz. 2 Kilometer Stau nach einem LKW-Unfall. Da ist nur die linke Fahrspur frei. A4 in Richtung Frankfurt am Hermsdorfer Kreuz ist ab heute die Überfahrt zur A9 in Richtung München bis voraussichtlich Donnerstag wegen, hier geht alles durcheinander, Bauarbeiten gesperrt. A72 Richtung Leipzig zwischen Kreuz Chemnitz und Chemnitz-Röhrsdorf ist die rechte Spur nach einem Unfall gesperrt. So, wo geht's weiter? A72 Richtung Hof zwischen Chemnitz Süd und Stolberg Nord. 5 Kilometer Stau nach einem Unfall. Die Blitzer stehen. Auf der A9 in Richtung München zwischen Eisenberg und Bad Klosterlausnitz. In Gotha in der Reinhardsbrunner Straße in beiden Richtungen. In Gorndorf blitzt es in Richtung Saalfeld. In Großrudestedt, in der Kleinrudestädter Straße, Stadt einwärts und melden.

0: Sie uns Staus und Blitzer kostenfrei im MDR Thüringen Verkehrszentrum. Die Nummer dafür ist die 0800 218 16 00. Dankeschön, Ihnen weiter gute Fahrt. Wir gucken mal, dass wir das System hier wieder irgendwie hinkriegen, dass sich das alles hier nicht so durcheinander springt. Ich bin Sina Waage, ich wünsche Ihnen einen schönen guten Morgen. Hallo.
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Madonna bei MDR Thüringen. Es ist 9 Uhr und gleich 12 Minuten. Guten Morgen am Montag. Gerade ist Madonna noch auf Korfu gewesen. Sie hat auf der griechischen Insel ihren 68. Geburtstag gefeiert. In einem winzigen 180-Seelen-Dörfchen. Da hat sie es bis 2 Uhr morgens ordentlich und polizeilich abgesichert krachen lassen. Hatte sogar einen italienischen Kinderchor einfliegen lassen. Und auf Instagram hat Madonna dazu geschrieben: Es ist mein Geburtstag. Essen, beten, lieben, trinken, tanzen, Teller zerschlagen, Katzen füttern. Also alles, was zu einer ordentlichen Geburtstagssause gehört.

0: OMD bei MDR Thüringen mit Forever Live and Die. Guten Morgen am Montag, 9.18 Uhr, 12.10 Uhr.
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2: In der letzten Woche war ich in Gotha beim Friedenstein Open Air. Die Bühne war hell erleuchtet. Darauf standen die Thüringen Philharmonie Gotha-Eisenach zusammen mit den Prinzen. Es war ein schöner, musikalischer Sommerabend in herrlicher Kulisse. Nach der Pause gehe ich zurück auf meinen Platz. Ich schaue mich noch einmal um und sehe die vielen Gesichter im Publikum. Ganz unterschiedliche Menschen sind hier zusammengekommen. Und ich frage mich, was würde passieren, wenn wir jetzt miteinander über Politik sprechen würden, über Krieg und Frieden, Klimaschutz, Migration oder darüber, wie unser Land in Zukunft aussehen soll. Wahrscheinlich wären wir uns an vielen Stellen nicht einig. Und trotzdem sitzen hier hunderte Menschen zusammen. Sie hören dieselbe Musik, singen dieselben Lieder und haben Freude an dem Abend. Vielleicht gibt es mehr, was uns miteinander verbindet, als wir manchmal glauben. Erfahrungen und Wünsche, die wir teilen, auch wenn wir bei politischen Fragen ganz unterschiedlicher Meinung sind. Und während ich dort mitten im Publikum sitze, frage ich mich, was verbindet uns Menschen eigentlich miteinander? Einen guten Morgen wünscht Ihnen Stefan Rode von der Katholischen Kirche aus Erfurt.
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6: Das Neueste für Nordthüringen mit Marie-Therese Engemann. Guten Morgen. Bad Frankenhausen. In der Kyffhäuser Therme geht der Rückbau der alten Anlagen voran. Wie die Stadt mitteilte, wurden die alten Pumpenköpfe mit einem Kran aus dem Gebäude gehoben, um abtransportiert zu werden. Gleichzeitig würden die alten Lüftungsschächte entfernt. Die Therme soll für 13,5 Millionen Euro energetisch saniert und erweitert werden. Mühlhausen. Die Bundeswehr probt erneut Tiefflüge mit Kampfhubschraubern. Wie das Kampfhubschrauberregiment 36 in Fritzlar in Hessen mitteilte, sind bis Donnerstag nächtliche Tiefflüge unter 30 Metern Flughöhe geplant. Dabei werden Piloten geschult und weitergebildet. Die Hubschrauber fliegen unter anderem über die Region um Mühlhausen. Genauer werde das Gebiet jedoch nicht eingegrenzt, hieß es. Heringen-Helme. Ab heute finden Bauarbeiten am Sendemast der Deutschen Telekom statt. Wie die Landgemeinde mitteilte, kann dadurch das Mobilfunknetz beeinträchtigt werden. Die Telekom rät Handynutzern, auf einen Festnetzanschluss mit WLAN auszuweichen. Die Modernisierungsarbeiten sollen bis zum Freitag dauern. 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
7: Das Wetter für Thüringen. Unser Wettermelder Thomas Ertelt aus Gospeter-Roda-Georgenthal meldet uns 13 Grad und Sonne. Uwe Neuber aus Sitzendorf meldet über unsere App 10 Grad, wolkenlosen Himmel. Und der Wind hält sich sehr zurück, ist überhaupt nicht unterwegs. Dankeschön an unsere MDR Thüringen Wettermelder. Sonne und Wolken wechseln sich heute ab. Vom Eichsfeld übers Weimarer Land bis zum Altenburger Land wird es auch mal längere Zeit stark bewölkt sein. Es bleibt trocken bei 19 bis 23 Grad heute, in den Hochlagen um die 17 Grad. Morgen viel Sonne, im Laufe des Nachmittags dann mehr Wolken und am Abend dann im Süden von der Werra bis ins Vogtland einzelne Schauer und Gewitter bei 20 bis 24 Grad. Mittwoch wird es längere Zeit stark bewölkt sein, ein paar Schauer gibt's und es wird sommerlich warm. 9.33 Uhr, 3 nach halb 10. Hier sind die aktuellen Verkehrsmeldungen und da funktioniert jetzt wieder alles. Also gucken wir mal. A4 in Richtung Dresden, Zwischenstadt Roda und Hermsdorfer Kreuz. 2 Kilometer Stau nach einem LKW-Unfall. Es ist nur die linke Fahrspur frei. A4 in Richtung Dresden nochmal zwischen Glauchau Ost und Hohenstein-Ernsthal. Stockender Verkehr wegen eines Schlaglochs auf der rechten Spur. A72 in Richtung Hof zwischen Chemnitz Süd und Stolberg Nord. 5 Kilometer Stau nach einem Unfall in einer Baustelle. Es dauert 20 Minuten länger. Die Blitzer stehen. Auf der A38 in Richtung Göttingen, Höhe Dreieck Halle Süd. B81, Ortsausgang Ilfeld in Richtung Hasselfelde. In Erfurt, in der Wilhelm-Busch-Straße stadteinwärts. In Gotha, in der Reinhardsbrunner Straße in beiden Richtungen. In Groß-Rode statt Blitzes, in der Klein-Rodestädter Straße stadteinwärts. In Gorndorf in Richtung Saalfeld. Und in Jena, Stadtroder Straße Höhe A4 stadtauswärts. Melden Sie uns Staus und Blitzer kostenfrei im MDR Thüringen Verkehrszentrum. Die Nummer ist die 0800 218 16 00.
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0: MDR Thüringen, einen schönen Montagvormittag. Sind wir Wanderchampions hier in Thüringen? Vielleicht. Auf alle Fälle sind wir sehr gut im Wandern und wir haben beliebte Wanderziele und davon ganz schön viele. Eins davon ist das Mooshäuschen bei Wilhelmsdorf im Saale-Orla-Kreis gewesen. Das allerdings ist durch einen Brand komplett zerstört worden. Dank vieler Spenden und eines einmonatigen Wiederaufbaus steht das Mooshäuschen jetzt wieder. Beim Dorffest am Wochenende konnten Besucher die Tradition der Wanderer aufleben lassen. Sie haben eigene Stöcke geschnitzt, haben sie in die Wände des Häuschens gesteckt und diese dann auch noch mit Moos ausgefüllt. MDR Thüringen-Reporterin Marie Kirschner hat sich mitverewigt.
1: Gerade zum Dorffest in Wilhelmsdorf müssen Stecken in Fischgrätenmuster an die Wände gebracht werden. Robert, du hast ja beim Wiederaufbau mitgemacht. Wie ist das denn jetzt so, im fertigen Haus zu sitzen?
2: Ja, ganz klar. Gewissermaßen ist man ein Stück weit mit Stolz erfüllt. Es gab viele Beteiligte, viele Helfer.
1: Wahnsinn. Ich würde gern meinen Namen in ein Stecken eingravieren. Robert, du hilfst mir?
2: Ich versuch's, ja. Die kreative Idee, die muss von dir kommen. Wir zeigen dir, wie es geht. Wir haben alles vorbereitet und lass uns einfach anfangen.
1: Okay, dann legen wir mal los.
3: Warte, hallo. Da ist es.
1: Das ist meiner.
3: Das ist ein
2: Okay. Naturbelassenen, der ist schon ein bisschen älter. Mhm. Dann kannst du mal hin, ob der das Klaviergerät noch hat.
1: Ja.
3: Müssen wir das mal ein bisschen polieren, das macht leider ein bisschen Dreck. Weiß nicht, ob du das selber machen willst. Es ist sehr stäubig, die Aktion jetzt.
1: Ich kann das auch selber machen.
3: Ja.
1: Ah.
3: Das sieht sehr gut aus.
1: Okay, jetzt ist praktisch so eine kleine flache Stelle im Holz.
3: Das kannst du dann jetzt deinen Namen reinbrennen oder was du halt gerne möchtest, oder ein Bildchen.
1: Ja gut, malen kann ich jetzt nicht.
2: Kreativität ist freien Lauf gesetzt.
1: Dann machen wir einfach auf gut wandern. Das ist gar nicht so einfach. Ich muss aufpassen, dass ich meine Haare nicht verbrenne. So. Was ist jetzt anders zum alten Häuschen? Oh, da kommt gerade ein kleiner Käfer raus.
3: Es ist fast genauso wie das alte war.
1: Ja.
3: Das Einzige bei dem alten waren die Bretter hochkant dran.
1: Ja.
3: Und bei uns sind sie quer dran.
1: Ja.
3: Das ist der einzige Unterschied.
1: Es geht jetzt in die letzten Buchstaben.
3: Das sieht auf jeden Fall gut aus.
1: So, also bei meinem Stecken steht jetzt drauf Marie K. Hashtag auf gut wandern. Also damit hier auch rege das Moos wieder an die Wand gebracht wird von den ganzen Besuchern.
0: Das Mooshäuschen in Wilhelmsdorf ist wieder schönes Wanderziel bei uns in Thüringen. Das ist am Wochenende wieder eingeweiht worden. Vorher, nachher Fotos und alle weiteren Infos zum Mooshäuschen finden Sie in unserer MDR Thüringen App.

0: Musik, Karat und der Schwanenkönig hier bei MDR Thüringen. Jean-Michel Jarre, der hat mit seinen Synthesizer-Klängen die Musikwelt revolutioniert. Kennt man, ne? Jean-Michel Jarres Instrumentalalbum Oxygen ist bis heute das meistverkaufte französische Album überhaupt. Und obwohl seine Anfänge inzwischen fast 50 Jahre zurückliegen, fasziniert ihn bis heute die elektronische Musik, sagt er selber. Und wenn Sie mal sehen möchten, was der Mann, der heute 78 wird, so alles treibt, dann schauen Sie mal in die Arte Mediathek. Da gibt es ein ganz spektakuläres Open-Air-Konzert live in Sevilla mit Klassikern wie Oxygen, aber auch mit ganz neuen Stücken. Und aus dem historischen Platz da in Sevilla wird mithilfe von Videoprojektionen, Licht, Lasern und KI ein ziemlich futuristischer Konzertort. Also wirklich einfach spektakulär. Arte Mediathek. Bei uns jetzt königliche Unterstützung zum Wochenauftakt. Möge er gut gelingen. Billy Ocean ist das mit Caribbean Queen.
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12: Der Handelsverband in Thüringen und Sachsen-Anhalt ist besorgt wegen der steigenden

0: Aufgaben dazu. So sagte ein Sprecher des Bildungsministeriums, der bisher erbrachte Anteil lasse sich noch nicht beziffern. Nach dem Brand in einer Hotelküche am Freitag in Friedrichroda steht jetzt die Schadenshöhe fest. Die Polizei Gotha bezifferte sie auf rund 100.000 Euro. In der Küche war aus ungeklärter Ursache eine Fritteuse in Brand geraten. Alle Hotelgäste und das Personal mussten das Hotel verlassen. Betroffen waren rund 800 Menschen. Verletzt wurde niemand. Nach einem LKW-Unfall auf der A4 bei Stadtroda staut sich dort der Verkehr. In Fahrtrichtung Dresden sind zurzeit 2 von 3 Fahrspuren gesperrt. Nach Angaben der Autobahnpolizei kam der Laster nach rechts von der Fahrbahn ab und stürzte um. Dadurch verteilten sich große Mengen Schlamm und Erde auf der Fahrbahn. Der Fahrer ist nach ersten Erkenntnissen unverletzt. Der Mittelstandsverband BVMW hat Bundeskanzler Friedrich Merz zu härterem Durchgreifen aufgefordert. Verbandsgeschäftsführer Christoph Ahlhaus sagte der Neuen Osnabrücker Zeitung, das Vertrauen der Wirtschaft werde zerstört, wenn Reformen zerredet würden. Deshalb müsse der Kanzler nach der Sommerpause schnell zu einer klaren Führung zurückfinden. Außerdem wandte sich Ahlhaus dagegen, Vorschläge in die Öffentlichkeit zu bringen, über die noch keine Einigkeit herrsche. Merz hatte gestern erklärt, die schon beschlossenen Reformen müssten jetzt schnell umgesetzt werden. Im US-Bundesstaat Nevada haben wegen Waldbränden 42.000 Menschen ihre Häuser geräumt. Die Behörden forderten weitere 45.000 Einwohner auf, sich auf eine Evakuierung vorzubereiten. Die Feuer waren in einer hügeligen Region am Rand der Großstadt Reno ausgebrochen. Sie breiteten sich auf eine Fläche von mehr als 6.000 Hektar aus. Bisher wurden 6 Menschen durch die Flammen verletzt. Rund 800 Feuerwehrleute sind im Einsatz. Das waren die Nachrichten. 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
1: Dankeschön, Markus. Das Wetter für Thüringen bringt uns heute Sonne und Wolken. Vom Eichsfeld übers Weimarer Land bis zum Altenburger Land ist es auch mal stärker bewölkt. Es bleibt trocken. 19 bis 23 Grad sind die Höchstwerte heute. In den Hochlagen so um die 17 Grad. Morgen viel Sonne, im Laufe des Nachmittags dann mehr Wolken. Und am Abend kann es im Süden von der Werra bis ins Vogtland einzelne Schauer und Gewitter geben. 20 bis 24 Grad werden es morgen. Und am Mittwoch ist es längere Zeit stark bewölkt. Ein paar Schauer sind unterwegs. Es wird sommerlich warm. 10:03. Hier sind die aktuellen Verkehrsmeldungen. A4 in Richtung Dresden, zwischen Stadtroda und Hermsdorfer Kreuz. 2 Kilometer Stau nach einem LKW-Unfall. Da ist nur die linke Fahrspur frei. A4 nochmal Richtung Dresden, zwischen Glauchau Ost und Hohenstein-Ernsthal stockender Verkehr wegen eines Schlaglochs auf der rechten Spur. A72 in Richtung Hof, zwischen Chemnitz Süd und Stolberg Nord, 6 Kilometer Stau nach einem Unfall in einer Baustelle. Es dauert 20 Minuten länger. Die Blitzer stehen. Auf der A38 Richtung Göttingen, Höhe Dreieck Halle Süd. Auf der B81 am Ortsausgang Ilfeld in Richtung Hasselfelde. In Erfurt, in der Wilhelm-Busch-Straße stadteinwärts, in Gotha, Reinhardsbrunner Straße in beiden Richtungen. In Groß-Rudestedt, in der Klein-Rudestädter Straße stadteinwärts, in Gorndorf in Richtung Saalfeld, in Jena Blitzes in der Stadtroda-Straße Höhe A4 stadtauswärts und in Weimar in der Taubacher Straße in beiden Richtungen. Melden Sie uns Staus und Blitzer kostenfrei im MDR Thüringen Verkehrszentrum. Die Nummer ist die 0800 218 16 00. Dankeschön. Ich bin Sina Waage. Ich wünsche Ihnen einen schönen Vormittag. Hallo.
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0: Garne Jeffries hat sie ein Stück durch Montagvormittag begleitet mit einem sehr entspannten Matador. Sie hören MDR Thüringen. Der Dienstagmorgen heißt in Mühlhausen Probiermaltag. Die Volkshochschule Unstrut-Heinig-Kreis lädt ein, mit dem Pinsel in der Hand mal kreativ zu werden. Ja, vielleicht wissen Sie ja, dass da Talent in Ihnen schlummert, aber irgendwie haben Sie es bis jetzt nicht mal ausprobiert, weil Sie es nicht ergeben hat. Manchmal läuft es ja so. Dann morgen die Chance. Der Mühlhäuser Künstler Matthias Göring zeigt Ihnen verschiedene Maltechniken und Sie probieren mal aus und gucken sich's an. Öl, Aquarell, Karikatur und mehr. Ab 14.30 Uhr in der Stadtwerkstatt Steinweg 4 in Mühlhausen. Das Ganze ist kosten- und anmeldefrei.
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Jennifer Rush und Destiny und gleich hier die Beatles mit Love Me Do. Aber hier noch eine Meldung aus unserem MDR Thüringen Verkehrszentrum. Bitte Vorsicht. Auf der A9 in Richtung Berlin zwischen Bergbad Steben und Rudolfstein, da liegen Fahrzeugteile auf der Fahrbahn.

0: einen schönen Montag mit MDR Thüringen. Welchen haben wir heute? Den 24. August. Wie schnell so ein Sommer rumgeht, ne? Kulturarena Jena ist jetzt auch schon wieder zu Ende. Gestern gab es das letzte Konzert. Die Kulturarena Jena gehört zu den größten Sommerfestivals in Ostdeutschland. MDR Thüringen-Reporterin Anke Preller ist da von Anfang an mit dabei gewesen, also seit 1992. Und hier ist mal ihre Rückschau auf diese Festivalausgabe.
1: Das war sicher einer der Höhepunkte.
2: Ich freue mich riesig, wieder in Jena zu sein und dass es auch nicht mehr regnet. Das ist noch besser. Und natürlich, dass ihr alle hier seid. Das ist für mich ein Wunder. Alter Schwede.
1: Freut sich der alte Schwede Nils Landgren. 70 ist er geworden in diesem Jahr. Zum 7. Mal, so oft wie kein anderer Künstler, war er in der Kulturarena und feierte hier sein 50. Bühnenjubiläum auf eigenen Wunsch mit der Jenaer Philharmonie. Da durfte auch eine Liebeserklärung an seine Frau nicht fehlen. Ausverkauft waren 16 der rund 60 Veranstaltungen in diesem Sommer, so auch die Abende mit Bosse, Von wegen Lisbeth und den Sportfreunden Stiller, eben Publikumslieblinge in Jena.
3: Also ich war bei 2 Konzerten, bei Marie Froese und Sportfreunde Stiller.
4: Und ich war bei der Filmarena, Michael Jackson natürlich. Und Sportfreunde Stiller war so schnell ausverkauft, da stand ich nur draußen.
5: Wenn wir zu Bands gehen, dann suchen wir uns immer extra welche raus, die man nicht kennt.
1: Und solche Arena Neulinge gab es auch in diesem Sommer wieder, zudem viel Frauenpower von Dominik Fissime, Tanita Tikaram, Nick West, Marie Froese und Mine bis hin zu Agnes Obel. Letztere spielte zuvor in Montreux, Leipzig und Berlin, in Jena aber zu deutlich günstigerem Eintrittspreis. Auch da ist sich die Kulturarena treu geblieben. Insgesamt ziehen die Veranstalter von Jena Kultur eine positive Bilanz. Kaum Pleiten, Pech und Pannen. Dafür sehr viel Sommerfeeling, sagt Arena-Sprecherin Anna Fuhlbrücke.
6: Also bei schönem Wetter merken wir dann eben auch, dass an der Abendkasse noch mal richtig viel passiert oder spontan sich die Leute entscheiden, noch vorbeizukommen. Und das hast du natürlich dann bei Regen nicht.
1: Nur ein Konzert musste kurz vor Schluss wegen des starken Gewitters abgebrochen werden. Das von Schuma Czovcek, der mehrsprachigen Band aus der Schweiz, die ihren ersten Arena-Auftritt hatte und gerne wiederkommt. Die Kulturarena gehört einfach zum Sommer in Jena und alle freuen sich darauf.
7: Kultur in der Stadt im Sommer, das hat schon was, ja.
8: Dieser Sommer ist das 5. Mal.
9: Eigentlich immer gute Stimmung hier, gutes organisiert.
10: Also ich finde wirklich, es ist für jeden immer mal wieder was dabei, auch mit den Filmen zwischendurch. Also jeder kann fündig werden und ist jedes Jahr schön und gut.
0: Die Kulturarena Jena ist vorbei und die nächste kommt. Ganz bestimmt im nächsten Jahr, 7. Juli bis 22. August.

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2: Das Neueste für Nordthüringen mit Marie-Therese Engemann. Guten Tag. Bad Frankenhausen. In der Kyffhäuser-Therme geht der Rückbau der alten Anlagen voran. Wie die Stadt mitteilte, wurden die alten Pumpenköpfe mit einem Kran aus dem Gebäude gehoben, um abtransportiert zu werden. Gleichzeitig würden die alten Lüftungsschächte entfernt. Die Therme soll für 13,5 Millionen Euro energetisch saniert und erweitert werden. Schierschwende. Ab September können erstmals Urnen in Reihengrabstätten oder unterm grünen Rasen bestattet werden. Der Gemeinderat Südeixfeld hat in der vorigen Woche die Friedhofssatzung geändert. Diese neuen Bestattungsarten wurden auch schon für Wendehausen, Lengenfeld unterm Stein und Hildebrandshausen beschlossen. Heiligenstadt. Gut zwei Wochen vor dem Stadtfest haben sich 15 Vereine auf ihren Einsatz an den Getränkeständen vorbereitet. Nach Angaben der Interessengemeinschaft Heilbad Heiligenstadt standen bei einem Zapflehrgang organisatorische und rechtliche Fragen im Mittelpunkt. Dabei ging es unter anderem um die Einhaltung des Jugendschutzes an den Bierständen. 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
3: Das Wetter für Thüringen. Heute Sonne und Wolken im Wechsel vom Eixfeld übers Weimarer Land bis zum Altenburger Land. Kann es auch mal stark bewölkt sein. Es bleibt aber trocken bei 19 bis 23 Grad. In den Hochlagen um die 17 Grad. Morgen viel Sonne, am Nachmittag dann mehr Wolken und am Abend könnte es im Süden von der Werra bis ins Vogtland einzelne Schauer und Gewitter geben. 20 bis 24 Grad werden es. Und am Mittwoch ist es längere Zeit stark bewölkt. Es gibt auch ein paar Schauer. Es wird sommerlich warm. 10.31 Uhr, eine Minute nach 10:30. Hier sind die aktuellen Verkehrsmeldungen. A4 in Richtung Dresden, zwischen Stadt Roda und Hermsdorfer Kreuz. 2 Kilometer Stau nach einem Lkw-Unfall. Es dauert 10 Minuten länger, da ist nur die linke Fahrspur frei. A4 nochmal Richtung Dresden, zwischen Glauchau Ost und Hohenstein-Ernsthal. Stockender Verkehr wegen eines Schlaglochs auf der rechten Spur. Vorsicht auf der A9 Richtung Berlin, zwischen Bergbad Steben und Rudolfstein liegen Fahrzeugteile. A38 in Richtung Göttingen, zwischen Leuna und Bad Lauchstädt, 4 Kilometer Stau an einer Baustelle, dort dauert es eine Viertelstunde länger. A72 in Richtung Hof, zwischen Chemnitz Süd und Stolberg Nord, 6 Kilometer Stau nach einem Unfall in einer Baustelle, eine halbe Stunde dauert es dort länger. In Arnstadt, in der Stadt Ilmerstraße stadtauswärts, gibt es Behinderungen nach einem Unfall. Die Blitzer stehen. Auf der A38 Richtung Göttingen, Höhe Dreieck Halle Süd. B81, Ortsausgang Ilfeld in Richtung Hasselfelde. B281, Ortseingang Saalfeld aus Richtung Arnsgereuth. In Erfurt in der Blumenstraße in beiden Richtungen. Nochmal Erfurt, Wilhelm-Busch-Straße stadteinwärts. Es blitzt in Gotha in der Reinhardsbrunner Straße in beiden Richtungen. In Groß-Rudestedt in der Klein-Rudestädter Straße stadteinwärts. In Gorndorf in Richtung Saalfeld. In Jena, Stadtroder Straße, Höhe A4, stadtauswärts. Und in Weimar in der Taubacher Straße in beiden Richtungen. Melden Sie uns Staus und Blitzer kostenfrei im MDR Thüringen Verkehrszentrum. Die Nummer ist die 0800 218 16 00.
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0: einfach gut. Talk, Talk, Such a Shame hier bei MDR Thüringen mit Petula Clark geht's gleich nach Downtown. Und wir gucken vorher mal nach Rudolstadt. Da gibt's zum Beispiel Speedy, die Familienachterbahn gerade. 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
1: Pöbel Schulz. Damals noch mit seiner Band Neue Heimat. Sehnsucht hier bei MDR Thüringen. Über 40 Jahre alt, das gute Stück. In den 80ern, auch in der DDR, gerne gehört und gesungen. Und das ist natürlich ein zeitloses Stück, ne? Wer will nicht immer mal raus? Schönen Montag. ILO haben wir jetzt für Sie mit Twilight.

Eine Meldung aus unserem MDR Thüringen Verkehrszentrum. Bitte Vorsicht auf der A38 in Richtung Göttingen. Zwischen Breitenworbis und Leinefelde-Worbis, da liegen nach einem Unfall Fahrzeugteile auf der linken Spur.

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12: Nach der steigenden Zahl der Ladendiebstähle zeigt sich der Handelsverband in Thüringen und Sachsen-Anhalt besorgt. Landesgeschäftsführer Knut Berntsen sagte dem MDR, die Täter würden immer professioneller und organisierter. Wichtig sei, dass die Beschäftigten nicht gefährdet werden. Gemeinsam mit der Gewerkschaft der Polizei fordert der Verband vom Gesetzgeber Schritte, zum Beispiel gegen Bandenkriminalität. Vergangenes Jahr war der Verlust durch Diebstähle im Einzelhandel bundesweit auf 4,3 Milliarden Euro gestiegen. An Thürings Hochschulen arbeiten mehr Frauen als Männer. Das geht aus Zahlen des Statistischen Landesamts hervor. Danach stehen die Frauen mehr als die Hälfte aller Beschäftigten an den Hochschulen und am Universitätsklinikum. Besonders groß ist der Frauenanteil in den nicht wissenschaftlichen Bereichen. In Forschung und Lehre sind Männer und Frauen dagegen

0: Wenige Tage nach dem 50 Millionen Euro Lottogewinn in Thüringen hat erneut ein Thüringer gewonnen. Nach Angaben der Thüringer Staatslotterie knackte ein Tipper aus dem Kreis Sonneberg bei der Ziehung am Samstag die Gewinnklasse 2 bei Lotto 6 aus 49 und gewann 635.000 Euro. Nach Angaben der Thüringer Staatslotterie ist das der 16. Großgewinn des Freistaates in diesem Jahr. Der jüngste 50 Millionen Euro Gewinn Mitte August war der bislang größte Lottogewinn in der Geschichte Thüringens. Die Ukraine erhält von der EU weitere 6,1 Milliarden Euro Militärhilfe. Das teilte die EU-Kommission heute mit. Mit dem Geld sollen Luft- und Raketenabwehrsysteme sowie Raketen und Munition finanziert werden. Die Mittel sind demnach Teil eines 90 Milliarden Euro Pakets, das das Land in diesem und in dem nächsten Jahr von der EU erhalten soll. Zum heutigen Tag der Unabhängigkeit der Ukraine bekräftigte die EU damit ihre Unterstützung gegen die fortdauernden russischen Angriffe, erklärte Kommissionspräsidentin Ursula von der Leyen. Das waren die Nachrichten. 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
1: Dankeschön, Angela. Das Wetter für Thüringen heute. Ein Mix aus Sonne und Wolken vom Eichsfeld übers Weimarer Land bis zum Altenburger Land. Kann es auch mal stark bewölkt sein. Es bleibt aber trocken. Die Temperaturen heute 19 bis 23 Grad. In den Hochlagen gerade mal 17 Grad. Morgen viel Sonne. Im Laufe des Nachmittags dann mehr Wolken. Und am Abend im Süden von der Werra bis ins Vogtland einzelne Schauer und Gewitter bei 20 bis 24 Grad. Mittwoch wird es längere Zeit stark bewölkt sein. Es kann auch hier und da mal schauern und es wird sommerlich warm. 11 Uhr und 3 Minuten. Hier sind die aktuellen Verkehrsmeldungen. A4 in Richtung Dresden, zwischen Stadt Roda und Hermsdorfer Kreuz. 2 Kilometer Stau, da hat es einen Lkw-Unfall gegeben. Es dauert 10 Minuten länger. Es ist nur die linke Fahrspur frei. Vorsicht auf der A38 in Richtung Göttingen. Zwischen Breitenworbis und Leinefelde-Worbis liegen nach einem Unfall Fahrzeugteile auf der linken Spur. A72 in Richtung Hof zwischen Chemnitz Süd und Stolberg Nord. 5 Kilometer Stau und stockender Verkehr an einer geräumten Unfallstelle. Es dauert eine halbe Stunde länger. Auf der B4 in Richtung Nordhausen. In der Ortsdurchfahrt Neuheide steht ein defektes Fahrzeug in einer Kurve. In Arnstadt, in der Stadt Ilmerstraße stadtauswärts, Behinderungen nach einem Unfall. Die Blitzer stehen. Auf der B81, Ortsausgang Ilfeld in Richtung Hasselfelde. B281, Ortseingang Saalfeld aus Richtung Arnsgereuth. In Erfurt, am Tannenwäldchen stadtauswärts und in der Blumenstraße in beiden Richtungen. In Gotha blitzt es in der Reinhardsbrunner Straße in beiden Richtungen. In Großrudestedt, in der Kleinrudestädter Straße stadteinwärts. In Gorndorf in Richtung Saalfeld. In Jena, Stadtroder Straße Höhe A4 stadtauswärts. Und in Weimar blitzt es in der Taubacher Straße in beiden Richtungen. Melden Sie uns Staus und Blitzer kostenfrei im MDR Thüringen Verkehrszentrum. Die Nummer ist die 0800 218 16 00.
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0: von Smokey hier an Ihrem Montagvormittag und Sie hören MDR Thüringen. Mit ChatGPT haben Sie sich vielleicht schon mal unterhalten. Machen ja viele über Krankheiten oder auf Reisen zum Beispiel kann die KI auch sehr hilfreiche Tipps und Antworten geben. Der beliebte Chatbot wird ab heute zum Werbeplatz. Also wenn Sie kostenfreie oder die günstige Version nutzen, dann bekommen Sie Werbung angezeigt und da tun sich Fragen auf. Sebastian Moritz aus unserer ARD-Verbraucherredaktion. Wie genau sieht diese Werbung bei ChatGPT denn aus?
1: Wer dem Chatbot eine Frage stellt, der sieht unterhalb der Antwort so eine graue Linie. Und unter dieser grauen Linie, da kann sich dann eine Werbeanzeige finden. In den USA kann man sich das schon anschauen, wie das künftig auch bei uns aussehen wird. Da hat ChatGPT nämlich vor einem halben Jahr schon die ersten Werbeversuche gestartet.
0: Habe ich dann eine Möglichkeit, die Werbung zu umgehen?
1: Ja, entweder man schließt ein kostenpflichtiges Abo ab, das wäre dem Konzern OpenAI vermutlich am liebsten. Da muss man allerdings genau hinschauen, denn bei der günstigsten Abo-Version für 8 Euro im Monat ist auch Werbung dabei. Werbefreiheit, die gibt's nur, wenn man das teurere Plus-Abo für 23 Euro im Monat abschließt. Und die zweite Möglichkeit ist, dass man in den sogenannten temporären Chat wechselt. Den gibt's auch jetzt schon in der App oben rechts, da ist eine Sprechblase. Und wenn ich die aktiviere, dann werden meine Antworten nicht gespeichert. Sie erscheinen also später auch nicht im Chatverlauf. ChatGPT erinnert sich auch nicht an frühere Fragen, die ich vielleicht mal gestellt habe. Und zweite Einschränkung, ich kann keine Bilder erzeugen. Wenn man will, ist das so eine Art Schmalspur-Variante von ChatGPT. Falls mir das reicht, kann ich die KI da weiterhin werbefrei nutzen. Das hat mir eine Sprecherin von OpenAI bestätigt. Und auch minderjährige Nutzerinnen und Nutzer, die sollen auch keine Werbung angezeigt bekommen.
0: ChatGPT, ab heute gibt es einige Versionen mit Werbung. Und da hören wir gleich von Sebastian Moritz, ob die Infos, die wir dann eingeben, bei den Werbetreibenden landen.

0: Sehr schön. Caro Emerald, A Night Like This. Schönen Montag.
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0: Ach, es war schön. Lange Zeit war Ruhe. Jetzt fliegt uns auch beim Chatbot ChatGPT Werbung um die Ohren. Zumindest wenn Sie ChatGPT in der kostenfreien und der günstigsten Version nutzen. Frage an Sebastian Moritz aus unserer ARD-Verbraucherredaktion. Je nachdem, wie man ChatGPT nutzt, landen da ja ganz viele persönliche Informationen. Also über Hobbys, Krankheiten, Beziehungsprobleme zum Beispiel. Landen die Infos denn dann auch bei den Werbetreibenden?
2: Also OpenAI sagt, dass Werbetreibende keinen direkten Zugriff auf die Chatverläufe bekommen. Was es allerdings geben wird, ist sogenannte kontextbezogene Werbung. Das heißt, ich suche zum Beispiel nach einem Thailand-Urlaub und bekomme dann Werbung für Urlaub in Thailand angezeigt. Dina Erich leitet das Team Digitales und Medien beim Verbraucherzentrale Bundesverband.
3: Das ist ein Punkt, wo wir einfach gucken werden, wie ist die Grenze zwischen Kontext und Personalisierung.
2: Personalisierte Werbung soll es aber nicht geben, verspricht OpenAI. Da wird dann nicht nur registriert werden, dass ich mal nach einem Thailand-Urlaub gesucht habe, sondern es würde ein wichtiges Profil von mir erstellt werden. Da wäre dann gespeichert, dass ich letztes Jahr vielleicht in Spanien im Urlaub war, dass ich mit meiner Frau und meinem Hund reise, wie hoch mein Einkommen ist. Für diese personalisierte Werbung, da gibt es hohe Hürden, da müssen die Nutzerinnen und Nutzer zustimmen und das ist für den europäischen Markt erstmal nicht geplant.
0: OpenAI, Betreiber von ChatGPT, kann die Werbung denn auch die Antworten dann beeinflussen?
2: OpenAI sagt, dass die Werbetreibenden keinen Einfluss darauf haben, welche Antworten ChatGPT gibt. Es könnte aber durchaus sein, vermuten Fachleute, dass die Antworten und die Werbung im Laufe der Zeit immer mehr verschwimmen, sagt Analyst Philipp Klöckner.
4: Wenn der Anreiz ist, mehr Werbung zu verkaufen, dann wird man sie schlecht erkenntlich machen mit der Zeit, da bin ich mir relativ sicher. Ansonsten täte man das nicht, hält man sich an die klare Trennung, wird die Werbung einfach ineffektiv sein und die Werbetreibenden werden OpenAI nicht besonders lange nutzen.
2: Die Werbung könnte auch noch einen anderen Effekt haben, sie könnte die Abozahlen nach oben treiben. Denn wenn Nutzerinnen und Nutzer von Werbung genervt sind, dann sind sie möglicherweise auch eher dazu bereit, ein kostenpflichtiges Abo abzuschließen. Und damit verdient der Konzern dann natürlich auch Geld.
0: Bei Tropic und Perplexity gibt es keine Werbung. OpenAI führt sie jetzt ein. Und die anderen werden natürlich schauen, wie es läuft. Ab heute gibt es Werbung bei ChatGPT. Dankeschön, Sebastian Moritz aus unserer ARD-Verbraucherredaktion.

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8: Das Neueste für Nordthüringen mit Marie-Therese Engemann. Guten Tag. Bad Frankenhausen. In der Kyffhäuser-Therme geht der Rückbau der alten Anlagen voran. Wie die Stadt mitteilte, wurden die alten Pumpenköpfe mit einem Kran aus dem Gebäude gehoben, um abtransportiert zu werden. Gleichzeitig würden die alten Lüftungsschächte entfernt. Die Therme soll für 13,5 Millionen Euro energetisch saniert und erweitert werden. Schierschwende. Ab September können erstmals Urnen in Reihengrabstätten oder unterm grünen Rasen bestattet werden. Der Gemeinderat Südeichsfeld hat in der vorigen Woche die Friedhofssatzung geändert. Diese neuen Bestattungsarten wurden auch schon für Wendehausen, Lengenfeld unterm Stein und Hildebrandshausen beschlossen. Heiligenstadt. Gut zwei Wochen vor dem Stadtfest haben sich 15 Vereine auf ihren Einsatz an den Getränkeständen vorbereitet. Nach Angaben der Interessengemeinschaft Heilbad Heiligenstadt standen bei einem Zapflehrgang organisatorische und rechtliche Fragen im Mittelpunkt. Dabei ging es unter anderem um die Einhaltung des Jugendschutzes an den Bierständen. 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
9: Das Wetter für Thüringen, da meldet uns Peter Leffler aus Krawinkel im Landkreis Gotha. 16 Grad und Sonne. In Lauscha im Landkreis Sonneberg sind es 14 Grad und es ist ebenfalls sonnig. Danke an unsere MDR Thüringen Wettermelder. Sonne und Wolken wechseln sich ab. Vom Eichsfeld übers Weimarer Land bis zum Altenburger Land kann es auch mal stärker bewölkt sein. Es bleibt aber trocken heute. Temperaturen 19 bis 23 Grad. In den Hochlagen so um die 17 Grad. Morgen viel Sonne. Im Laufe des Nachmittags dann mehr Wolken. Die bringen am Abend im Süden einzelne Schauer und Gewitter bei 20 bis 24 Grad. Mittwoch längere Zeit stark bewölkt mit einigen Schauern und mal wieder sommerlich warm. 11.32 Uhr, 2 nach halb 12. Hier sind die aktuellen Verkehrsmeldungen. A4 in Richtung Dresden, zwischen Stadt Roda und Hermsdorfer Kreuz. 2 Kilometer Stau nach einem Lkw-Unfall. Es dauert 10 Minuten länger und es ist nur die linke Fahrspur frei. A72 in Richtung Hof, zwischen Chemnitz Süd und Stolberg Nord. 5 Kilometer Stau und stockender Verkehr an der geräumten Unfallstelle. Da dauert es eine halbe Stunde länger. Auf der B4 in Richtung Nordhausen in der Ortsdurchfahrt Neuheide. Dort steht ein defektes Fahrzeug in einer Kurve. Die Blitzer stehen. Auf der B81, Ortsausgang Ilfeld in Richtung Hasselfelde. B281, Ortseingang Saalfeld aus Richtung Arnsgereuth. In Erfurt am Tannenwäldchen stadtauswärts und in der Blumenstraße in beiden Richtungen. In Gotha in der Reinhardsbrunner Straße in beiden Richtungen. In Großrudestädt in der Kleinrudestädter Straße stadteinwärts. In Gorndorf in Richtung Saalfeld. In Jena Stadtroder Straße Höhe A4 stadtauswärts. Und in Weimar blitzt es in der Taubacher Straße in beiden Richtungen. Melden Sie uns Staus und Blitzer kostenfrei im MDR Thüringen Verkehrszentrum. Die Nummer ist die 0800 218 16 00. Ein Blitzer ist ja noch Gera, Straße des Bergmanns, stadteinwärts.
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0: sind das gewesen. Waiting for a Girl Like You, einfach gute Musik. Hier bei MDR Thüringen. Und jetzt stellen wir Ihnen einen Neuling in Mühlhausen vor. Pfarrer Lukas Hennecke hat dort in der katholischen St. Josef-Gemeinde seinen ersten Gottesdienst geleitet. Mit 30 Jahren ist er der jüngste Pfarrer der Gemeinde bisher. Und MDR Thüringen-Reporterin Vanessa Klobis hat für uns seine erste Messe dort, die war gestern, besucht.
1: Lukas Hennecke war noch bis August Kaplan in Leinefelde. Der gebürtige Eichsfelder hat sich dort viel um die Jugendarbeit gekümmert. Für den 30-Jährigen ist Kirche auch ein Thema für junge Menschen.
2: Ich erlebe ganz viele junge Leute, die sich einbringen hier in der Gemeinde und auch auf meiner vorherigen Stelle in Leinefelde und den umliegenden Orten, sodass für mich Kirche gar nicht so alt erscheint, auch wenn der Gottesdienst am Sonntag vielleicht manchmal so ergraut wirkt. Aber Kirche lebt ja noch an ganz vielen anderen Orten, an denen ich eben ganz viele junge Leute treffe.
1: Und seine Erfahrung mit der Jugendarbeit zeigt sich schon, bevor der Gottesdienst losgeht. In der Sakristei wuseln die Ministrantinnen und Ministranten herum und verwickeln ihn immer wieder in Gespräche. Eine von ihnen sagt:
3: Also es ist okay, dass man halt einen neuen Pfarrer hat und auch, dass er jung ist und ja auch, dass er einen besser versteht und so.
1: Und dann geht es los. In seiner Predigt spricht Hennecke besonders die Schulanfänger an. Er benutzt eine einfache Sprache, damit die Kinder ihn verstehen. Und es wird auch mal gelacht. Nach der Messe ist Gemeindemitglied Benedikt Winkler vom neuen Pfarrer begeistert.
4: Der neue Pfarrer hat heute mächtig Staub aufgewirbelt, würde ich sagen. Also ich fand das sehr, sehr gut. Er hat das ganz toll gemacht. Einfach so, dass jemand mit schwarzen Haaren so nach vorne geht, das ist doch irgendwie was Besonderes.
1: Es war also ein guter Einstand für Hennecke in einer gut besuchten Kirche. Er erklärt, warum er sich für diesen Weg entschieden hat.
2: Mein Antrieb ist, zu erleben, wie Glauben Menschen verändert, wie er auch mir selbst eine Stütze ist. Und diesen Glauben, diesen Antrieb, diese Motivation weiterzugeben. Ich glaube, vielen Menschen würde es gut tun, von diesem Glauben mehr leben zu können, als sie es im Moment so erfahren.
1: Und genau das wird er künftig in seiner Gemeinde vermitteln.
0: Lukas Hennecke ist übrigens auch auf Instagram als kpl.lukas aktiv und zeigt dort, was er als Pfarrer eigentlich so alles macht.
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Der Boss Bruce Springsteen mit Human Touch. So, Sie haben Post. Der Wolfgang vom Seniorentanzkreis Suhl hat uns in unserer App geschrieben. Es geht wieder los. Die Sommerpause ist vorbei. Jetzt werden die müden Knochen wieder ordentlich zur Live-Musik bewegt. Dienstags 14 Uhr, alle 14 Tage. Ab morgen wieder, und zwar im CCS in Suhl im Simson-Saal. Und da sind alle, die gerne tanzen, uns gesellig mögen, eingeladen, egal in welchem Alter. Und Neulinge werden auch ganz herzlich willkommen geheißen. Und es gibt kein festes Programm, sie tanzen einfach nach Herzenslust. Ab morgen wieder in Suhl, und da wünschen wir viel Spaß. Und damit Ihnen jetzt eine schöne Mittagszeit. Frank Huber begleitet Sie weiter hier bei MDR Thüringen. Ich bin Sina Waage. Ich

0: Es ist 12 Uhr und Angela Hahn bringt Sie auf den aktuellen Stand.
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2: Zu komplizierte Strukturen, zu viel Bürokratie und vor allem zu hohe Kosten. Das deutsche Pflegesystem steht unter Druck. Mit einem neuen Pflegegesetz will der Bund die Pflege vereinfachen und natürlich auch Geld einsparen. Ein erster Entwurf wurde im Juni im Bundestag eingebracht. Doch gegen das Gesetz gibt es Widerstand. Von Sozialverbänden, Krankenkassen und auch von Menschen, die in der Pflege arbeiten. Für heute hat der Bundesverband privater Anbieter sozialer Dienste in Thüringen zu einer Protestaktion aufgerufen. Und vor der Staatskanzlei ist in Erfurt MDR Thüringen-Reporter Peter Sommer. Peter, wie viele Menschen sind denn gekommen?
3: Na, so 400 bis 500 würde ich schätzen, von privaten Pflegediensten, auch von diakonischen Einrichtungen ganz Thüringen. Die sind jetzt gerade hier im Hirschgarten angekommen und die haben schon auf ihrem Marsch durch die Stadt ordentlich Lärm gemacht mit Trillerpfeifen und Rasseln und haben also ganz einfallsreich, wie ich finde, ihre Forderungen in Melodien bekannter Popsongs gesungen. Das hat schon für ordentlich Aufsehen gesorgt hier auf dem Anger. Und jetzt in dieser Minute geht es weiter mit den Redebeiträgen, unter anderem von Thüringens Sozialministerin Katharina Schenk, die den Demonstrierenden ihre Unterstützung versichern will, hat sie mir vorhin gesagt.
2: Peter, worum geht es den Demonstrierenden denn genau?
3: Es wird unter anderem kritisiert, dass die Pflegegrade neu berechnet werden sollen zu Ungunsten der Betroffenen, dass besonders in den unteren oder auch im untersten Pflegegrad gekürzt werden soll, dass ein Gesetz, das Tariflöhne für die Pflegerinnen und Pfleger vorsieht, auf die lange Bank geschoben werden soll und ganz besonders sauer.

0: Warum will Thüringen denn überhaupt Modellregion für das autonome Fahren werden?
1: Ja, weil es eine Chance ist für die Entwicklung des ländlichen Raumes. Das hat Mobilitätsminister Steffen Schütz betont. Das autonome Fahren verbessere die Erreichbarkeit und wirke dem Fachkräftemangel entgegen. Schließlich kämen 2/3 der Wirtschaftskraft in Thüringen aus dem ländlichen Raum. Deshalb bewirbt sich also Thüringen um die Modellregion und weil sie dafür auch ideal wäre, das sagt Matthias Hein von der Technischen Universität Ilmenau. Über 1500 Haltestellen gibt es hier bei uns. Außerdem könne Thüringen bereits auf Pilotprojekte zurückgreifen und verfüge dazu noch über starke digitale und technologische Kompetenzen. Diese Modellregion, die hätte am Ende dann Strahlkraft für ganz Deutschland. Voraussetzung für das autonome Fahren im ÖPNV soll ein sogenannter geplanter Thüringer Taktfahrplan sein. Der soll die autonome Mobilität systemfähig machen. Ein landesweit abgestimmter Fahrplan mit dem Titel Mein Thüringen-Takt. So können dann autonome Fahrzeuge von Anfang an in den Gesamtverkehrssystem eingebunden werden.
0: Und autonomes Fahren ist ja ein Thema, aber auch der Radverkehr wird besprochen. Was soll sich denn da verändern?
1: Na, da werden verschiedene Projekte vorgestellt, zum Beispiel der Bici-Bus, bei dem Kinder in Begleitung von Eltern mit dem Rad in die Schule gebracht werden. Das funktioniert so, es gibt Haltestellen, bei denen sich die Schüler dann dem Peloton, dem Fahrerfeld anschließen können und dann werden sie so sicher und beschützt durch den Berufsverkehr in die Schule geleitet. Vorgestellt wird auch ein mit Solar überdachter Radweg, der wird in Freiburg schon betrieben und so ein Modellprojekt soll dann auch zwischen Bad Blankenburg und Schwarza entstehen. Der gewonnene Strom kann dann zum Beispiel in ein Industriegebiet eingespeist werden.
0: MDR Thüringen Reporter Jürgen Kulatzik, danke dafür. Im Thüringer Haushalt fehlt Geld. 210 Millionen Euro sind es in diesem Jahr und das muss irgendwie eingespart werden. Der Landtag hat deshalb beschlossen, dass die einzelnen Ministerien die Summe zusammenkratzen müssen. Wo gespart wird, das können Sie selbst festlegen. Wie weit Sie damit bisher gekommen sind, dazu Ulrich Böhmer aus der MDR Thüringen Nachrichtenredaktion.
2: Gut 70 Millionen Euro muss zum Beispiel das Bildungsministerium sparen. Rund 27 Millionen sind es im Baubereich. Konkrete Angaben, wo das Geld herkommen soll, gibt es bisher kaum. Trotzdem zeigen sich die Ressorts zuversichtlich, dass die Sparvorgaben umgesetzt werden können. So sagte ein Sprecher des Bildungsministeriums, immer wieder würden geplante Projekte nicht zustande kommen oder kleiner ausfallen. Dadurch werde Geld gespart. Er machte aber auch klar, einfach sind die Einschnitte nicht. Denn die meisten Ausgaben seien gesetzlich vorgeschrieben.
3: Was außerdem noch wichtig ist.
0: Nach der steigenden Zahl der Ladendiebstähle zeigt sich der Handelsverband in Thüringen und Sachsen-Anhalt besorgt. Landesgeschäftsführer Knut Berntsen sagte dem MDR, die Täter würden immer professioneller und organisierter. Gemeinsam mit der Gewerkschaft der Polizei fordert der Verband vom Gesetzgeber Schritte, zum Beispiel gegen Bandenkriminalität. Vergangenes Jahr war der Verlust durch Diebstähle im Einzelhandel bundesweit auf 4,3 Milliarden Euro gestiegen. Die Ukraine erhält von der EU weitere 6,1 Milliarden Euro Militärhilfe. Das teilte die EU-Kommission heute mit. Mit dem Geld sollen unter anderem Luft- und Raketenabwehrsysteme sowie Raketen finanziert werden. Kommissionspräsidentin Ursula von der Leyen sagte zum heutigen Unabhängigkeitstag der Ukraine ihr weitere Hilfe zu. Der Hitzesommer hat nach einer Studie von Greenpeace in Deutschland Schäden von mindestens 36 Milliarden Euro verursacht. Grund sind nach Angaben der Umweltschutzorganisation unter anderem Ernteausfälle, Waldbrände, Gesundheitskosten und verminderte Produktivität in der Wirtschaft. Die geschätzten Schäden entsprechen demnach knapp 1% des Bruttoinlandsprodukts. Der Logistikmilliardär Klaus-Michael Kühne ist tot. Er ist in der Nacht im Alter von 89 Jahren in Schindellegi in der Schweiz verstorben, wie seine Holding bestätigte. Kühne war jahrzehntelanger Chef und Mehrheitsgesellschafter des weltweiten Logistikkonzerns Kühne und Nagel sowie unter anderem Großinvestor bei namhaften Unternehmen wie Hapag und Lloyd und der Lufthansa. Das waren die Nachrichten. 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
4: Danke dir, Angela. Das Wetter in Thüringen. Heute Nachmittag gibt es Sonne und dazu mal mehr, mal weniger Wolken. Es bleibt aber trocken. 19 bis 23 Grad, in den Hochlagen so um die 17. In der Nacht, da ist es locker bewölkt oder klar trocken. 10 bis 7 Grad sind die Tiefstwerte. Morgen dann in der ersten Tageshälfte viel Sonne. Am Nachmittag mehr Wolken, am Abend von Bayern einzelne Schauer oder Gewitter. Temperaturen morgen 20 bis 24 Grad. Am Mittwoch auch mehr Wolken als Sonne, aber bis zu 25 Grad. 12 Uhr und 8 Minuten jetzt. Und hier sind die aktuellen Verkehrsmeldungen. A4 Frankfurt Richtung Dresden. Zwischenstand

0: Bad-Roda und Hermsdorfer Kreuz. 2 Kilometer Stau nach einem LKW-Unfall. 10 Minuten dauert es hier länger. Hier ist auch nur die linke Fahrspur frei. A9 Richtung München zwischen Hermsdorf Süd und Lederhose. 4 Kilometer Stau, eine Baustelle. 20 Minuten dauert es länger. A71 Richtung Sangerhausen zwischen Sömmerda Ost und Kölle. Da steht ein defekter PKW im Baustellenbereich. A72 Richtung Hof zwischen Chemnitz Süd und Stolberg Nord. 5 Kilometer Stau und stockender Verkehr. Hier dauert es 30 Minuten länger. Und in Lobeda ist der Salvador Allende Platz, Höhe Erlanger Allee, nach einem Unfall gesperrt. Die Blitzer stehen auf der B281 am Ortseingang Saalfeld aus Richtung Arnsgereuth kommend, in Erfurt am Tannenwäldchen stadtauswärts, außerdem in Erfurt in der Blumenstraße beide Richtungen, in Gera in der Straße des Bergmanns stadteinwärts, in Großrudestedt in der Kleinrudestädter Straße stadteinwärts und in Gorndorf Richtung Saalfeld. Ach, einer noch. In Weimar, in der Taubacher Straße, in beiden Richtungen. So, jetzt haben wir alle. Melden Sie uns Staus oder Blitzer kostenfrei im MDR Thüringen Verkehrszentrum 0800 218 16 00. Vielen Dank dafür. Ich bin Frank Huber. Ich wünsche Ihnen weiter einen guten Start in die neue Woche, in den Montag, und passend dazu jetzt die Bengals mit Manic Monday.
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gewinnt nicht gerne, ne? Hot Chocolate bei MDR Thüringen, so you win again. Mit guter Laune in den Montag, mit Lionel Richie klappt das gut. Dancing on the Ceiling.

0: eine schöne Mittagszeit wünsche ich Ihnen. Beim Stichwort Finanzamt könnte sein, dass Sie die Augen verdrehen, aber das kann sehr witzig sein, zumindest beim Gipfeltreffen.
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7: Das Wetter in Thüringen. Tobias Heunemann aus Steinbach im Eichsfeld meldet 17 Grad Sonnenschein. Und in Bad Lobenstein im Saale-Orla-Kreis sind es auch 17 Grad. Da gibt es auch viel Sonne. Heute bleibt es auch dabei. Sonne, dazu eben mal mehr, mal weniger Wolken. Trocken dabei 19 bis 23 Grad, in den höheren Lagen so um die 17 Grad. Die Nacht ist locker bewölkt, teilweise klar, trocken und kühl mit 10 bis 7 Grad. Morgen zunächst viel Sonne, am Nachmittag auch wieder mehr Wolken, am Abend von Bayern einzelne Schauer oder Gewitter, aber zumindest 20 bis 24 Grad morgen. 12.30 Uhr. Und hier sind die aktuellen Verkehrsmeldungen. A4 Frankfurt Richtung Dresden zwischen Stadtroda und dem Hermsdorfer Kreuz. 2 Kilometer Stau nach einem LKW-Unfall. 10 Minuten dauert's länger. Hier ist nur die linke Fahrspur frei. A9 Richtung München zwischen Hermsdorf Ost und Lederhose. 4 Kilometer Stau an der Baustelle. 20 Minuten dauert's länger. A71 Richtung Sangerhausen zwischen Sölmerder Ost und Kölle. Da Vorsicht, da steht ein defekter PKW im Baustellenbereich. A71 Richtung Schweinfurt in der Auffahrt Erfurt-Mittelhausen, Behinderung nach einem Unfall. A72 Richtung Hof zwischen Chemnitz Süd und Stolberg Nord, 5 Kilometer Stau und stockender Verkehr. Hier dauert es eine halbe Stunde länger. Und in Lobeda ist der Salvador-Allende-Platz Höhe Erlanger Allee nach einem Unfall gesperrt. Und die Blitzer stehen auf der B281 am Ortseingang Saalfeld aus Richtung Arnsgereuth, in Erfurt am Tannenwäldchen statt auswärts, in Erfurt auch in der Blumenstraße beide Richtungen, dann Gera in der Straße des Bergmanns statt einwärts, in Großrudestedt in der Kleinrudestädter Straße statt einwärts, in Gorndorf Richtung Saalfeld, dann Blitzer in Jena in der Stadtroda-Straße, Höhe A4 statt auswärts und in Weimar in der Taubacher Straße in beiden Fahrtrichtungen. Viel los. Melden Sie uns Staus oder Blitzer kostenfrei im MDR Thüringen Verkehrszentrum 0800 218 16 00. Dankeschön, ich grüße Sie jetzt mit einem Duett. Shakin' Stevens und Bonnie Tyler.
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Herbert Grönemeyer. Und was soll das? Die Temperaturkurve für die kommende Woche schaut teilweise recht sommerlich aus. Ich bespreche das auch gleich mit Grit Rehmer aus dem MDR Thüringen Wetterstudio nach Bob Marley, No Woman, No

0: bisschen Reggae. Klingt doch schon nach Sommer, das passt.
1: Und jetzt live aus dem MDR Thüringen Wetterstudio.
0: Denn, Grit Krämer, es kommt ja wieder ein Hochdruckgebiet diese Woche.
2: Ja, Hochsteffen ist angekommen, kommt so ein bisschen aus Westen, zum Teil aus Südwesten rein. Und deshalb haben wir auch in der Südhälfte von Thüringen richtig Sonne satt. In der Mitte sind auch ein paar Wolken unterwegs. Und ganz im Norden, wo wir so nach Sachsen-Anhalt hin, nach Sachsen unsere Grenzen haben, da sind die Wolken dichter. Denn aus Norddeutschland dringen immer noch feuchte Luft mit Wolken gegen diese Sommerluft, die trockene Luft, die uns da erschleicht. Temperaturen nur im mäßig warmen Bereich. Wir haben jetzt 18, 19 Grad verbreitet erreicht. Nachmittags zwischen 18 und 22 Grad die Höchstwerte. Dabei eindeutig im Süden am wärmsten, im Norden ein bisschen kühler, aber trocken bleibt es überall.
0: Okay, in der Nacht, da habe ich gehört, bleibt es klar und das bedeutet, es wird frisch. Ne?
2: Es wird wieder frisch, die Wolken werden schon am Nachmittag, am Abend immer weniger, das werden wir dann sehen. Da gibt es noch ein bisschen Sonne und das heißt natürlich sternenklare Nacht und wieder Temperaturen zwischen 10 und 7 Grad, also verbreitet einstellige Werte. Morgen dann wird es ein bisschen wärmer, der Wind dreht langsam, das Hoch zieht weiter nach Osten und wir werden so langsam wieder am Mittwoch und Donnerstag dann so richtig aus Südwesten mit warmer Mittelmeerraumluft versorgt. Morgen schon 20 bis 25 Grad. Wieder starten wir mit Sonne. Im Laufe des Tages gibt es auch mal Wolken aus Südwesten dieses Mal. Und dann kann es nachmittags, abends auch einzelne Schauer und Gewitter, vor allem im Süden des Landes, geben.
0: Okay, und dann Wärmehöhepunkt eben Mittwoch, Donnerstag?
2: Ja, der Mittwoch 26 Grad im Maximum. Der Donnerstag ist eindeutig der wärmste Tag der Woche mit 25 bis 29 Grad. Aber so ganz ungestört, nur Sonne gibt es nicht. Da ziehen auch ein paar Wolken durch. Und da kann es, so wie Mittwoch auch im Laufe des Tages, vor allem nachmittags, abends, immer einzelne Schauer und Gewitter geben.
0: Okay, das bedeutet natürlich auch, ab Freitag wird es wieder ein bisschen kühler.
2: Ja.
0: Aber nur ein bisschen, oder?
2: Ja.
0: Okay, das schauen wir uns dann in den nächsten Tagen näher an. Dankeschön, Grit, für jetzt.
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Eine neue Meldung aus dem MDR Thüringen Verkehrszentrum. Vorsicht jetzt bitte auf der A9 Richtung Berlin. Zwischen Gefries und Münchberg Süd ist die linke Fahrspur nach einem Unfall blockiert.

Und gleich noch eine aktuelle Bahnmeldung aus dem MDR Thüringen Verkehrszentrum. Vorsicht jetzt auf der A4 Richtung Frankfurt zwischen Merane und Schmölln. Da liegen mehrere Unterlegkeile auf der Fahrbahn.

Ganz starke 80er, finde ich. Diana Ross, 85 entstanden mit Chain Reaction. Und aus dem ganz genau gleichen Jahr, Phil Carmen, On My Way to LA, kurz vor 13 Uhr.

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5: Thüringen wird zur Modellregion beim autonomen Fahren im ÖPNV werden. Mobilitätsminister Steffen Schütz sagte auf der zweiten Mobilitätskonferenz in Erfurt, das autonome Fahren verbessere die Erreichbarkeit und wirke dem Fachleutemangel entgegen. Dadurch könne besonders der ländliche Raum in Thüringen profitieren. Auch Matthias Hein von der Technischen Universität Ilmenau sieht den Freistaat als ideale Modellregion. Er verweist auf die mehr als 1500 Haltestellen, die es schon in Thüringen gibt. Aber auch der Radverkehr soll sich verändern. Nachgedacht wird auf der Mobilitätskonferenz zum Beispiel über einen Fahrradkonvoi, der wie ein Linienbus feste Haltestellen und Zeiten hat, damit Kinder sicher und gemeinsam zur Schule radeln können. Pflegeverbände, Beschäftigte und pflegende Angehörige protestieren in Erfurt gegen das geplante neue Pflegegesetz. Rund 700 Menschen sind dem Aufruf des Bundesverbands privater Anbieter sozialer Dienste in Thüringen gefolgt. Mit einem Marsch durch die Stadt und Reden kritisieren die Protestler die Pläne des Bundes, die Pflege gerade neu zu berechnen. Geplant sind dabei unter anderem Kürzungen im untersten Pflegegrad. Darüber hinaus läuft den Demonstranten die Umsetzung der Tariflöhne für die Pfleger zu schleppend. Und sie bemängeln, dass die mobilen Pflegedienste kaum noch beraten sollen. Vor Ort unterstützt werden sie in ihren Positionen von Thürings Sozialministerin Katharina Schenk. Die Staatsanwaltschaft hat Anklage gegen frühere Vertreter des Thüringer Landesverbands der Polizeigewerkschaft GdP beim Landgericht Erfurt erhoben. Hintergrund sind nach Informationen der Deutschen Presseagentur umfangreiche Ermittlungen. Dabei wirft die Anklagebehörde den insgesamt 4 aktuellen oder ehemaligen Funktionären der Gewerkschaft Betrug vor. Sie sollen die Einnahmesituation des Landesverbands schlechter dargestellt haben, als sie tatsächlich war, um dadurch geringere Beiträge an den Bundesverband der GdP zahlen zu müssen. Die GdP Thüringen bestätigt dann die Anklage und begrüßte den Schritt. Die Ukraine erhält von der EU weitere 6,1 Milliarden Euro Militärhilfe. Das teilte die EU-Kommission heute mit. Mit dem Geld sollen unter anderem Luft- und Raketenabwehrsysteme sowie Raketen finanziert werden. Zum heutigen Unabhängigkeitstag der Ukraine bekräftigte die EU damit ihre Unterstützung gegen die fortdauernden russischen Angriffe, erklärte Kommissionspräsidentin Ursula von der Leyen. Der Logistikmilliardär Klaus-Michael Kühne ist tot. Er ist in der Nacht im Alter von 89 Jahren gestorben, wie seine Holding bestätigte. Kühne war jahrzehntelanger Chef und Mehrheitsgesellschafter des weltweiten Logistikmilliardärs.

0: Westen zwischen Stadtroda und Hermsdorfer Kreuz 2 Kilometer Stau. Da gab es einen LKW-Unfall. 10 Minuten dauert es länger. Da ist nur die linke Fahrspur frei. Vorsicht auf der A4 Richtung Frankfurt zwischen Merane und Schmölln. Da liegen mehrere Unterlegkeile auf der Fahrbahn. A9 Richtung Berlin zwischen Gefries und Münchberg Süd. Hier ist die linke Fahrspur nach einem Unfall blockiert. A9 Richtung München zwischen Hermsdorf Süd und Lederhose 4 Kilometer Stau. Baustelle 20 Minuten dauert es länger. A71 Richtung Sangerhausen zwischen Meiningen Nord und dem Dreieck Suhl. Behinderung nach einem Unfall. A71 Richtung Sangerhausen zwischen Sömmerda Ost und Kölle. Da ein defekter PKW im Baustellenbereich. Und Vorsicht weiter auf der A73 Richtung Suhl zwischen Schleusingen und Suhl-Friedberg. Da liegt ein totes Reh auf der linken Fahrspur. Und in Lobeda ist die Salvador Allende, der Salvador Allende Platz, Höhe Erlanger Allee, nach einem Unfall gesperrt. Die Blitzer, die gibt's auch. Die stehen auf der B281 am Ortseingang Saalfeld aus Richtung Arnsgereuth, in Erfurt am Tannenwäldchen stadtauswärts und in der Blumenstraße beide Richtungen, in Gera in der Straße des Bergmanns stadteinwärts, in Jena in der Stadtroder Straße Höhe A4 stadtauswärts und schließlich in Weimar in der Taubacher Straße in beiden Fahrtrichtungen. Melden Sie uns Staus oder Blitzer kostenfrei im MDR Thüringen Verkehrszentrum 0800 218 16 00. Vielen Dank dafür. Ich bin Frank Huber, grüße Sie jetzt wieder mit einem 80er, Mike and the Mechanics mit Silent Running.
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Ist auch so ein richtiger gute Laune 80er. Maywood hier bei MDR Thüringen mit Late at Night. 13 Jahre geht's zurück ins Jahr 67 jetzt zu den Zombies und Time of the Season.

ist immer noch flippig, dieser Song, oder? Auch nach all der Zeit. Die Zombies hier bei MDR Thüringen mit Time of the Season. Ja, apropos flippig, Mick Jagger, das war die Hüfte oder ist die Hüfte, Keith Richards das Riff und Charlie Watts der Puls. Heute vor 5 Jahren starb Charlie Watts. Fast 60 Jahre lang gab er bei den Rolling Stones den Takt vor. Der ruhige Pol in einer Band, in der es ja ganz selten ruhig zuging. Während andere den großen Auftritt hatten, hielt Charlie im Hintergrund alles zusammen. Und Keith Richards, der sagte einmal, ohne Charlie hätte es wahrscheinlich die Stones gegeben, aber niemals die Rolling Stones. Und irgendwo und irgendwie ist Charlie Watts ja immer noch da. In jedem Song, in jedem Groove, solange eben die Musik gespielt wird. Und genau das tun wir, die Rolling Stones bei MDR Thüringen mit Gimme Shelter.

Da galoppierte also dahin der goldene Reiter Joachim Witt hier bei MDR Thüringen. Bei dem Song Sweet Harmonie werde ich ganz oft gefragt, wer macht eigentlich diesen Wohlfühltitel oder wer hat den gemacht? Also die Band heißt The Beloved. Der Song stammt aus dem Jahr 1993.

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3: Das Wetter in Thüringen, Dirk Bachmann aus Schmölln, der meldet 20 Grad Sonnenschein. In Kloster Vesra im Landkreis Hildburghausen sind 19 Grad, auch viel Sonne. Heute Nachmittag gibt's auch oft Sonne, dazu mal mehr, mal weniger Wolken. Trocken bleibt's bei 19 bis 23 Grad, in den Hochlagen allerdings nur 17 Grad. In der Nacht locker bewölkt oder klar, trocken bei 10 bis 7 Grad. Morgen dann in der ersten Tageshälfte viel Sonne, danach wieder mehr Wolken am Abend. Von Bayern auch einzelne Schauer oder Gewitter. Temperaturen morgen 20 bis 24 Grad. 13.30 Uhr. Und hier sind die aktuellen Verkehrsmeldungen. A4 Frankfurt Richtung Dresden zwischen Stadtroda und dem Hermsdorfer Kreuz. 2 Kilometer Stau, da gab es einen LKW-Unfall. 10 Minuten dauert es länger, da ist nur die linke Fahrspur frei. A71 Richtung Sangerhausen zwischen Meiningen Nord und dem Dreieck Suhl. Behinderung, da gab es einen Unfall. A71 Richtung Sangerhausen zwischen Semmerder Ost und Kölle, da steht ein defekter PKW im Baustellenbereich. Auf der A72 Richtung Leipzig am Kreuz Chemnitz. Behinderung nach einem Unfall. A72 Richtung Hof zwischen dem Dreieck Hoffranken und Hof Nord. Stau, ein Unfall. 20 Minuten dauert es länger. Vorsicht auf der A73 Richtung Suhl zwischen Schleusingen und Suhl-Friedberg. Da liegt ein totes Reh auf der linken Fahrspur. Und in Lobeda ist der Salvador-Allende-Platz Höhe Erlanger Allee nach einem Unfall gesperrt. Die Blitzer stehen jetzt auf der B281 am Ortseingang Saalfeld aus Richtung Arnsgereuth, in Erfurt am Tannenwäldchen stadtauswärts, in Erfurt in der Blumenstraße beide Richtungen, in Gera in der Straße des Bergmanns stadteinwärts, in Jena in der Stadtroda Straße Höhe A4 stadtauswärts und schließlich noch ein Blitzer in Weimar in der Taubacher Straße beide Fahrtrichtungen. Melden Sie uns Staus oder Blitzer wie immer kostenfrei im MDR Thüringen Verkehrszentrum 0800 281. 18 16 00. Dankeschön. Ich grüße Sie jetzt mit Eddie Rabbit mit Rocky Mountain Music.
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0: Vier Gefühle von Ronan Keating und If Tomorrow Never Comes. Ganz großes Kino und das im Theater Gera. Das startet am Donnerstagabend mit einer großen Gala in die neue Spielzeit. Sophie Oldenstein ist die Chefdramaturgin. Sie bringen ja eine Prise Hollywood-Glamour mit einem augenzwinkernden Seitenhieb auf die internationale Filmwelt auf die Bühne. So heißt das in der offiziellen Ankündigung. Was ist da also im Theater Gera zu erleben?
1: Der Aufhänger ist, dass unser wertes Moderationsduo, das Generalintendant Kai Kunze und unser Schauspieldirektor Manuel Christine aufeinandertreffen. Und Kai Kunze möchte die Gala eröffnen und stellt sich aber raus, dass Manuel Christine hinter seinem Rücken heimlich das Theater an eine Hollywood-Produktion verliehen hat. Und da soll jetzt nicht nur ein Film gedreht werden, sondern es soll auch noch Timothy Chalamet mitspielen. Da gab es Anfang des Jahres einen großen Skandal, weil der in einem Fernsehinterview gesagt hat, dass er kein Interesse daran hat, so tote Kunst weiter am Leben zu halten, künstlich wie Oper oder Ballett. Und wir haben das jetzt als Aufhänger genommen, dass natürlich dann Kai Kunze als Intendant versucht, Chalamet vom Gebäude fernzuhalten und gleichzeitig aber beweisen will, dass wir im Theater natürlich auch ganz großes Kino können. Und das zeigen wir dann in Form der Ausschnitte der neuen Saison.
0: Die Sänger, Musiker, Schauspieler, Tänzer des Theaters Altenburg-Gera zeigen ja auch kleine Ausschnitte aus der kommenden Spielzeit. Geben Sie uns einen kleinen Vorgeschmack?
1: Es gibt Ausschnitte aus allen Sparten. Wir zeigen zum Beispiel im Musiktheater Ausschnitte aus Neues vom Tage, La Traviata und Josef Süß. Das Ballett ist mit dabei, mit Schwanensee und der Schneekönigin. Das Schauspiel zeigt das neue Jugendstück Popcorn süß-salzig, was natürlich zum Hollywood-Thema passt. Es gibt eine Pro-Produktion, aber auch mit Schauspiel und Puppentheater. Yvonne de Burgunder, Prinzessin, daraus gibt es einen Ausschnitt. Wir zeigen eine Co-Produktion, die wir mit Namibia entwickeln in der neuen Spielzeit, Kein Platz an der Sonne, da kann man schon mal einen kleinen Blick drauf werfen. Und mit dabei ist natürlich auch unser philharmonisches Orchester. Die haben direkt am Anfang der Spielzeit ein großes Konzert mit Filmmusik, ein Tribut an John Williams, unser erstes philharmonisches Konzert. Ja, und die bringen natürlich auch noch ein bisschen Hollywood-Flair in unsere Theaterhallen.
0: Dankeschön. Los geht es am Donnerstag um 19.30 Uhr im Theater Gera. Eine weitere Gala gibt es dann am Sonntag um 18 Uhr im Theaterzelt Altenburg und Karten sind zu haben ab 29 Euro.
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Und hier kommt wieder eine Warnmeldung aus dem MDR Thüringen Verkehrszentrum. Vorsicht auf der A38 Richtung Leipzig. Zwischen Roßlau und Sangerhausen-West, da gibt es eine ungesicherte Unfallstelle. Und zwar betrifft das alle Fahrspuren.

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14: Es ist 14 Uhr. Alles Wichtige jetzt mit Angela Hahn.
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15: Thüringen will zur Modellregion beim autonomen Fahren im ÖPNV werden. Dafür findet in Erfurt die zweite Mobilitätskonferenz statt. Im Fokus steht diesmal unter anderem das automatisierte und vernetzte Fahren. MDR Thüringen-Reporter Jürgen Kulatzig weiß, warum Thüringen zur Modellregion werden will.
16: Ja, weil es eine Chance ist für die Entwicklung des ländlichen Raumes, das hat Mobilitätsminister Steffen Schütz betont, das autonome Fahren verbessere die Erreichbarkeit und wirke dem Fachkräftemangel entgegen. Schließlich kämen 2/3 der Wirtschaftskraft in Thüringen aus dem ländlichen Raum. Voraussetzung für das autonome Fahren im ÖPNV soll ein sogenannter geplanter Thüringer Taktfahrplan sein. Der soll die autonome Mobilität systemfähig machen. Ein landesweit abgestimmter Fahrplan mit dem Titel Mein Thüringen-Takt. So können dann autonome Fahrzeuge von Anfang an in den Gesamtverkehrssystem eingebunden werden.
15: Pflegeverbände, Beschäftigte und pflegende Angehörige protestieren in Erfurt gegen das geplante neue Pflegegesetz. Rund 700 Menschen sind dem Aufruf des Bundesverbands privater Anbieter sozialer Dienste in Thüringen gefolgt. Mit einem Marsch durch die Stadt und Reden kritisieren die Protestler unter anderem die Pläne des Bundes, die Pflegegrade neu zu berechnen. Geplant sind dabei weniger Leistungen im untersten Pflegegrad 1 zum Beispiel. Darüber hinaus läuft den Demonstranten die Umsetzung der Tariflöhne für die Pflegerinnen und Pfleger zu schleppend. Und sie bemängeln, dass die mobilen Pflegedienste kaum noch beraten sollen. Allein das kostet die Pflegedienste in Thüringen 20.000 Arbeitsplätze, hieß es auf der Veranstaltung. An Saale und Unstrut hat die Weinlese begonnen. Den Auftakt machte nach Angaben des Weinbauverbandes Saale-Unstrut gestern das Weingut Bayer in Sachsen-Anhalt. Zum Weinanbaugebiet Saale-Unstrut gehören auch Weinlagen in Thüringen, unter anderem rund um Bad Sulza, Dornburg-Hamburg und Jena. Insgesamt rechnen die Winzer mit einer durchschnittlichen Erntemenge. Die Qualität der Trauben wird dagegen als sehr gut eingeschätzt. Die Weinlese beginnt in diesem Jahr etwa eine Woche früher als gewöhnlich. Bundeskanzler Friedrich Merz hat zum Unabhängigkeitstag der Ukraine den Mut der Menschen im Land gewürdigt. Der CDU-Politiker sagte in einer Videobotschaft, sie zeigten der gesamten Welt, was es heiße, für Freiheit und für einen gerechten Frieden einzustehen. Merz trifft sich noch heute mit weiteren Staats- und Regierungschefs, um über die künftige Unterstützung der Ukraine zu beraten. Die EU-Kommission gab zum Unabhängigkeitstag Finanzhilfen in Höhe von rund 6 Milliarden Euro aus einem schon bekannten Darlehen frei. Der Logistikmilliardär Klaus-Michael Kühne ist tot. Er ist in der Nacht im Alter von 89 Jahren in Schindellegi in der Schweiz verstorben, wie seine Holding bestätigte. Kühne war jahrzehntelanger Chef und Mehrheitsgesellschafter des weltweiten Logistikkonzerns Kühne und Nagel sowie unter anderem Großinvestor bei dem Unternehmen Lufthansa. Das waren die Nachrichten. 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
14: Danke dir, Angela. Das Wetter in Thüringen bis zum Abend Sonne und Wolken, trocken 19 bis 21 Grad, in den höheren Lagen 17 Grad. In der Nacht locker bewölkt.

0: allen Fahrspuren. A71 Richtung Sangerhausen zwischen Meiningen Nord und dem Dreieck Suhl, Behinderung, da gab es einen Unfall. Auf der A72 Richtung Leipzig am Kreuz Chemnitz, Behinderung, ein Unfall. A72 Richtung Hof zwischen Chemnitz Süd und Stolberg Nord, 2 Kilometer Stau, 10 Minuten dauert's länger. A72 Richtung Hof zwischen dem Dreieck Hoffranken und Hof Nord, Stau, Unfall, 15 Minuten Verzögerung. In Lobeda ist der Salvador-Allende-Platz Höhe Erlanger Allee nach dem Unfall weiter gesperrt. In Thal in der Van-Roda-Straße zwischen Ampark und B88 Behinderung, da läuft ein Feuerwehreinsatz. Sollten Sie dort wohnen, bitte halten Sie Fenster und Türen geschlossen. Die Blitzer stehen auf der B281 am Ortseingang Saalfeld aus Richtung Arnsgereuth, Blitzer in Erfurt am Tannenwäldchen statt auswärts und in der Blumenstraße beide Richtungen, in Gera in der Straße des Bergmanns statt einwärts und in Jena in der Stadtroda-Straße Höhe A4 statt auswärts. Melden Sie uns Staus oder Blitzer kostenfrei im MDR Thüringen Verkehrszentrum 0800 218 16 00. Vielen Dank dafür. Ich bin Frank Huber. Ich wünsche Ihnen einen angenehmen Nachmittag. Jetzt mit einem 70er Susi Quattro, If You Can't Give Me Love.
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My Stride. Immer wenn ich den Earth Song von Michael Jackson höre, dann habe ich vor Augen den Auftritt damals bei Wetten, dass das war doch recht beeindruckend. Da ist der Song aber immer noch. Also aus dem Jahr 95. Earth Song von Michael Jackson.

0: sag ja, immer noch so ein bisschen Gänsehaut mit Michael Jackson und Earth Song. So, und jetzt möchte ich ein bisschen mit Ihnen spielen, also zumindest gedanklich, denn wir suchen ja heute die Spiele, die bei Ihnen seit Jahren und Generationen auf den Tisch kommen. Kerstin aus Hohenölsen erinnert sich da sofort an Halma, Dame und Mühle. Früher ein Muss, sagt sie. Heute stehen viele Spiele zwar noch im Haus, allerdings eher auf dem Dachboden als auf dem Wohnzimmertisch. Erzählen Sie uns von Ihren Spielehits oder auch von Ihren Fehlkäufen.
1: Monopoly, würde ich sagen. Also es wird auch mal gespielt, aber sehr, sehr wenig.
2: Fuchsspiel. Das Fuchsspiel, ja, das kennen wahrscheinlich nicht so viele, aber tatsächlich besitzen wir gar nicht so viele Spiele.
3: Mensch, ärger dich nicht bei mir. Das habe ich lange nicht gespielt.
4: Das habe ich auch lange nicht gespielt, ja.
5: Bei mir ist auf jeden Fall Schach.
6: Mühle, Dame ist ein bisschen anders so schon im Spiel, ja. Die holt man nicht so oft raus.
7: Alles, was länger dauert. Alles, was...
8: Monopoly zum Beispiel.
7: Ja. Oder wo man schon die Spielanleitung nicht versteht.
4: Also ich bin eigentlich gar kein Fan von Mensch, ärger dich nicht. Ich finde das so schlimm, wenn man halt einfach nur würfelt. Das mag ich immer nicht.
0: Okay, also da waren ein paar Spiele dabei, die offenbar Generationen verbinden, aber auch andere, die ihren Platz im Regal eher als Staubfänger gefunden haben. Und dann ist es im Endeffekt ja immer auch eine persönliche Sache. Ich persönlich bin nämlich kein großer Spieler.
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9: Das Wetter in Thüringen, Temperaturen. Siegfried Lavin aus dem Landkreis Schmalkalden meldet 21 Grad, wechselnde Bewölkung. In Mühlhausen im Unstrut-Hainich-Kreis 20 Grad, da auch Sonne und Wolken. Und so bleibt es auch heute Nachmittag bei 19 bis 21 Grad, in den höheren Lagen 17 Grad, schwacher Ostwind dazu. Die Nacht ist locker bewölkt, teilweise klar, trocken, kühl mit 10 bis 7 Grad. Morgen dann zunächst viel Sonne, am Nachmittag ziehen ein paar Wolken auf, am Abend von Bayern her einzelne Schauer oder Gewitter. 20 bis 24 Grad morgen, am Mittwoch bis zu 25 Grad. 14.31 Uhr gleich. Und hier sind die aktuellen Verkehrsmeldungen. A4 Frankfurt Richtung Dresden zwischen Stadtroda und dem Hermsdorfer Kreuz. 2 Kilometer Stau. Immer noch der LKW-Unfall. 10 Minuten Verzögerung. Die linke Fahrspur ist frei. A72 Richtung Leipzig zwischen Stolberg Nord und Chemnitz Süd. 3 Kilometer Stau. 10 Minuten dauert's länger. A72 Richtung Hof zwischen dem Dreieck Hoffranken und Hof Nord. Stau. Ein Unfall. 15 Minuten Verzögerung. In Thal ist die Farnroda-Straße in Höhe B88 gesperrt. Da läuft ein Feuerwehreinsatz. Sollten Sie dort wohnen, bitte halten Sie Fenster und Türen geschlossen. Die Blitzer stehen in Erfurt am Tannenwäldchen stadtauswärts, in Gera in der Straße des Bergmanns stadteinwärts, in Jena in der Stadtroda-Straße Höhe A4 stadtauswärts. Das war's. Melden Sie uns Staus oder Blitzer kostenfrei im MDR Thüringen Verkehrszentrum 0800 218 16 00. Dankeschön. Ich habe wieder einen 80er für Sie. Paul Young, Come Back and Stay.
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Mitte der 70er entstanden, Steve Harley featuring Cockney Rebel mit Make Me Smile. Tja, und Mitte der 80er entstanden, also knapp 10 Jahre später, Tina Turner und Private Dancer.

0: Klassiker Beatles mit Penny Lane. Ja, und der Marco hat auf seinem Lieblingsplatz Platz genommen. Gegenüber bei mir im Studio.
1: Das stimmt nicht ganz, weil ich bin ja eigentlich im anderen Studio, in dem großen. Warum sendest du eigentlich nicht aus unserem großen Studio? Was ist da
0: damit los? Ich dir gute frische Luft hinterlassen kann.
1: Damit du mir nicht die Luft wegatmest.
0: Nein. Sozusagen.
1: Ja, Lieblingsplätze ist so ein schönes Thema. Ne? Ich bin ja nach wie vor auf der Suche, meine Damen und Herren. Wenn Sie einen Lieblingsplatz haben, bitte her damit. Ich komme bei Ihnen vorbei. Am Wochenende habe ich einen getroffen, der hat zu mir gesagt, mein Lieblingsplatz ist, und jetzt bitte festhalten, vor allem, das ist ein bisschen hart jetzt auch für die Fans des FC Rot-Weiß Erfurt, ist im Stadion des FC Kaisers Jena.
0: Aha, okay.
1: Und da war ja am Wochenende, war ja Pokalspiel, ne? Also knapp verloren gegen Darmstadt 98 mit 1:2. Aber das nur am Rande. Und er hat mir eben erzählt, dass er so seit der Kindheit schon dort ins Stadion geht. Das gibt es ja in Erfurt genauso. Aber der geht eben in Jena ins Stadion und hat dort so viele Höhen und Tiefen erlebt, sagt er. Und es war so emotional und er hat manchmal sogar geweint und so, wenn sie verloren hatten. Das fand ich so super. Und er hat mir das erzählt. Das fand ich einen schönen Lieblingsplatz. Ist aber nur einer. Ne? Jeder hat ja einen persönlichen. Morgen bin ich eingeladen zum Beispiel nach Ihlfeld. Das ist oben Harztor, ne, also der Südharz quasi.
0: Ist weit.
1: Und dort gibt es einen sensationellen Ahornpark. Und da hat mir die Judith erzählt, das ist genau ihrs. Also das wird sie mir dann morgen, wenn ich vorbeifahre, mal zeigen. Die sagt, das ist im Herbst, ist das, wir haben ja noch keinen Herbst, aber bald, im Herbst ist das wie ein Indian Summer da. Mit den ganzen schönen Herbstlaub. Fantastisch.
0: Ja, wenn die Sonne denn dann scheint. Genau.
1: Wir haben es bestellt auf jeden Fall.
0: Ja, und mehr Lieblingsplätze gerne immer über die App an dich. Ne?
1: Absolut, das ist der Weg oder auch per Telefon.
0: Okay, dann geh jetzt in dein Lieblingsstudio rüber.
1: Danke dir.
0: Ab 15 Uhr, der Marco.
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Montana Overdrive. You ain't see nothing yet. Noch ein 80er zum Ausklang dieser Stunde. Desireless mit Voyage, Voyage. Und damit gebe ich dann ab 15 Uhr an den Marco für Ram am Nachmittag. Ich bin Frank Huber. Ich komme morgen wieder und freue mich. Bis dahin.

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5: Und damit haben wir es genau 15 Uhr. Ich wünsche Ihnen einen schönen Montagnachmittag. Alles Wichtige von und mit Angela Hahn.
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6: Pflegeverbände, Beschäftigte und pflegende Angehörige haben in Erfurt gegen das geplante neue Pflegegesetz demonstriert. Rund 500 Menschen waren dem Aufruf des Bundesverbands privater Anbieter sozialer Dienste in Thüringen gefolgt. Aus Erfurt MDR Thüringen-Reporter Peter Sommer.
7: Mit Trillerpfeifen, Rasseln und Sirenen bewaffnet zogen die Demonstrierenden vom Anger zur Staatskanzlei. Dort machten sie mit Sprechchören ihrem Unmut Luft. Über eine Pflegereform, die zuallererst das Sparen im Blick habe, und zwar auf Kosten der Pflegebedürftigen sowie der Beschäftigten. Kritik gab es unter anderem an den Plänen, die Pflegegrade neu zu berechnen und daran, dass Hausbesuche für die Patientenberatung gestrichen werden sollen. Thüringens Gesundheitsministerin Katharina Schenk zeigte sich mit den Demonstrierenden solidarisch und ließ ebenfalls kein gutes Haar an dem Gesetzentwurf.
6: Thüringen will zur Modellregion beim autonomen Fahren im ÖPNV werden. Mobilitätsminister Steffen Schütz sagte auf der zweiten Mobilitätskonferenz in Erfurt, das autonome Fahren verbessere die Erreichbarkeit und wirke dem Fachleutemangel entgegen. Dadurch könne besonders der ländliche Raum in Thüringen profitieren. Bei der Umsetzung helfen soll ein sogenannter geplanter Thüringer Taktfahrplan. So können autonome Fahrzeuge von Anfang an in den Gesamtverkehr eingebunden werden. Wegen eines Oberleitungsschadens auf der Bahnstrecke Erfurt-Eisenach kommt es derzeit zu Zugausfällen und Verspätungen. Nach Angaben der Bahn hängt die Oberleitung zwischen Gotha und Seebergen herunter. Deshalb sei der Zugverkehr zwischen Fröttstedt und Seebergen in beide Richtungen eingestellt worden. Von der Störung betroffen ist der ICE-Verkehr unter anderem von Frankfurt nach Dresden und Frankfurt nach Berlin. Die Staatsanwaltschaft hat Anklage gegen führende Vertreter des Thüringer Landesverbands der Polizeigewerkschaft GdP beim Landgericht Erfurt erhoben. Hintergrund sind nach Informationen der Deutschen Presseagentur umfangreiche Ermittlungen. Dabei wirft die Anklagebehörde den insgesamt 4 aktuellen oder ehemaligen Funktionären der Gewerkschaft Betrug vor. Sie sollen weniger Einnahmen des Landesverbands vorgegeben haben, um dadurch geringere Beiträge an den Bundesverband der GdP zahlen zu müssen. Die GdP Thüringen bestätigte die Anklage und begrüßte den Schritt. Die Ukraine erhält von der EU weitere 6,1 Milliarden Euro Militärhilfe. Das teilte die EU-Kommission heute mit. Mit dem Geld sollen Luft- und Raketenabwehrsysteme sowie Raketen-, Munition- und Radarsysteme finanziert werden. Die Ukraine feiert heute den 35. Jahrestag ihrer Unabhängigkeit. MDR Thüringen-Reporter Florian Kellermann.
8: Die Vertreterinnen und Vertreter der Partnerländer trafen am Morgen am Bahnhof in Kiew ein. Der ukrainische Präsident Volodymyr Zelensky veröffentlichte zum Unabhängigkeitstag ein 21-minütiges Video, in dem er sich an die Menschen in der Ukraine wendet. Er beschwor die Einheit der Gesellschaft im Krieg gegen Russland. Russland habe seine Ziele in diesem Krieg nicht erreicht, weil es die Menschen in der Ukraine unterschätzt habe. Um Flugabwehr wird es am Nachmittag bei der Sitzung der Partnerländer der Ukraine gehen, der sogenannten Koalition der Willigen.
6: Das waren die Nachrichten. 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
5: Dankeschön. So, beim Wetter, das sieht doch ganz gut aus. Also ich hoffe bei Ihnen auch, weil mit der Sonne und so, das heiter und trocken, 16 bis 19 Grad in Richtung Abend. Okay, es könnte ein bisschen wärmer sein, aber wir nehmen das so. Die Nacht 10 bis 7 Grad, nachts ist schon ganz schön knackig. Ne? Wenige Wolken nur und trocken. Morgen 20 bis 24 Grad, anfangs heiter, dann kommen Wolken auf, am Nachmittag und am Abend. Auch einzelne Schauer möglich. Mittwoch Durchzug dichter Wolken mit einigen Schauern und Gewittern. Und danach dann aber wieder Sonnenschein. Und das Schöne ist, am Mittwoch, sagen die Wetterfrösche, endlich wieder sommerlich warm. 3:04. Aktuelle Verkehrsmeldungen. Da hätten wir zum Montagnachmittag Folgendes, nämlich die A4 Richtung Dresden. Zwischen Stadtroda und Hermsdorfer Kreuz 2 Kilometer Stau. Nach einem LKW-Unfall dauert etwa 10 Minuten dort momentan länger. A72 hoch.

0: 0800 218 16 00 und das Gute ist, die ist kostenfrei. Da wünschen wir gute Fahrt.
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0: So, gleich, meine Damen und Herren, sind wir in Dingelstedt. Wenn Sie sagen, wo war das gleich nochmal? Das ist im Eichsfeld und der Kollege Thomas Born ist dort in einer Sport- bzw. Turnhalle. Warum? Das erfahren wir gleich.

0: da kriegen alle Elton John Fans im Freistaat schon wieder glasige Augen. Ne? Ja. Sir Elton und Sacrifice um 13 Minuten nach 3.
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0: Wussten Sie, dass die deutsche Nationalmannschaft im Hockey amtierender Weltmeister ist? Das war mir gar nicht so bewusst. Aber es passt ganz gut, weil wir sind jetzt in Dingelstädt, meine Damen und Herren, im Eichsfeld. Und da soll Hockey demnächst ein großes Thema werden. Denn die Zwölfklässler sind dabei, diese Sportart in die Stadt zu holen, wenn ich es richtig verstanden habe. Hockey ist ein ganz, ganz großes Thema mit dem Ball und mit dem Schläger und mit der anderen Mannschaft und so weiter. Der Thüringer Reporter Thomas Born kennt die Regeln wie aus dem FF und ist beim ersten Probetraining heute Nachmittag mit dabei. Lieber Thomas, wo seid ihr? Ich hoffe draußen beim Feldhockey oder wie?
2: Wir sind tatsächlich noch draußen vor der Halle, aber das Ganze wird hier heute in Dingelstädt drinnen stattfinden. In der Dreifelder-Turnhalle hier bei der Grundschule, direkt nebenan, Erich-Kästner-Grundschule. Und bei mir ist Jonathan aus der 12. Klasse. Er ist hier vom Gymnasium in Dingelstädt. Also draußen spielt man ja Hockey 11 gegen 11, aber ihr habt jetzt gesagt, in der Halle, da nehmt ihr einfach so viele wie kommen.
3: Ja, so ist das. Hallenhockey ist nicht mehr so groß angesehen und deswegen wollen wir es ja auch nach Dingelstädt überhaupt erstmal bringen.
2: Okay, ich finde ja, es sieht in der Halle auch immer richtig schnell aus, wenn die da spielen. Und Marco hat es gerade gesagt, die Herren sind Weltmeister. War das so für euch vielleicht eine Idee, das Ganze dann auch deswegen hierher zu bringen? Jetzt sind wir kurz abgerissen.
0: Nee, geht noch, ist alles in Ordnung. Hat euch ein Ball getroffen oder was ist passiert? Ja, ich bin doch da. Hörst du mich noch?
2: Jetzt sind wir kurz.
0: Hast du einen Fall hier? Du hast
3: hoffentlich also den Hockey. Der erste Anlass war auf jeden Fall.
2: Warte, ganz kurz deine Frage.
0: Habt ihr den Hockeyschläger abbekommen? Nein, der ist noch.
2: Ja, wir haben ganz kurz in Deckung gehen müssen hier. Deswegen, Entschuldigung.
0: Okay, also, dann geht's jetzt mal zur Sache. Also, ihr wollt sozusagen diesen Hockeysport nach Dingelstädt holen. Ich frage mich, warum?
2: Ja, warum wollt ihr den Hockey nach Dingelstädt holen, Jonathan?
3: Wir hatten eine Umfrage in unserer Schule gemacht und dabei kam raus, dass sich die Jugendlichen mehr Action generell erstmal in der Stadt Dingelstädt wünschen. Ja. Dann haben wir natürlich uns gefragt, was gibt's denn hier noch nicht? Fußball gibt's, Schwimmen gibt's und deswegen sind wir dann auf Hockey gekommen und das ist auch ganz nah in Heiligenstadt. Und deswegen haben wir uns dann mal probiert, Hockey überhaupt erst hierher zu bringen.
2: Also, das ist der Plan gewesen, Hockey hierher zu holen. Jetzt natürlich erstmal ein Probetraining heute Nachmittag, damit die wollen, mal reinschnuppern können. Mit wie viel rechnet ihr denn, die da kommen?
3: Wir rechnen so mit um die 15 Mann. Natürlich ist das erstmal ausreichend, würden uns aber freuen, wenn tatsächlich noch mehr kommen.
2: Also, Aufruf ist da.
0: Jetzt kommt auch einer mit dem Moped, höre ich gerade.
2: Ja, das ist hier total alles. Wir bewegen uns hier schnell hin und her. Es wird immer voller. Also ich gehe mal davon aus, dass wir die 15 locker toppen heute hier.
0: Also du würdest mir eine große Freude machen. Ich finde die Idee super. Mein lieber Thomas, wenn du einfach auch mal so eine Halbzeit mitspielst und dann mal vielleicht ein kleines Video davon bei uns auf die Seite stellst, weil das würde ich gerne mal sehen. Du bist doch, also was Bälle angeht, hast du da Talente oder?
2: So völlig außer Atem. Ich habe früher Fußball gespielt tatsächlich. Also das ginge?
0: Ja, aber mit
2: Hockey?
0: Nee, das nicht.
2: Na, ich probiere es. Für dich.
0: Sehr gut. Also, dann gebt Gas, Jungs. Und finde ich eine super Idee. Holt das Hockeyspiel ins Eichsfeld.

0: Ah, ich freue mich so über das Wetterchen heute Nachmittag. 15:22 Uhr auf dem Weg in Ihren Feierabend. Jetzt einfach gute Musik von Michael Patrick Kelly und Blurry Eyes.
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2: Um 15.30 Uhr. Demonstration gegen geplante Pflegereform. Rund 500 Menschen sind dem Aufruf des Bundesverbands privater Anbieter sozialer Dienste in Thüringen gefolgt. Sie kritisierten in Erfurt unter anderem, dass die Pflege gerade neu berechnet werden sollen. Bahnprobleme wegen Oberleitungsschaden. Deshalb kommt es auf der Bahnstrecke Erfurt-Eisenach derzeit zu Zugausfällen und Verspätungen. Nach Angaben der Bahn hängt die Oberleitung zwischen Gotha und Seebergen herunter. Ukraine feiert 35. Unabhängigkeitstag. Präsident Selenskyj nutzte den Tag für eine Kampfansage an Kreml-Chef Wladimir Putin. Er sagte, Russland müsse durch die Einheit der internationalen Gemeinschaft in die Knie gezwungen werden.
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3: Das Neueste für Nordthüringen mit Jana Münchhof. Guten Tag. Leinefelde-Worbis. Die Besucherzahlen auf der Landesgartenschau sind während der Ferien und im Sommer allgemein spürbar gestiegen. Wie das Team der Landesgartenschau mitteilte, wurde am Samstag der 200.000. Besucher begrüßt. Die Landesgartenschau ist noch bis zum 11. Oktober geöffnet. Damit sich die Schau wirtschaftlich trägt, werden nach Angaben der Veranstalter rund 300.000 Besucher benötigt. Heiligenstadt. Für das Stadtfest haben sich 15 Vereine bei einem Zapflehrgang auf ihren Einsatz an den Getränkeständen vorbereitet. Nach Angaben der Interessensgemeinschaft wurden die Organisation und die Einhaltung des Jugendschutzes besprochen. Beim Fest vom 11. bis zum 13. September wird erstmals auch bargeldloses Bezahlen möglich sein. Schierschwende. Ab September können zum ersten Mal Urnen in Reihen, Grabstätten oder unter dem grünen Rasen bestattet werden. Der Gemeinderat Südeichsfeld hat in der vorigen Woche die Friedhofssatzung geändert. Diese neuen Bestattungsarten wurden auch schon für Wendehausen, Lengenfeld unterm Stein und Hittbranshausen beschlossen. 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
4: Also von mir aus, das mit der Sonne können wir jetzt mal so ein paar Tage beibehalten. Ne? Also wir haben heute Nachmittag in Richtung Abend Sonne mit ein paar Wölkchen und ansonsten sieht es sehr, sehr gut aus. Temperaturen, 16 bis 19 Grad, in der Nacht dann 10 bis 7 Grad. Das heißt, das ist schon ganz schön frisch. Da merkt man auch, wenn man das Fenster wieder auflässt. Ansonsten aber nicht viel. Morgen 20 bis 24 Grad. Es kann sein, dass morgen am Nachmittag oder Richtung Abend von Süden her mal ein Schauer mit dabei ist. Ansonsten auch morgen wieder freundlich mit ein paar Wolken. Und am Mittwoch Durchzug dichter Wolken mit einigen Schauern und Gewittern. Sonne ist aber auch nicht ausgeschlossen. Also es ist jetzt nicht so, dass wir am Mittwoch irgendwie alles nur dunkel haben. Nee, Sonne kommt auch. Und es ist am Mittwoch sommerlich warm. 4:02. Aktuelle Verkehrsmeldung zum Montag Feierabend. Da geht es los mit der A4 Richtung Dresden. Zwischen Stadtroda und Hermsdorfer Kreuz. 2 Kilometer Stau nach einem LKW-Unfall. 10 Minuten dauert es dort derzeit länger. A72 Richtung Hof. Zwischen Chemnitz Süd und Stolberg Nord in beiden Richtungen stockender Verkehr. In Thal ist die Farnroda Straße in Höhe B88 wegen eines Feuerwehreinsatzes gesperrt. Bitte Fenster und Türen in diesem Bereich geschlossen halten. Die Blitzer. Eisenach, Strecktaer Allee, Gera, Straße des Bergmanns, stadteinwärts. In Hermsdorf ein Blitzer, in der Schulstraße und in Jena, Stadtroda Straße, Höhe A4, stadtauswärts. Staus oder Blitzer, kostenfrei. Direkt zu uns ins MDR Thüringen Verkehrszentrum unter 0800 218 16 00.
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4: Kleine Zeitreise in die 80er, bitte. Hier ist Sandra.

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1: Für einen Einsatz sorgte gestern Mittag ein Wohnmobil in Dornburg-Camburg. Der 46-jährige Fahrer hat an einem Bahnübergang vor der geschlossenen Schranke angehalten. Offenbar war das Wohnmobil aber nicht ausreichend gegen Wegrollen gesichert. Das Fahrzeug machte sich daraufhin selbstständig, stieß gegen die Bahnschranke, welche brach. Der Bahnübergang musste anschließend durch Einsatzkräfte abgesichert werden. Auch die Züge konnten die Stelle nur langsam und unter besonderen Sicherheitsvorkehrungen passieren. Techniker der Deutschen Bahn brauchten anschließend mehrere Stunden, um die Anlage wieder zu reparieren. Noch am Abend konnte ein neuer Schlagbaum angebracht und die Schrankenanlage wieder vollständig in Betrieb genommen werden. Aus der Landespolizeiinspektion Jena, Sina Poser.
2: Klimmender Müll sorgte heute Morgen für einen Feuerwehr- und Polizeieinsatz in Nordhausen. Zuvor wurde vom Fahrer eines Müllwagens festgestellt, dass Qualm aus dem Fahrzeug kam. Der geladene Abfall hatte sich auf unbekannte Art entzündet, entwickelte aber noch kein offenes Feuer. Die Ladung wurde schließlich auf einer Freifläche abgekippt und vollständig von der Berufsfeuerwehr Nordhausen gelöscht. Durch die schnelle Brandbekämpfung ist am Entsorgungsfahrzeug keinerlei Sachschaden entstanden. Aus der Landespolizeiinspektion Nordhausen, Tristan Hebestreit.
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Das ist er, ne? Der Chris de Burgh und Don't Pay the Ferryman. Um 4:10 Montag, Feierabend. Wenn Sie sagen, der Tag heute ist so durchwachsen bei mir gewesen, was die Arbeit anging oder überhaupt die Laune, da kann ich Ihnen sagen, ich kriege hier gute Post auf der MDR Thüringen App vom Klaus. Klaus kommt aus Augsburg und er schreibt, hallo lieber Marco, viele Grüße aus Erfurt. Also der Klaus ist in Erfurt zu Besuch gewesen. Er schreibt nämlich, wir hatten 15 tolle Tage hier in eurer Heimat und sind durchweg positiv überrascht worden. Sowohl was die Kommunikation mit den Einheimischen, mit den Thüringern und Erfurtern angeht und auch was die Kommunikation mit den Menschen generell angeht, sind alle mehr als freundlich und helfen auch gerne beim Orientieren in der Stadt. Sind jedenfalls beide, also er und seine Frau, sehr angetan vom Bundesland, vom Freistaat Thüringen und das vom Klaus aus dem Freistaat Bayern. Ist das zu fassen? Herzlichen Dank, das hören wir sehr, sehr gerne. Und Grüße ins bayerische Augsburg.

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1: Und damit haben wir 16 Uhr. Ich wünsche einen schönen Montagnachmittag und Feierabend. Alles Wichtige mit Angela Hahn.
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3: Pflegeverbände, Beschäftigte und pflegende Angehörige haben in Erfurt gegen das geplante neue Pflegegesetz demonstriert. Rund 500 Menschen sind dem Aufruf des Bundesverbands privater Anbieter sozialer Dienste in Thüringen gefolgt. Mit einem Marsch durch die Stadt und Reden kritisierten die Protestler unter anderem die Pläne des Bundes, die Pflege gerade neu zu berechnen. Auch dass die mobilen Pflegedienste kaum noch beraten sollen, bemängeln sie. Allein deshalb seien in Thüringen 20.000 Arbeitsplätze bedroht, hieß es auf der Veranstaltung. Thüringen will zur Modellregion beim autonomen Fahren im ÖPNV werden. In Erfurt fand dafür die zweite Mobilitätskonferenz statt. Im Fokus stand diesmal unter anderem das automatisierte und vernetzte Fahren. Warum Thüringen zur Modellregion werden will, was MDR Thüringen-Reporter Jürgen Kolazik.
4: Ja, weil es eine Chance ist für die Entwicklung des ländlichen Raumes, das hat Mobilitätsminister Steffen Schütz betont, das autonome Fahren verbessere die Erreichbarkeit und wirke dem Fachkräftemangel entgegen. Schließlich kämen 2/3 der Wirtschaftskraft in Thüringen aus dem ländlichen Raum. Voraussetzung für das autonome Fahren im ÖPNV soll ein sogenannter geplanter Thüringer Taktfahrplan sein. Der soll die autonome Mobilität systemfähig machen, ein landesweit abgestimmter Fahrplan mit dem Titel Mein Thüringen-Takt. So können dann autonome Fahrzeuge von Anfang an in den Gesamtverkehrssystem eingebunden werden.
3: Die Staatsanwaltschaft hat Anklage gegen führende Vertreter der Thüringer Polizeigewerkschaft GdP erhoben. Hintergrund sind nach Informationen der Deutschen Presseagentur umfangreiche Ermittlungen. Dabei wirft die Anklagebehörde den insgesamt 4 aktuellen oder ehemaligen Funktionären der Gewerkschaft Betrug vor. Sie sollen weniger Einnahmen des Landesverbands vorgegeben haben, um dadurch geringere Beiträge an den Bundesverband der GdP zahlen zu müssen. Die GdP Thüringen bestätigte die Anklage und begrüßte den Schritt. Bei einem Wohnhausbrand im Ruhlaer Ortsteil Thal ist ein Mann schwer verletzt worden. Der 71-Jährige kam laut Polizei mit einem Rettungshubschrauber ins Krankenhaus. Das Feuer war demnach am Mittag in einem Einfamilienhaus ausgebrochen. Die Flammen erfassten den Dachstuhl. Wegen der starken Rauchentwicklung sollen die Anwohner Fenster und Türen geschlossen halten. Ostdeutsche sind in Spitzenpositionen weiterhin unterrepräsentiert. Das geht aus Ergebnissen des Elitenmonitors hervor. In den vergangenen Jahren gab es jedoch ein leichtes Plus. MDR Thüringen-Reporter Florian Zinner berichtet.
5: Man muss schon sehr genau hinsehen, aber immerhin. Von gut 11 auf etwas über 12% ist der Anteil von Menschen aus dem Osten Deutschlands in Spitzenpositionen gestiegen, zeigt eine aktuelle Datenanalyse des Elite-Monitors der Universitäten Leipzig und Jena und der Hochschule Zittau-Görlitz. Die Forschenden verweisen aber auf große Unterschiede in den gesellschaftlichen Bereichen. So sei der Anstieg in Wissenschaft und Verwaltung besonders ausgeprägt, während er etwa in Wirtschaft und Kultur sogar leicht zurückgehen würde.
3: Das waren die Nachrichten. 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
1: Dankeschön. Wetter macht wieder einigermaßen Laune. Ne? Das mit der Sonne ist gut. Die bleibt auch bis heute Abend erstmal am Himmel. Und dazu haben wir Temperaturen zwischen 16 und 19 Grad. Die Nacht 10 bis 7 Grad, auch nur wenige Wolken und trocken. Und morgen 20 bis 24 Grad. Es gibt morgen erstmal viel Sonne, dann kommen Wolken mit dazu. Morgen Nachmittag oder Abend teilweise auch von Süden her einzelne Schauer möglich. Mittwoch Durchzug dichter Wolken mit einigen Schauern und Gewittern. Davor und danach, also vor dem Schauer und Gewitter und danach ist es aber sonnig und sommerlich warm. Also können wir uns nicht beschweren. 3:04. Aktuelle Verkehrsmeldungen. Da sind wir auf der A4 Richtung Dresden unterwegs zwischen Stadtroda und Hermsdorfer Kreuz. 2 Kilometer Stau. Es gab einen LKW-Unfall. 15 Minuten dauert es dort länger. A72 Richtung Hof zwischen Chemnitz Süd und Stolberg Nord. Stau und stockender Verkehr. 45 Minuten derzeit, die es länger dauert. Landkreis Saalfeld-Rudolstadt. Die Straße zwischen Teichröda und Heilsberger Mühle ist nach einem Unfall gesperrt. In Thal ist die Farnroder Straße in Höhe B8 nach 50 wegen eines Feuerwehreinsatzes nach wie vor gesperrt. Bitte Fenster und Türen dort geschlossen halten. Die Blitzer. Eisenach, Streckter Allee, Hermsdorf in der Schulstraße und in Jena, Stadtruder Straße, Höhe A4, stadtauswärts. Das wär's. Staus oder Blitzer, kostenfrei wie immer direkt zu uns. 0800 218 16 00. Die Durchwahl ins MDR Thüringen Verkehrszentrum. Da wünschen wir gute Fahrt.
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1: So, die Kerstin schreibt mir auf der App.

0: Cutting Crew. Da dachte ich, also als ich in den 80ern unterwegs war, das hat automatisch was mit dem Friseur zu tun. Aber oder Frau Thielmann klingt doch so, Cutting Crew.
1: Cutting Crew, könnte man Cutting Crew oder
0: ja, Crew.
1: Ach, Crew.
0: Ja.
1: Ah ja,
0: oder?
1: Ja, kann schon sein.
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0: I just died in your arms. Um 16.15 Uhr, Frau Thielmann, das war vom Thüringen-Journal Montagsausgabe, heute 19 Uhr. Und ich weiß, ihr wart heute in Erfurt unterwegs. Ne?
1: Auf jeden Fall, da war ja eine große Demo, also 500 Leute waren da. Also zum ersten Mal deutschlandweit sind sie alle zusammengekommen. Also Pflegedienste, Pflegeeinrichtung, ambulante Anbieter, pflegende Angehörige und die Thüringer Gesundheitsministerin, um gegen das geplante neue Pflegegesetz der Bundesregierung auf die Straße zu gehen, zu protestieren.
0: Thema,
1: wie ganz wichtiges Thema, betrifft uns am Ende ja alle. Ja, das sind jetzt die, die Menschen, die da gerade rechnen müssen und wirklich große Existenzängste haben, weil sich da ja wirklich Gravierendes ändern soll, um das Pflegesystem eben finanzierbar zu machen. Aber ja, auf Kosten der Pflegedienste befürchtet man und der Pflegeeinrichtung und eben der pflegenden Angehörigen. Und deswegen haben wir heute auch jemanden vom Verband der pflegenden Angehörigen bei uns zu Gast, der uns mal ganz konkret sagt, was sich da denn eigentlich ändern soll. Also warum Menschen da fürchten, wirklich in die Armut zu rutschen, wenn sie...
0: Und Angst haben.
1: Und Angst haben, regelrecht Angst haben, wenn sie jetzt oder auch künftig jemanden zu pflegen haben, dass das eben ja geradewegs in die Armut führt.
0: Sehr wichtiges Thema, unbedingt einschaltenswert. Heute Abend ab 19 Uhr ausführliches im Thüringen-Journal mit der Frau Thielmann. Herzlichen Dank.
1: Danke dir.

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15: Um 16.30 Uhr. Protest gegen Pflegereform. Rund 500 Menschen haben in Erfurt gegen die geplanten Sparpläne des Bundes demonstriert. Sie kritisieren unter anderem, dass die Pflegegrade neu berechnet werden sollen. Modellregion beim autonomen Fahren. Die will Thüringen werden, hat Mobilitätsminister Steffen Schütz erklärt. Autonome Fahrzeuge verbesserten die Erreichbarkeit und wirkten dem Fachleutemangel entgegen. Anklage gegen Gewerkschaftsvertreter. 4 aktuellen bzw. früheren Funktionären der Thüringer Polizeigewerkschaft GdP wird Betrug vorgeworfen. Sie sollen Einnahmen zu niedrig angegeben haben, um weniger Beiträge an den Bundesverband zahlen zu müssen.
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16: Das Neueste für Nordthüringen mit Jana Münchhof. Mühlhausen. Im Fretterode-Prozess vor dem Landgericht haben die Verteidiger der beiden Angeklagten die Journalisten als die eigentlichen Verursacher der Auseinandersetzung dargestellt. Außerdem hätten die beiden mit ihrem Wagen absichtlich das Auto der Angeklagten gerammt. Die Anwälte der Journalisten widersprachen. Der neu aufgerollte Prozess um den Angriff auf 2 Reporter soll bis Ende Oktober gehen. Dingelstädt. Ende Oktober soll erstmals ein Jugendparlament gewählt werden. Laut Stadt sind 10 Mitglieder zwischen 12 bis 19 Jahren geplant. Sie sollen die Interessen junger Menschen aus allen 10 Orten vertreten und eng mit dem Stadtrat zusammenarbeiten. Interessierte können sich bis Ende September melden. Mühlhausen. In der Region kann es in dieser Woche in den Nächten wieder lauter werden. Erneut werden Tiefflüge mit Kampfhubschraubern in niedriger Höhe geübt, wie die Bundeswehr mitteilte. Bis Donnerstag werden die Piloten geschult und weitergebildet. Die Bundeswehr hat ein Bürgertelefon mit möglichen Lärmbeschwerden eingerichtet. 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
4: herzlichen Dank. Wir sind beim Wetter angekommen und das sieht doch gut aus mit dem blauen Himmel und den paar Wölkchen und der Sonne. In Richtung Abend heiter und trocken, 16 bis 19 Grad. In den Hochlagen des Thüringer Waldes 13 bis 17 Grad, ansonsten nicht viel. In der Nacht im Süden vorübergehend etwas wolkiger, ansonsten auch die Nacht unauffällig bei 10 bis 7 Grad. Morgen teilweise sonnig, dann kommen von der Rhön her neue Wolken auf. Nachmittag und Abend müssen wir von Süden her mit einzelnen Schauern rechnen und morgen Temperaturen von 20 bis 24 Grad. Am Mittwoch sind es dann dichte Wolken, die durchziehen, die bringen Schauer und Gewitter mit, aber es gibt auch sonnige Abschnitte und sommerlich warm, sagen die Wetterfrösche für den Mittwoch. Das heißt also, ja, 27, 28 Grad oder vielleicht sogar noch ein bisschen höher. 2 Minuten nach 4:30. Aktuelle Verkehrsmeldungen. A4 Richtung Dresden zwischen Jena Zentrum und Hermsdorfer Kreuz. Da sind derzeit 2 Kilometer Stau wegen LKW-Bergungsarbeiten. 15 Minuten obendrauf. A72 Richtung Hof zwischen Chemnitz-Rottluff und Stolberg Nord. Stauenstockender Verkehr. Das ist eine Dreiviertelstunde, die es länger dauert. B281 Richtung Triptis zwischen den Abzweigen Kamsdorf und Oberwellenborn. Defekter LKW, bitte Vorsicht. Nach Unfällen derzeit gesperrt. Im Landkreis Altenburger Land die Straße zwischen Klausa und Lohmar und im Landkreis Saalfeld-Rudolstadt die Straße zwischen Teichröder und Heilsberger Mühle. In Thal ist die Farnroder Straße in Höhe der B88 immer noch wegen eines Feuerwehreinsatzes gesperrt. Die Blitzer. Eisenach, Strecktaer Allee, Hermsdorf, Schulstraße, ein Blitzer und in Jena in der Eisenberger Straße, stadtauswärts. Das wär's. 0800 218 1600, kostenfreie Durchwahl für Sie direkt zu uns ins MDR Thüringen Verkehrszentrum. Gute Fahrt. 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
4: Und die Herrschaften von Bonnie M. Und da muss ich still sein, weil die fangen direkt an. Bitte.
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Das Geheimnis von Boney M. ist ja klar. Ne? Die machen eine Musik, wo du immer irgendwie deinen Körper bewegen musst. Und sei es nur der Fuß oder der Zeigefinger am Lenker, aber irgendwas ist immer in Bewegung, wenn die im Radio kommen. Und von daher nochmal, ne, danke dafür. Aber irgendwann braucht man auch mal was zum Luft holen. Wie wär's mit einer Runde Piano? Hier ist Don Johnson. Den kennen Sie ja nicht nur aus dem Fernsehen, ne, aus der Serie Miami Vice, sondern auch als talentierten Sänger. Tell it like it is. Hier ist er.

0: kommst du schön runter, ne? Einfach gute Musik von Don Johnson. 16.42 Uhr, wir machen genauso weiter.
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0: Aber ich frage jetzt mal so, was kann man in 6 Tagen schaffen? Man kann vielleicht in 6 Tagen, wenn man gut ist, eine Steuererklärung schaffen. Ein Umzug vielleicht, könnte auch schneller gehen. Oder man könnte ein Gartenhäuschen bauen. The Doors, deshalb komme ich drauf, haben in 6 Tagen ihr erstes Album aufgenommen, auf dem genial wie einfallsreich der Titel prangte: The Doors. Also vom Allerfeinsten. This is the end. Beautiful friend. Vor 60 Jahren ging es los, in Los Angeles haben sie es aufgenommen. This is the end, my only friend. Und das Ding kann man so sagen, ich war zwar noch nicht geboren, aber das hat die Rockmusik verändert. Ich glaube, das trifft es in etwa. Also alle von Jim Morrison über all die anderen, die da mitgemacht haben, ein zauberhaftes Stückchen Musik. 4 Musiker waren es, die damals noch niemand auf dem Zettel hatte, mit einem sehr eigenwilligen Sound und einem Sänger, der klang, als hätte er gerade die Tür zu einer ziemlich dunklen Welt aufgestoßen. Sie wissen, was ich meine. Also, wir hören jetzt von diesem fantastischen Album logischerweise die Nummer, die alle kennen. Light My Fire. Auf dem Weg in den Montagfeierabend. Hier ist es.

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7: 17 Uhr haben wir es und bei herrlichem Wetter gibt es jetzt das Neueste mit Christine Strecher.
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8: Pflegeverbände, Beschäftigte und pflegende Angehörige haben in Erfurt gegen das geplante neue Pflegegesetz demonstriert. Rund 500 Menschen waren dem Aufruf des Bundesverbands privater Anbieter sozialer Dienste in Thüringen gefolgt. Aus Erfurt, MDR Thüringen-Reporter Peter Sommer.
9: Mit Trillerpfeifen, Rasseln und Sirenen bewaffnet zogen die Demonstrierenden vom Anger zur Staatskanzlei. Dort machten sie mit Sprechchören ihrem Unmut Luft. Über eine Pflegereform, die zuallererst das Sparen im Blick habe, und zwar auf Kosten der Pflegebedürftigen sowie der Beschäftigten. Kritik gab es unter anderem an den Plänen, die Pflegegrade neu zu berechnen und daran, dass Hausbesuche für die Patientenberatung gestrichen werden sollen. Thüringens Gesundheitsministerin Katharina Schenk zeigte sich mit den Demonstrierenden solidarisch und ließ ebenfalls kein gutes Haar an dem Gesetzentwurf.
8: Die Vollsperrung am Schmidtstädter Knoten in Erfurt soll in der Nacht zu Donnerstag teilweise aufgehoben werden. Das teilten die Stadt und die Deutsche Bahn mit. Demnach wird der Kreuzungsbereich südlich der Bahnbrücke nach Mitternacht wieder für den Verkehr in Richtung Weimarische Straße, Schillerstraße und Clara-Zetkin-Straße freigegeben. Die Zufahrt zur Stauffenbergallee bleibt dagegen voraussichtlich bis Ende Oktober gesperrt. Thüringen will zur Modellregion beim autonomen Fahren im ÖPNV werden. Mobilitätsminister Steffen Schütz sagte auf der zweiten Mobilitätskonferenz in Erfurt, dass

0: Autonome Fahren verbessere die Erreichbarkeit und wirke dem Fachleutemangel entgegen. Vor allem ländliche Regionen würden davon profitieren. Umgesetzt werden soll das Vorhaben durch einen geplanten Thüringer Taktfahrplan. Er soll ermöglichen, autonome Fahrzeuge von Beginn an in das bestehende Verkehrsnetz einzubinden. Die Staatsanwaltschaft hat Anklage gegen führende Vertreter der Thüringer Polizeigewerkschaft GdP erhoben. Hintergrund sind nach Informationen der deutschen Presseagentur umfangreiche Ermittlungen. Dabei wirft die Anklagebehörde den insgesamt 4 aktuellen oder ehemaligen Funktionären der Gewerkschaft Betrug vor. Sie sollen weniger Einnahmen vorgegeben haben, um dadurch geringere Beiträge an den Bundesverband der GdP zahlen zu müssen. Die GdP Thüringen bestätigte die Anklage und begrüßte den Schritt. Ostdeutsche sind in Spitzenpositionen weiterhin unterrepräsentiert. Das geht aus Ergebnissen des Elitenmonitors hervor. In den vergangenen Jahren gab es demnach nur ein leichtes Plus. Der Anteil Ostdeutscher in Führungsetagen stieg zwischen 2018 und 2024 um rund 1% auf gut 12%. Verbessert hat sich der Anteil in der öffentlichen Verwaltung und der Wissenschaft. In den Bereichen Wirtschaft, Kultur sowie Militär gibt es dagegen wenig oder gar kein ostdeutsches Spitzenpersonal. Das waren die Nachrichten. 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
1: Dankeschön, Christine. Wetter, hatte ich ja schon gesagt, ist ausgezeichnet. Ne? Von mir aus kann es auch so bleiben. Richtung Abend 16 bis 19 Grad, heiter und trocken. Die Nacht 10 bis 7 Grad, auch da trocken. Morgen 20 bis 24 Grad. Wir haben morgen Sonne. Dann kommen von der Rhön her ein paar Wolken dazu. Ich habe es auch nicht bestellt, aber sie kommen. Nachmittag und Abend dann von Süden her einzelne Schauer. Aber Temperaturen im grünen Bereich. Und am Mittwoch Durchzug dichter Wolken mit einigen Schauern und Gewittern. Zwischendurch aber auch mal sonnige Abschnitte. Und am Mittwoch noch wärmer als der Dienstag. Teilweise 27 bis 28, 29 Grad, sagen die Wetterfrösche für den Mittwoch voraus. Also sommerlich warm. 3:05. Aktuelle Verkehrsmeldungen, da sind wir. Und lass mich ganz kurz den roten Button betätigen. Hier, A4 Richtung Dresden, zwischen Jena Zentrum und Hermsdorfer Kreuz. 2 Kilometer Stau wegen LKW-Bergungsarbeiten. Dauert etwa 15 Minuten, derzeit länger. Dann haben wir die B247 Katlenburg-Gotha. Die ist zwischen Worbis und der A38 Auffahrt Leinefelde-Worbis derzeit nach einem Unfall gesperrt. B281 Richtung Triptis. Zwischen den Abzweigen Kamsdorf und Oberwellenborn steht immer noch ein defekter LKW. Bitte Vorsicht. Landkreis Altenburger Land. Die Straße zwischen Klausa und Loma ist immer noch nach einem Unfall gesperrt. Blitzer haben wir aus Eisenach, Streckdaer Allee, Hermsdorf in der Schulstraße und ein Blitzer in Jena in der Eisenberger Straße stadtauswärts. Das wär's auch schon. Staus oder Blitzer, kostenfrei, jederzeit bei uns abgeben im MDR Thüringen Verkehrszentrum. Die Nummer dafür lautet 0800 218 16 00. Da wünschen wir gute Fahrt. 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
1: Also, wir haben zu wenig Kinder. Das ist ja ein offenes Geheimnis. Und ja, wie kriegen wir das wieder in den Griff? Das ist eine gute Frage. Ne? Erstmal muss man das Thema, glaube ich, ein bisschen beackern. Das Thema mit den Kindern. Und der Bürgermeister von Wippach-Edelhausen, meine Damen und Herren, der hatte eine sehr, sehr, sehr interessante Idee. Und wenn Sie sagen, wie lautet die denn? Dann bleiben Sie bitte bei uns, weil wir werden das gleich ausführlich behandeln. Wie sich der Bürgermeister von Wippach-Edelhausen das vorstellt. Also, wie wir das Problem lösen können. Hier ist Bonnie Tyler. 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

0: Ja, Opus, Life is Life aus den 80ern, also aus einer Zeit, als es noch ordentlich Kinder gab. Sie wissen, was ich meine.
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0: Heutzutage hört man immer wieder, vor kurzem erst, dass Kindergärten geschlossen werden, dass immer weniger Kinder geboren werden. Und das ist alles, man gewöhnt sich dran, aber es ist natürlich auch nicht neu und auch nicht besonders schön. Und wie extrem diese sogenannte demografische Entwicklung ist, das wurde heute mal sichtbar gemacht. Sehr interessant, wie ich finde. Mit 90 schwarzen Luftballons für Menschen, die gestorben sind, und 19 bunte Luftballons für Geburten. Sie merken, die Differenz zwischen 90 und 19, da muss man gar nicht rechnen können, da weiß man schon, dass sie ziemlich groß ist. Das Ganze fand statt im Kindergarten in Wippach-Edelhausen im Weimarer Land. MDR Thüringer Reporterin Samira Bischoff war mit dabei. Also erzähl mal bitte, wie genau muss ich mir das vorstellen?
2: Ja, also das Besondere ist erstmal, der Kindergarten Palmberg-Knirpse in Wippach-Edelhausen ist direkt neben dem Friedhof. Und der Bürgermeister Thomas Hess hatte dann die Idee, die demografische Entwicklung genau dort sichtbar zu machen. 60 schwarze Luftballons hingen an der Friedhofsmauer und am Kindergartenzaun eben 19 bunte Luftballons. Und damit wollte er genau das Verhältnis von Geburten und Sterbefällen sichtbar machen.
0: Ich finde eine originelle Idee, aber was will denn der Bürgermeister damit erreichen? Weil das Problem ist ja nicht so neu.
2: Ja, eben. Und deshalb hofft Thomas Hess, dass es eine Art Weckruf an die Politik ist, dass nicht nur geredet wird, sondern auch was passiert. Ganz konkret will er, dass Familien noch stärker unterstützt werden und dass Kinder in unserer Gesellschaft wieder viel mehr Platz haben sollten.
3: Wenn ich sehe, welche bösartigen Blicke man teilweise in Flughäfen bekommt oder sonst irgendwo, ich meine, ist in Gaststätten und ein Kind ist mal ein bisschen lauter, sofort wird sich beschwert. Dann wird sich beschwert, wenn Kinder auf dem Spielplatz sind. Das ist doch kein Zeichen dafür, dass Kinder willkommen sind. Und deswegen soll das so ein kleiner Appell sein.
2: Ja, und bei der Aktion heute Vormittag haben dann die Kinder die bunten Luftballons steigen lassen.
0: Für die Kinder war das wahrscheinlich, ich meine, wenn Luftballons im Spiel sind, ein großer Spaß. Aber wussten die denn auch, was eigentlich dahinter steckt?
2: Ja, also es wurde ihnen vorher schon erklärt, aber so richtig greifbar ist es für die natürlich noch nicht. Für die Leiterin des Kindergartens, Steffi Smuda von Czebiatowski, aber umso mehr.
4: Wir haben es insbesondere dieses Jahr für uns gemerkt. Wir haben tatsächlich nur 2 Kinder, die in dieses Jahr in unsere Einrichtung gekommen sind, haben aber 10 Schulabgänger. Und das ist natürlich für so eine kleine Einrichtung auch sehr schwierig. Wir lassen uns immer mal Aktionen einfallen, wie wir Familien auch wieder zurückholen hier aufs Land, aber auch natürlich besondere Sachen machen, wo wir sagen, okay, bekommt Kinder.
2: Ja, ob so eine Luftballonaktion heute wirklich Wirkung zeigt, das bleibt natürlich offen.
0: Ja, Kinder sind doch die Zukunft. Bekommt Kinder, das war ein wichtiger Satz von der Kindergärtnerin. Ne? Die Bilder dazu gibt es heute um 19 Uhr im Thüringen-Journal. Die Sache mit den Luftballons, und das Thema ist, würde ich mal sagen, mega wichtig. 17.15 Uhr.

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6: Um 17.30 Uhr. Protest gegen Pflegereform. Rund 500 Menschen haben in Erfurt gegen die geplanten Sparpläne des Bundes demonstriert. Sie kritisierten unter anderem, dass die Pflegegrade neu berechnet werden sollen. Entlastung im Erfurter Verkehr. Die Vollsperrung am Schmidtstädter Knoten soll in der Nacht zu Donnerstag teilweise aufgehoben werden. Der Bereich südlich der Bahnbrücke wird wieder für den Verkehr Richtung Weimarische Straße, Schillerstraße und Clara-Zetkin-Straße freigegeben. Anklage gegen Gewerkschaftsvertreter. Vier aktuellen bzw. früheren Funktionären der Thüringer Polizeigewerkschaft GdP wird Betrug vorgeworfen. Sie sollen Einnahmen zu niedrig angegeben haben, um weniger Beiträge an den Bundesverband zahlen zu müssen.
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7: Das Neueste für Nordthüringen mit Jana Münchhof. Guten Tag. Leinefelde-Worbis. Die Besucherzahlen auf der Landesgartenschau sind während der Ferien und im Sommer allgemein spürbar gestiegen. Wie das Team der Landesgartenschau mitteilte, wurde am Samstag der 200.000. Besucher begrüßt. Die Landesgartenschau ist noch bis zum 11. Oktober geöffnet. Damit sich die Schau wirtschaftlich trägt, werden nach Angaben der Veranstalter rund 300.000 Besucher benötigt. Heiligenstadt. Für das Stadtfest haben sich 15 Vereine bei einem Zapflehrgang auf ihren Einsatz an den Getränkeständen vorbereitet. Nach Angaben der Interessensgemeinschaft wurden die Organisation und die Einhaltung des Jugendschutzes besprochen. Beim Fest vom 11. bis zum 13. September wird erstmals auch bargeldloses Bezahlen möglich sein. Schierschwende. Ab September können zum ersten Mal Urnen in Reihen, Grabstätten oder unter dem grünen Rasen bestattet werden. Der Gemeinderat Südeichsfeld hat in der vorigen Woche die Friedhofssatzung geändert. Diese neuen Bestattungsarten wurden auch schon für Wendehausen, Lengenfeld unterm Stein und Hittbranshausen beschlossen. 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
8: Dankeschön, Jana. Wetterchen ist ausgezeichnet heute. 16 bis 19 Grad in Richtung Abend und da passiert gar nichts mehr. In der Nacht auch nicht, bei 10 bis 7 Grad. Morgen gibt's von der Rhön her im Laufe des Tages mal Wolken, die die Sonne so ein bisschen verdecken. Und dann kann es sein, dass am Nachmittag oder am Abend von Süden her mal ein Schauer runterkommt. Trotzdem die Temperaturen morgen ansprechend, sag ich mal. 20 bis 24 Grad und am Mittwoch noch wärmer. Also über 25 Grad auf jeden Fall hinaus. Es gibt allerdings am Mittwoch auch dichte Wolken mit Schauern und Gewittern und davor und danach, also vor dem Gewitter und nach dem Gewitter, wieder Sonnenschein. 3 Minuten nach 5:30. Aktuelle Verkehrsmeldungen. A4 Richtung Dresden zwischen Jena Zentrum und Hermsdorfer Kreuz. 2 Kilometer Stau wegen LKW-Bergungsarbeiten. Etwa 10 Minuten dauert es länger. A9 Richtung Berlin zwischen Neila-Selbitz und Bad Lobenstein. Da sind es 7 Kilometer Stau. Grund ist ein defektes Fahrzeug und es gab einen Unfall. Circa eine halbe Stunde dauert es dort länger. Die B247 Katlenburg-Gotha ist zwischen Worbis und der A38 Auffahrt Leinefelde-Worbis nach einem Unfall gesperrt. Dann die B281 Saalfeld-Triptis zwischen den Abzweigen Oberwellenborn und Birkicht schließt die Bahnschranke nicht mehr. Landkreis Altenburger Land, die Straße zwischen Klausa und Lohmar, da gab es einen Unfall, ist gesperrt. Jetzt kommen die Blitzer. Wo blitzt es zum Montag Feierabend? Zum Beispiel auf der A71 Richtung Sangerhausen zwischen Stadt Ilm und Arnstadt Süd. Dann in Eisenach, Streckdaer Allee, Hermsdorf in der Schulstraße und in Jena, Eisenberger Straße stadtauswärts. Staus oder Blitzer können Sie uns melden, kostenfrei im MDR Thüringen Verkehrszentrum unter 0800 218 16 00. Wir wünschen gute Fahrt.
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8: So, gleich habe ich was für die Feinschmecker. Waren Sie denn schon beim Friedenstein Open Air in Gotha in diesem Jahr? Es gab fantastische Sachen zu erleben. Ne? Die Prinzen waren da, Johannes Oerding war da, Giovanni Zarella hat richtig für Begeisterung gesorgt. Und ich habe jetzt gleich nochmal Tickets für Sie. Und zwar für Last Night of the Philharmonic Proms. Also das ist wirklich was, ne, wo die Ohren sagen, guck mal, das kriegst du auch nicht jeden Tag. Und deshalb bleiben Sie bitte bei uns, weil wir werden das gleich in aller Ausführlichkeit nochmal Ihnen vortragen. Und dann können Sie selber entscheiden, ob Sie mitmachen möchten und hinfahren oder nicht. Also ich würde schon mal nicken. Ja, das ist gut.

0: sind wir ganz besonders unterwegs. Und hier ist der Nils Wanderer, das klingt so.
1: Ich bin ja Sohn von ganz normalen Handwerkern und habe nicht gewusst, dass man als Countertenor studieren kann. Ich kannte auch keinen Countertenor. Dann habe ich meinem Lehrer einmal gesagt, ich habe deine Stimme in mir, aber bitte nicht lachen.
0: Ist es nicht irre, wenn man ihn singen hört und dann plötzlich ganz normal reden hört? Die verschiedenen Tonlagen finde ich sensationell. Also, der Mann kann was und ist dazu noch sehr bescheiden, der Nils Wanderer. 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Was denkst du denn? Das sind die Cornels. 74 75.

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8: Und jetzt haben wir es 18 Uhr. Schönen Feierabend für Sie. Alles Wichtige an dieser Stelle mit Christine Strecher.
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10: Pflegeverbände, Beschäftigte und pflegende Angehörige haben in Erfurt gegen das geplante neue Pflegegesetz demonstriert. Rund 500 Menschen sind dem Aufruf des Bundesverbands privater Anbieter sozialer Dienste in Thüringen gefolgt. Mit einem Marsch durch die Stadt und Reden kritisierten die Protestler unter anderem die Pläne des Bundes, die Pflegegrade neu zu berechnen. Bemängelt wurde auch die in ihren Worten schleppende Umsetzung der Tariflöhne in der Pflege. Und auch, dass die mobilen Pflegedienste kaum noch beraten sollen, trifft auf Widerstand. Dadurch könnten allein in Thüringen bis zu 20.000 Arbeitsplätze gefährdet sein. Im Streit um Fördermittel im Landkreis Sonneberg hat das Thüringer Landesverwaltungsamt Landrat Robert Sesselmann gestoppt. Präsident Frank Rosner sagte MDR Thüringen, es habe eine Prüfung gegeben, an der auch das Sozialministerium beteiligt gewesen sei. Der Landrat dürfe nicht allein über neue Finanzhoheiten beim Verteilen der Fördermittel entscheiden. Hintergrund ist ein Streit um 91.500 Euro Fördermittel für die Jugendarbeit des Kreissportbundes. Sesselmann hatte die Zuständigkeit vom Jugendhilfeausschuss auf den Kreistag übertragen. Laut Landesverwaltungsamt überschritt er damit seine Kompetenzen. Die Vollsperrung am Schmidtstädter Knoten in Erfurt soll in der Nacht zu Donnerstag teilweise aufgehoben werden. Das teilten die Stadt und die Deutsche Bahn mit. Demnach wird der Kreuzungsbereich südlich der Bahnbrücke wieder für den Verkehr in Richtung Weimarische Straße, Schillerstraße und Clara-Zetkin-Straße freigegeben. Die Zufahrt zur Stauffenbergallee bleibt dagegen voraussichtlich bis Ende Oktober gesperrt. Thüringen will zur Modellregion beim autonomen Fahren im ÖPNV werden. Mobilitätsminister Steffen Schütz sagte auf der zweiten Mobilitätskonferenz, das autonome Fahren verbessere die Erreichbarkeit und wirke dem Fachleutemangel entgegen. Vor allem ländliche Regionen würden davon profitieren. Umgesetzt werden soll das Vorhaben durch einen geplanten Thüringer Taktfahrplan. Er soll ermöglichen, autonome Fahrzeuge von Beginn an in das bestehende Verkehrsnetz einzubinden. Ostdeutsche sind in Spitzenpositionen weiterhin unterrepräsentiert. Das geht aus Ergebnissen des Elitenmonitors hervor. In den vergangenen Jahren gab es demnach nur ein leichtes Plus. Der Anteil Ostdeutscher in Führungsetagen stieg zwischen 2018 und 2024 um rund 1% auf gut 12%. Verbessert hat sich der Anteil in der öffentlichen Verwaltung und der Wissenschaft. Das waren die Nachrichten. 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
8: Dankeschön. So, Wetterchen, was ist heute Abend passiert? Nichts mehr. Ne? Wir haben weiterhin Sonne, blauer Himmel und 16 bis 19 Grad. Es sind ein paar Wolken dazwischen, zugegebenermaßen, aber die tun ja wirklich nichts. In der Nacht 10 bis 7 Grad ist es auch ein bisschen bewölkt oder eben klar. Morgen 20 bis 24 Grad. Wir haben morgen Sonne. Dann kommen von der Rhön her Wolken rein. Nachmittag oder am Abend kann es auch mal von Süden her einen Schauer geben. Aber alles noch im grünen Bereich. Am Mittwoch Durchzug dichter Wolken mit einigen Schauern und Gewittern. Aber jetzt nicht überall beziehungsweise die ganze Zeit, sondern es gibt auch am Mittwoch Sonne zwischendurch. Und es wird sommerlich warm. Das wollen wir nicht vergessen. Teilweise über die 26 Grad hinaus. 18 Uhr und 4 Minuten. aktuelle Verkehrsmeldung. Da sind wir zugange mit der A4 Richtung Dresden. Zwischen Stadtroda und Hermsdorfer Kreuz gibt es Behinderungen, LKW-Bergungsarbeiten. Dann die A9 Richtung Berlin zwischen Neila-Selbitz und Bad Lobenstein. 8 Kilometer, defektes Fahrzeug ist schuld und außerdem noch ein Unfall. 1 Stunde derzeit Verspätung. A71 Richtung Sangerhausen. Die wird zwischen Stadt Ilm und Arnstadt Süd wegen Wartungsarbeiten im Tunnel Behringen ab 19 Uhr bis morgen früh ca. 6 Uhr gesperrt. Die B247 Katlenburg-Gotha, die ist zwischen Worbis und der A38 Auffahrt Leinefelde-Worbis immer noch nach einem Unfall gesperrt. B281 Saalfeld-Triebtes, zwischen den Abzweigen Oberwellenborn und Birkicht schließt die Bahnschranke nicht mehr. Landkreis Altenburger Land, die Straße zwischen Klausa und Lohmar, da gab es einen Unfall, deshalb gesperrt. Die Blitzer. Hätte ich für Sie von der A71 Richtung Sangerhausen zwischen Stadt Ilm und Arnstadt Süd. B7 zwischen Jena und Wogau blitzt es. In Eisenach immer noch in der Streckdaer Allee und in Hermsdorf in der Schulstraße. Und das wär's. Staus oder Blitzer kostenfrei zu uns. Sie wissen Bescheid. 0800 218 1600. Ansonsten gute Fahrt in Ihren Montagfeierabend.
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8: Und kein geringerer als Peter Gabriel, und der versteht sein Handwerk. Hier ist er. Salisbury Hill. Einfach gute Musik.

Norman Greenbaum, Spirit in the Sky, aus der Abteilung einfach gute Musik mit der Gitarre in dem Falle, ne? 18:17 Uhr, wir haben eine Meldung für die Autofahrer, ist auch wichtig, A9 Richtung Berlin. Zwischen Bergbad Steben und Bad Lomenstein staute sich defekter LKW im Baustellenbereich. Ungefähr 15 Minuten obendrauf. A9 Richtung Berlin, zwischen Bergbad Steben und Bad Lomenstein. Stau, Grund ist ein defekter LKW im Baustellenbereich. Bitte fahren Sie vorsichtig. Das sind die Pointer Sisters. Und Jump, Klammer auf, Formal Love, Klammer zu.

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6: Um 18.30 Uhr. Protest gegen Pflegereform. Rund 500 Menschen haben in Erfurt gegen die geplanten Sparpläne des Bundes demonstriert. Sie kritisierten unter anderem, dass die Pflege gerade neu berechnet werden sollen. Landrat überschreitet Kompetenzen. Im Streit um Fördermittel im Landkreis Sonneberg hat das Thüringer Landesverwaltungsamt Landrat Robert Sesselmann gestoppt. Laut Präsident Frank Rosner darf er nicht alleine über neue Zuständigkeiten beim Verteilen solcher Mittel entscheiden. Entlastung im Erfurter Verkehr. Die Vollsperrung am Schmidtstädter Knoten soll in der Nacht zu Donnerstag teilweise aufgehoben werden. Der Bereich südlich der Bahnbrücke wird wieder für den Verkehr Richtung Weimarische Straße, Schillerstraße und Clara-Zetkin-Straße freigegeben.
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7: Das Neueste für Nordthüringen mit Jana Münchhof. Mühlhausen. Im Fretterode-Prozess vor dem Landgericht haben die Verteidiger der beiden Angeklagten die Journalisten als die eigentlichen Verursacher der Auseinandersetzung dargestellt. Außerdem hätten die beiden mit ihrem Wagen absichtlich das Auto der Angeklagten gerammt. Die Anwälte der Journalisten widersprachen. Der neu aufgerollte Prozess um den Angriff auf zwei Reporter soll bis Ende Oktober gehen. Dingelstädt. Ende Oktober soll erstmals ein Jugendparlament gewählt werden. Laut Stadt sind 10 Mitglieder zwischen 12 bis 19 Jahren geplant. Sie sollen die Interessen junger Menschen aus allen 10 Orten vertreten und eng mit dem Stadtrat zusammenarbeiten. Interessierte können sich bis Ende September melden. Mühlhausen. In der Region kann es in dieser Woche in den Nächten wieder lauter werden. Erneut werden Tiefflüge mit Kampfhubschraubern in niedriger Höhe geübt, wie die Bundeswehr mitteilte. Bis Donnerstag werden die Piloten geschult und weitergebildet. Die Bundeswehr hat ein Bürgertelefon mit möglichen Lärmbeschwerden eingerichtet. 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
8: So, beim Wetter haben wir jetzt dann doch nochmal Glück mit der Sonne und so. Ne? Die bleibt ja, bis sie untergeht, bei 16 bis 19 Grad. In den Hochlagen ein bisschen frischer bei 13 bis 17 Grad. In der Nacht allgemein ein bisschen frischer bei 10 bis 7 Grad. Das sind die Tiefstwerte. Und dazu gibt es vielleicht mal eine Wolke, aber ansonsten nicht viel. Morgen, jo, auch sonnig. Von der Rhön her kommen dann Wolken rein. Am Nachmittag oder Abend gibt es Schauergefahr. 20 bis 24 Grad. Am Mittwoch Durchzug dichter Wolken, sagen die Wetterfrösche am Mittwoch. Mit Schauern und Gewitter. Aber vorher und nachher, vor dem Gewitter, ist die Sonne da und da ist es sommerlich warm. Bis zu 27 Grad lese ich hier. 18.32 Uhr, 2 Minuten nach 6:30. Aktuelle Verkehrsmeldungen und da geht's direkt los mit der A4 Richtung Dresden zwischen Stadtroda und Hermsdorfer Kreuz, Behinderungen wegen LKW-Bergungsarbeiten. A9 Richtung Berlin zwischen Rudolfstein und Bad Lobenstein, Behinderungen, defekter LKW im Baustellenbereich. A71 Richtung Sangerhausen, die wird zwischen Stadt Ilm und Arnstadt Süd wegen Wartungsarbeiten im Tunnel Behringen von 19 Uhr bis morgen früh 6 Uhr gesperrt. B281 Saalfeld-Triptis zwischen den Abzweigen Oberwellenborn und Birkicht schließt die Bahnstrecke nicht mehr. Die Blitzer. A71 Richtung Sangerhausen zwischen Stadt Ilm und Arnstadt Süd am Blitzer, außerdem auf der B7 zwischen Jena und Wogau, in Eisenach Streckter Allee und in Hermsdorf in der Schulstraße. Und falls Ihnen noch was unterkommt, wir sind hier, Sie können uns kostenfrei erreichen, 0800 218 1600, die Durchwahl ins MDR Thüringen Verkehrszentrum. Gute Fahrt. 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
8: Oh ja, der Montag und die gute Nachricht des heutigen Tages haben wir gleich für Sie doch, aber sowas von. Vorher einfach gute Musik. Talk, talk. It's my life.

0: Ich mag den Song. Joan Jett and the Black Hearts. I love Rock'n'Roll. Also mehr kann man es ja gar nicht auf den Punkt bringen. 18.40 Uhr haben wir es. Zeit für die gute Nachricht des Tages.
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0: In dieser Woche mit Christine Herzog, katholische Kirche aus Weimar. Und wir schwelgen in Urlaubserinnerungen.
2: Vor ein paar Tagen sind wir aus Schweden zurückgekommen. Um die 24 Grad Außentemperatur, wunderschöne Landschaft, leckerer Fisch. Einfach beneidenswert. Eines unserer erwachsenen Kinder lebt dort mit der Familie. Und so konnte ich auch ein bisschen hinter die Kulissen des schwedischen Alltags schauen. Kennen Sie den Spruch, dass das Gras auf der anderen Seite immer grüner ist? Dass es dem Nachbarn oder der Kollegin besser geht als einem selbst? Stimmt nicht. Das Gras auf der anderen Seite ist genauso grün wie das Gras in meinem Garten. Oder genauso trocken und gelb. Vermutlich haben andere Leute Erfolge, die ich nicht erringe. Aber deren Sorgen will ich dann auch nicht haben. Es gibt ein schönes Kirchenlied, das beginnt mit den Worten: Gib dich zufrieden. Zum Montag ist das für mich die gute Nachricht. Zufrieden sein. Den eigenen Alltag nicht abwerten. Sich freuen an den vielen schönen Kleinigkeiten, die mir dieser Tag gebracht hat. Und dankbar sein für die freundlichen Menschen hier im Studio und auch sonst.
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Bruce Springsteen, um nicht zu sagen der Boss, ne? The River, 18.50 Uhr, das heißt 10 vor 7. Ich wünsche Ihnen einen fantastischen Abend. Das war doch ein schöner 24. August, oder? Den Rest des Tages nehmen wir noch mit. Der Kollege Andreas Menzel hilft Ihnen gleich von 7 bis 8 nochmal auf die Sprünge. Alles, was heute wichtig war, gibt es nochmal im Fazit vom Tag. Und wir hören uns morgen wieder. Ich freue mich. Carly Simon, oh los.

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2: Es ist 19 Uhr. Alles Wichtige jetzt mit Christine Strecher.
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3: Pflegeverbände, Beschäftigte und pflegende Angehörige haben in Erfurt gegen das geplante neue Pflegegesetz demonstriert. Rund 500 Menschen sind dem Aufruf des Bundesverbands privater Anbieter sozialer Dienste in Thüringen gefolgt. Mit einem Marsch durch die Stadt und Reden kritisierten die Protestler unter anderem die Pläne des Bundes, die Pflegegrade neu zu berechnen. Bemängelt wurde auch die in ihren Worten schleppende Umsetzung der Tariflöhne in der Pflege. Auch, dass die mobilen Pflegedienste kaum noch beraten sollen, trifft auf Widerstand. Dadurch könnten allein in Thüringen bis zu 20.000 Arbeitsplätze gefährdet sein. Im Streit um Fördermittel im Landkreis Sonneberg hat das Thüringer Landesverwaltungsamt Landrat Robert Sesselmann gestoppt. Präsident Frank Rosner sagte MDR Thüringen, es habe eine Prüfung gegeben, an der auch das Sozialministerium beteiligt gewesen sei. Der Landrat dürfe nicht allein über neue Finanzhoheiten beim Verteilen der Fördermittel entscheiden. Hintergrund ist ein Streit um 91.500 Euro Fördermittel für die Jugendarbeit des Kreissportbundes. Sesselmann hatte die Zuständigkeit vom Jugendhilfeausschuss auf den Kreistag übertragen. Laut Landesverwaltungsamt überschritt er damit seine Kompetenzen. Der Bahnverkehr auf der Strecke Erfurt-Eisenach läuft wieder normal. Die Bahn hat am frühen Abend eine Störungsmeldung aufgehoben. Wegen eines Oberleitungsschadens war es auf der Strecke zu Zugausfällen und Verspätungen gekommen. Nach Angaben der Bahn hing die Oberleitung zwischen Gotha und Seebergen herunter. Von der Störung betroffen war der ICE-Verkehr unter anderem von Frankfurt nach Dresden und Frankfurt nach Berlin. Im Regionalverkehr gab es ebenso Probleme. Die Vollsperrung am Schmidtstädter Knoten in Erfurt soll in der Nacht zu Donnerstag teilweise aufgehoben werden. Das teilten die Stadt und die Deutsche Bahn mit. Demnach wird der Kreuzungsbereich südlich der Bahnbrücke wieder für den Verkehr in Richtung Weimarische Straße, Schillerstraße und Clara-Zetkin-Straße freigegeben. Die Zufahrt zur Stauffenbergallee bleibt dagegen voraussichtlich bis Ende Oktober gesperrt. Ostdeutsche sind in Spitzenpositionen weiterhin unterrepräsentiert. Das geht aus Ergebnissen des Elitenmonitors hervor. In den vergangenen Jahren gab es demnach nur ein leichtes Plus. Der Anteil Ostdeutscher in Führungsetagen stieg zwischen 2018 und 2024 um rund 1% auf gut 12%. Verbessert hat sich der Anteil in der öffentlichen Verwaltung und der Wissenschaft. Das waren die Nachrichten. 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
2: Danke, Christine. Das Wetter in Thüringen heute Abend, es ist heiter und trocken, 16 bis 19 Grad momentan immer noch. In den höheren Lagen so 13 bis 17, ein bisschen Ostwind weht dazu. In der Nacht wird es im Süden vorübergehend wolkiger sein, ansonsten ist es gering bewölkt oder klar. Trocken bei 10 bis 7 Grad. Morgen ist es anfangs teilweise heiter, von der Rhön her kommen dann zunehmend Wolken und am Nachmittag und am Abend kann es von Süden her vereinzelt schauern. 20 bis 24 Grad sind es morgen dann, 7:03. Hier sind die aktuellen Verkehrsmeldungen für Sie. A4 Richtung Dresden. Zwischen Gotha und Wandersleben steht ein defekter PKW. Nochmal A4 Richtung Dresden. Zwischen Stadtroda und dem Hermsdorfer Kreuz gibt es Behinderungen wegen LKW-Bergungsarbeiten. A9 Richtung Berlin. Zwischen Rudolfstein und Bad Lobenstein. Behinderungen durch einen defekten LKW im Baustellenbereich. Die A71 Richtung Sangerhausen ist zwischen Stadt Ilm und Arnstadt Süd wegen Wartungsarbeiten. Arbeiten im Tunnel Behringen gesperrt bis morgen früh gegen 6. Da gibt's für Sie eine Umleitung. B281 zwischen den Abzweigen Oberwellenborn und Birgit schließt die Bahnschranke nicht mehr. Die Blitzer stehen auf der B7 zwischen Jena und Wogau und in Hermsdorf in der Schulstraße. Melden Sie uns bitte Staus oder Blitzer kostenfrei im MDR Thüringen Verkehrszentrum 0800 218 16 00. Dankeschön.
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2: Pflegekräfte demonstrieren gegen die geplante Reform. Wir sind gleich für Sie mit dem Fazit vom Tag dabei. Ich bin Andreas Menzel. Schön, dass Sie dabei sind.
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0: Pflegeverbände in Erfurt zu einer Demonstration aufgerufen. MDR Thüringen-Reporter Peter Sommer ist fürs Fazit vom Tag dabei gewesen.
1: Mit Sprechchören und reichlich Lärm machten sie auf ihr Anliegen aufmerksam. Rund 500 Beschäftigte von privaten Pflegediensten, Seniorenheimen und diakonischen Einrichtungen. Pflegeneuordnungsgesetz. Hinter diesem Wortungetüm verbirgt sich ihrer Meinung nach vor allem ein Sparpaket zu Lasten von Pflegebedürftigen und Pflegebeschäftigten. Schützenhilfe gab's vor der Staatskanzlei von Thüringens Gesundheitsministerin Katharina Schenk.
2: Was ist das für eine Schande für dieses Land, dass diejenigen, die Pflege jeden Tag tun, ernsthaft noch auf die Straße gehen müssen, um den anderen die Pflege konsumieren, weil sie nämlich arbeiten gehen können, während ihre Angehörigen versorgt werden, dass man denen erst noch mal sagen muss, wo das System klemmt.
1: Sauer stößt den Beschäftigten der Pflegebranche zum Beispiel auf, dass die Pflegegrade neu berechnet werden sollen, meist zu Ungunsten der Betroffenen. Und die Pflegedienste sollen bestimmte Leistungen nicht mehr anbieten dürfen, erklärt Margit Benkenstein, Vorsitzende des Thüringer Verbands privater Pflegeanbieter, an einem Beispiel.
3: Wir Pflegedienste führen regelmäßig Beratungshausbesuche bei den Pflegebedürftigen durch und das sollen wir Pflegedienste in Zukunft nicht mehr machen dürfen.
1: Sorgen macht sich auch Nicole Langner, die einen Pflegedienst in Silbitz im Saale-Holzland-Kreis leitet. Vor allem deshalb, weil Pflegedienste laut Gesetzentwurf sogenannte niederschwellige Betreuungs- und Entlastungsleistungen nicht mehr erbringen sollen.
4: Das hat für uns die Auswirkung, dass wir keine kompletten Touren mehr zusammenstellen können, weil wir diese Leistung oft so als Zwischenleistung genommen haben zwischen Frühtätigkeiten und Mittagstätigkeiten. Auch das wird bedeuten, dass Personal abwandert.
1: Immerhin hat der neue Bundesgesundheitsminister Carsten Linnemann mittlerweile angekündigt, den Gesetzentwurf in einigen Punkten nachzubessern.
0: Die geplante Pflegereform, sie sorgt für Streit und Proteste auch in Thüringen.
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0: Wie sind Sie denn heute zur Arbeit gekommen zum Beispiel? Mit dem Auto gefahren, mit öffentlichen Verkehrsmitteln oder haben Sie sich aufs Rad gesetzt? Bei der zweiten Mobilitätskonferenz in Erfurt, da wurde heute unter anderem diskutiert, wie man das Radfahren im Alltag attraktiver machen kann. MDR Thüringen-Reporter Jürgen Klartig hat fürs Fazit vom Tag zugehört. Jürgen, was ist denn dabei rausgekommen?
1: Zum Beispiel eine Neuerung, die ich noch nie gesehen und gehört hatte, ein solarüberdachter Radweg.
0: Solarüberdachter Radweg, okay. Was soll der bringen? Strom produzieren, nehme ich an?
1: Genau, unter anderem. Der erste Vorteil, der liegt ja schon mal auf der Hand. Die Radfahrer sind dann von der Straße weg. Dazu können sie bei Wind und Wetter fahren, also auch bei Schnee, weil sie ja durch die Solarpaneele, die drüber sind, das Dach geschützt sind. Und die produzieren dann auch Strom. Und unter der Asphaltdecke soll es dann ein Leitungssystem geben, mit dem Wärme oder Kälte gespeichert werden kann. Sprich, zum einen kann also Strom an Haushalte oder Unternehmen an der Strecke verkauft werden. Es kann aber auch Abwärme der Firmen abgenommen und woanders genutzt werden.
0: Klingt aber nach komplizierter Technik, die viel Geld kostet für mich.
1: Das ist aber nicht so. Das hat mir Hannes Neubert vom ADFC erklärt. Die Technik, die gibt es schon lange. In dieser Funktion ist sie nur noch nicht angewendet worden. Und die Baukosten, die würden sich bereits nach 10 Jahren rechnen.
2: Bisher ist ein Radweg, kriegt man vielleicht über Fördergelder, kofinanziert. Man hat aber immer nur Kosten, hat keine Einnahmen. Und ein Solarradweg bringt Einnahmen. Das heißt, man will als Gemeinde, hat man einen neuen Mechanismus. Man will dann eigentlich so viele Radwege wie möglich haben, weil das ist gut für die Gemeindefinanzen die nächsten 40 Jahre.
1: Denn so lange soll die Strecke halten. Und eine Leasinggesellschaft, die das Projekt finanzieren will, die gibt es auch schon.
0: Und wo soll diese Strecke gebaut werden?
1: Also der erste zwischen Bad Blankenburg und Schwarzach. Laut Bad Blankenburgs Bürgermeister Thomas Schubert soll sie zwischen 400 und 800 Meter lang sein. Mobilitätsminister Steffen Schütz, dem gefällt das Projekt auch. Er muss jetzt mit seinen Kollegen nur noch die Landesbauordnung ändern, damit eine gemeinsame Nutzung einer Verkehrsfläche auch zur Energieproduktion rechtlich in Ordnung ist. Ja, und dann könnte Thüringen mit dem solarüberdachten Radweg Schlagzeilen machen.
0: Radfahren im Alltag attraktiver machen mit solarüberdachten Radwegen zum Beispiel, so könnte es gehen.

0: Wollten Sie Eisverkäufer werden, als Sie klein waren? Oder Feuerwehrmann? Beides aktuell noch die Traumjobs in der Grundschule. Später ist es dann aktuell oft der Influencer. Die Regelschule Berger, die hat ein Konzept erarbeitet, das soll den Kindern frühzeitig ganz praktisch Berufe nahe bringen, nämlich so oft wie möglich direkt raus ins wahre Berufsleben, heißt es da. Und die Klasse 5a, die war heute in der Agrargenossenschaft Markersdorf und MDR Thüringen Reporterin Kathleen Bernhard, die hat die Kids fürs Fazit vom Tag, ich sag mal, bestens vorbereitet erlebt.
1: Was war euer schwerstes Kalb?
2: Machen sie die Milch irgendwie noch, keine Ahnung, irgendwie sauber?
1: Werden ja eigentlich auch die Kühe, also befruchtet die Kühe?
3: Marco Ölschlegel kommt kaum hinterher. Fragen über Fragen prasseln auf den Landwirt ein. Aber alles wird geduldig von ihm und seinen Kollegen ganz genau beantwortet. Klar, Kinder aus der ländlichen Gegend rund um Berger, die wissen natürlich, dass die Kuh nicht lila ist. Sie wissen genau, von welcher Marke der Traktor ist, in dem sie heute Probe sitzen dürfen. Trotzdem, später mal Landwirt werden, das steht derzeit nur bei Theo Felsen fest.
1: Weil bei uns im Dorf eine Agrar ist und da fahre ich immer mit, kenne mich auch mal gut mit Maschinen aus. Deswegen möchte ich gerne Landwirt werden.
3: Marco Ölschlegel freut sich, dass die Zusammenarbeit mit der Berger-Schule so gut läuft. Der Vormittag heute macht ihm und seinen Kollegen zwar extra Arbeit, doch die zahlt sich aus.
4: Momentan habe ich 6 Lehrlinge am Standort, 2 davon sind aus der Regelschule Berger.
3: Yannick saß bis Sommer noch in Berger auf der Schulbank. Jetzt ist er in seiner Ausbildung zum Landwirt gestartet. Sein Traumberuf, schwärmt er.
5: Seit Anfang an war Landwirtschaft so meins. Die Schule hat mir da schon echt geholfen, dass ich hier den Platz gekriegt habe als Lehrling. Es ist mein Traumjob, ja.
3: Allein dafür hat sich die ganze Mühe gelohnt, die sich Schule und insgesamt 11 Partnerbetriebe aus der Region freiwillig machen, sagt auch Schulleiterin Heike Zöller.
6: Das ist für uns wichtig, dass die Schüler beruhigt in die Zukunft schauen können und dass wir auch im Vorfeld schon abgleichen können, passen die Ideen, Wünsche zu dem, was die Schüler leisten können.
3: Von dieser Arbeit mit Weitblick ist auch Thüringens Bildungsminister Christian Tischner begeistert. Er hat der Schule erneut das Berufswahlsiegel überreicht, schon zum 3. Mal in Folge.
0: Berufsorientierung ganz praktisch, das ist schon mal eine Auszeichnung wert.
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0: Wenn Sie einmal eine Lunte gerochen haben, dann merken Sie ganz schnell, wie einfach das ist mit der künstlichen Intelligenz. ChatGPT zum Beispiel nutzen Sie ja vielleicht auch. Kann jede Menge, aber die kostenfreie Variante, wenn Sie die nutzen, die günstigste, dann bekommen Sie die seit heute nicht mehr ohne Werbung. MDR Thüringen-Reporter Sebastian Moritz hat sich fürs Fazit vom Tag mal mit diesem Thema beschäftigt. Wie genau sieht diese Werbung denn da aus?
1: Wer dem Chatbot eine Frage stellt, der sieht unterhalb der Antwort so eine graue Linie. Und unter dieser grauen Linie, da kann sich dann eine Werbeanzeige finden.
0: Habe ich denn irgendeine Möglichkeit, die Werbung zu umgehen?
1: Ja, entweder man schließt ein kostenpflichtiges Abo ab. Das wäre dem Konzern OpenAI vermutlich am liebsten. Da muss man allerdings genau hinschauen, denn bei der günstigsten Abo-Version für 8 Euro im Monat ist auch Werbung dabei. Werbefreiheit, die gibt es nur, wenn man das teurere Plus-Abo für 23 Euro im Monat abschließt. Und die zweite Möglichkeit ist, dass man in den sogenannten temporären Chat wechselt. Den gibt es auch jetzt schon in der App oben rechts, da ist eine Sprechblase und wenn ich die aktiviere, dann werden meine Antworten nicht gespeichert. Sie erscheinen also später auch nicht im Chatverlauf. ChatGPT erinnert sich auch nicht an frühere Fragen, die ich vielleicht mal gestellt habe. Und zweite Einschränkung, ich kann keine Bilder erzeugen.
0: Je nachdem, wie ich das Ding nutze, landen ja sehr viele persönliche Informationen da über Hobbys, Krankheiten, Beziehungsprobleme. Landen diese ganzen Infos dann auch bei den Werbetreibenden?
1: Also OpenAI sagt, dass Werbetreibende keinen direkten Zugriff auf die Chatverläufe bekommen. Was es allerdings geben wird, ist sogenannte kontextbezogene Werbung. Das heißt, ich suche zum Beispiel nach einem Thailand-Urlaub und bekomme dann Werbung für Urlaub in Thailand angezeigt.
0: Wir reden ja über künstliche Intelligenz. Kann denn die Werbung möglicherweise dann auch die Antworten beeinflussen?
1: OpenAI sagt, dass die Werbetreibenden keinen Einfluss darauf haben, welche Antworten ChatGPT gibt. Es könnte aber durchaus sein, vermuten Fachleute, dass die Antworten und die Werbung im Laufe der Zeit immer mehr verschwimmen.
0: Wenn es einmal anfängt zu laufen, da macht die künstliche Intelligenz also auch keine Ausnahme. Von heute an müssen Sie bei ChatGPT mit Werbung rechnen, es sei denn, Sie entscheiden sich dafür, die kostenpflichtige, etwas teurere Variante zu nutzen.
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1: MDR Thüringen mit dem Wetter im Freistaat für Sie heute Abend. Es ist heiter und trocken, 16 bis 19 Grad momentan, in den Hochlagen 13 bis 17. Bisschen Ostwind weht uns um die Nase, in der Nacht wird es im Süden vorübergehend wolkiger sein, ansonsten ist es gering bewölkt oder klar. Trocken die Nacht bei 10 bis 7 Grad. Morgen anfangs teilweise heiter, von der Rhön her kommen dann zunehmend Wolken und am Nachmittag und am Abend kann es von Süden her vereinzelt Schauern, 20 bis 24 Grad erwarten uns dann morgen, kurz nach 7:30. Hier sind die aktuellen Verkehrsmeldungen für Sie. A4 Richtung Dresden zwischen Stadtroda und dem Hermsdorfer Kreuz. Behinderungen wegen Lkw-Bergungsarbeiten. A9 Richtung Berlin zwischen Rudolfstein und Bad Lobenstein. Behinderungen durch einen defekten Lkw im Baustellenbereich. Die A71 Richtung Sangerhausen ist zwischen Stadt Ilm und Arnstadt Süd wegen Wartungsarbeiten im Tunnel Behringen gesperrt. Dauert bis morgen früh ca. 6 Uhr. Eine Umleitung ist für Sie ausgeschildert. Und B281 zwischen den Abzweigen Oberwellenburn und Birgit schließt die Bahnschranke nicht mehr. Die Blitzer stehen auf der B7 zwischen Jena und Wogau. Melden Sie uns bitte Staus, Behinderungen oder Blitzer kostenfrei im MDR Thüringen Verkehrszentrum 0800 218 16 00. Danke.
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1: Wenn Sie gerne im Fässertal wandern gehen, es wird die nächste Zeit da nicht mehr ganz so still sein wie sonst. Warum, klären wir gleich für Sie im Fazit vom Tag. Ich bin Andreas Menzel. Schön, dass Sie weiter mitgehen.
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0: Sie kennen es ja ruhig und idyllisch, das Fässertal im Thüringer Wald, oder? Normalerweise ist es das auch, aber seit heute rollen mitten im Biosphärenreservat die Bagger. In der Thüringer Reporter Tino Geist hat sich das fürs Fazit vom Tag mal angeschaut. Tino, was genau wird denn da gebaggert?
1: Also Andreas, der ursprüngliche Bachlauf der Fässer soll wieder hergestellt werden. Die Arbeiten, die sind Teil des Naturschutzprojekts Bäche, Moore und Bergwiesen im Thüringer Wald. Rund 10 Millionen Euro werden da ja in den nächsten Jahren im Rahmen des großen Projekts investiert. Und ein Teil davon sind jetzt auch die Arbeiten bei Fässer. Und dafür muss sogar ein Teil der alten Sprungschanze weichen.
0: Klingt nach einer größeren Abrissaktion.
1: Ja, das ist es auch. Beim Bau der Schanze wurde ordentlich Beton gegossen. Und damit die Springer im Winter einen ausreichend langen Auslauf zum Bremsen hatten, wurden sogar die Straße und auch der Bach unter eine massive, rund 40 Meter lange Betondecke gelegt. Quasi als Tunnel. Und der wird jetzt abgerissen und die Fässer wieder freigelegt, sagt Martin Schmidt, Projektleiter der Naturstiftung David.
2: Im Moment ist der Bachlauf sehr stark eingeschränkt. Er ist dunkel. Wir werden dort sozusagen wieder Licht schaffen. Die Tiere, vor allem auch die Insekten, für die das bisher eine Barriere darstellt, dieses Bauwerk, können dort wandern.
1: 150.000 Euro werden investiert, größtenteils gefördert von Bund und Land.
0: Damit verschwindet aber auch so ein Stück Sportgeschichte, Tino. Wie geht denn der Ort damit um?
1: Ja, Fässer will die Tradition des Springens auf jeden Fall weiter in Erinnerung behalten. Eine Sitzgruppe und die Tafeln am kleinen Haus neben der Schanze sollen erweitert werden, sagt Ortsteilbürgermeisterin Silvia Hamacek.
3: Es ist ja auch ein wunderschönes Fleckchen Erde hier, gell? Und es ist eine Schanze, die gehört zu Fässer und die wollen wir auch, dass die Nachwelt weiß, was hier mal gewesen ist.
1: Ja, und spätestens Ende November sollen die Abrissarbeiten dann auch abgeschlossen sein.
0: Ein Teil der alten Fässertalschanze muss also weichen, damit die Fässer wieder ungehindert fließen kann. Heute haben die Arbeiten angefangen.
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0: liegt für Sie im Fazit vom Tag hier bei MDR Thüringen. Den Kommunen im Freistaat steht das Wasser bis zum Hals finanziell. Hören wir ja immer wieder von den kommunalen Spitzenverbänden. Andererseits hat eine kleine Anfrage der Linkspartei an die Landesregierung ergeben, die Kommunen sitzen zum Teil auf fetten Rücklagen. Sie staunen auch, wie passt das zusammen? MDR Thüringen-Reporter Jan Breuer hat fürs Fazit vom Tag nachgefragt.
1: Kommunalbooster. So nennt die Thüringer Landesregierung aus CDU, BSW und SPD ein Programm, das Infrastrukturinvestitionen in Städten und Gemeinden anschieben soll. 1 Milliarde Euro. Zinsen und Tilgung übernimmt das Land. Finanzministerin Katja Wolf.
2: Es ist ein unkompliziertes Programm und am Ende wird vor Ort entschieden, wo Geld ausgegeben wird und das möglichst schnell.
1: Skeptischer ist Sascha Bieley von den Linken im Thüringer Landtag. Seine Kritik, das Land verschulde sich, habe aber kaum Einfluss darauf, wie und wo die Gelder am Ende verwendet werden. Zudem sei längst nicht jede Kommune auf diese zusätzliche Unterstützung angewiesen. Laut Landesregierung verfügen Thüringer Kommunen nämlich derzeit über Rücklagen von knapp 1 Milliarde Euro. Carsten Rieder, der Geschäftsführer des Thüringer Gemeinde- und Städtebundes, bestreitet die Zahlen nicht. Allerdings könne man Rücklagen und Investitionsbedarf nicht gegeneinander aufrechnen.
3: Es gibt eine haushaltsrechtliche Pflicht für die Kommunen, Rücklagen zu bilden. Da geht es um die Tilgung von Krediten, es geht um das Bedienen können von Bürgschaften, Gewerbeverträgen, Verpflichtungen. Viele Kommunen, wenn sie Investitionen tätigen wollen, müssen erstmal Eigenanteile ansparen über viele Jahre. So kommt das dann auch in der Summe zu diesen enormen Zahlen.
1: Reformbedarf sieht der Geschäftsführer des Thüringer Gemeinde- und Städtebundes deshalb nicht bei den Rücklagen, sondern bei der generellen Verteilung der Landesmittel. Darin ist er sich einig mit Sascha Bieley. Wobei der kommunalpolitische Sprecher der Linksfraktion weg will von Ausschüttungen nach der Gießkannenmethode.
4: Weil das am Ende nur zu einer Ungerechtigkeit führt.
1: Der Oppositionspolitiker will diesen Aspekt einbringen, wenn im Landtag über eine Reform des kommunalen Finanzausgleichs verhandelt wird. Wann das sein wird, ist allerdings offen.
0: Die Thüringer Kommunen, sie sitzen oft zwischen Geld und Schulden, so ein bisschen wie zwischen zwei Stühlen.

0: Ich hab's leider nicht geschafft, diesmal dabei zu sein bei der Kulturarena in Jena. Ist ja immer wieder, wissen Sie vielleicht, ein Riesending, ist schon wieder vorbei für dieses Jahr. Und MDR Thüringen-Reporterin Anke Preller, die zieht fürs Fazit vom Tag mal eine kleine Bilanz.
1: Das war sicher einer der Höhepunkte.
2: Ich freue mich riesig, wieder in Jena zu sein und dass es auch nicht mehr regnet. Das ist noch besser. Und natürlich, dass ihr alle hier seid. Das ist für mich ein Wunder. Alter Schwede.
1: Freut sich der alte Schwede Nils Landgren. 70 ist er geworden in diesem Jahr. Zum 7. Mal, so oft wie kein anderer Künstler, war er in der Kulturarena und feierte hier sein 50. Bühnenjubiläum auf eigenen Wunsch mit der Jenaer Philharmonie. Da durfte auch eine Liebeserklärung an seine Frau nicht fehlen. Ausverkauft waren 16 der rund 60 Veranstaltungen in diesem Sommer, so auch die Abende mit Bosse, Von wegen Lisbeth und den Sportfreunden Stiller, eben Publikumslieblinge in Jena.
3: Also ich war bei 2 Konzerten, bei Marie Froese und Sportfreunde Stiller.
4: Und ich war bei der Filmarena, Michael Jackson natürlich. Und Sportfreunde Stiller war so schnell ausverkauft, da stand ich nur draußen.
5: Wenn wir zu Bands gehen, dann suchen wir uns immer extra welche raus, die man nicht kennt.
1: Und solche Arena Neulinge gab es auch in diesem Sommer wieder, zudem viel Frauenpower von Dominik Fissaimé, Tanita Tikaram, Nick West, Marie Froese und Mine bis hin zu Agnes Obel. Insgesamt ziehen die Veranstalter von Jena Kultur eine positive Bilanz. Arena-Sprecherin Anna Fuhlbrücke.
6: Also bei schönem Wetter merken wir dann eben auch, dass an der Abendkasse nochmal richtig viel passiert oder spontan sich die Leute entscheiden, noch vorbeizukommen, und das hast du natürlich dann bei Regen nicht.
0: Nur ein Konzert musste kurz vor Schluss abgebrochen werden, weil es geregnet hat stark. Ansonsten hat das Sommerwetter die Kulturarena eher noch anziehender gemacht, und die nächste, die wartet schon auf Sie ab dem 7. Juli im kommenden Jahr.
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0: Ich wünschte, du wärst hier. Der Song hat natürlich einen ganz anderen Hintergrund, ist aber ein gutes Stichwort für mich. Wir sind ja hier für Sie. 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

Ist doch gar nicht so schwer, in die Woche reinzukommen. Oder wir helfen Ihnen doch dabei. Ja, hier geht's weiter mit den Nachrichten. Danach geht's rein in unseren gemeinsamen ARD-Abend. Ja, kommt in dieser Woche von uns, von MDR Thüringen, Christiane Weber. Die freut sich schon auf Sie. Macht gleich hier weiter. Ich wünsche Ihnen einen wunderschönen Abend mit uns. Ich bin Andreas Menzel und der bleibe ich auch.

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3: Um 20 Uhr mit Christine Strecher. Guten Abend. Pflegeverbände, Beschäftigte und pflegende Angehörige haben in Erfurt gegen das geplante neue Pflegegesetz demonstriert. Rund 500 Menschen sind dem Aufruf des Bundesverbands privater Anbieter sozialer Dienste in Thüringen gefolgt. Mit einem Marsch durch die Stadt und Reden kritisierten die Protestler unter anderem die Pläne des Bundes, die Pflege gerade neu zu berechnen. Bemängelt wurde auch die in ihren Worten schleppende Umsetzung der Tariflöhne in der Pflege. Auch dass die mobilen Pflegedienste kaum noch beraten sollen, trifft auf Widerstand. Dadurch könnten allein in Thüringen bis zu 20.000 Arbeitsplätze gefährdet sein. Im Streit um Fördermittel im Landkreis Sonneberg hat das Thüringer Landesverwaltungsamt Landrat Robert Sesselmann gestoppt. Präsident Frank Rosner sagte MDR Thüringen, es habe eine Prüfung gegeben, an der auch das Sozialministerium beteiligt gewesen sei. Der Landrat dürfe nicht allein über neue Finanzhoheiten beim Verteilen der Fördermittel entscheiden. Hintergrund ist ein Streit um 91.500 € Fördermittel für die Jugendarbeit des Kreissportbundes. Sesselmann hatte die Zuständigkeit vom Jugendhilfeausschuss auf den Kreistag übertragen. Laut Landesverwaltungsamt überschritt er damit seine Kompetenzen. Die Polizei warnt im Saale-Holz-Landkreis vor einer Betrugsmasche angeblicher Mitarbeiter von Pflegediensten. Laut den Beamten verloren mehrere Opfer im August tausende Euro. Zwei Frauen gaben sich als Pflegerinnen, vor allem der Johanniter, aus, um in die Wohnungen zu kommen. Dort wurden die Opfer abgelenkt und Bargeld, Schmuck oder andere Wertgegenstände gestohlen. Bei einer 78-Jährigen in Hermsdorf erbeuteten die mit weißen Kitteln bekleideten Frauen Schmuck im Wert von 10.000 Euro. Die europäischen Unterstützerstaaten der Ukraine wollen den Druck auf Russland weiter erhöhen. Das teilten sie nach einer Videokonferenz anlässlich des 35. Unabhängigkeitstags des Landes mit. Gleichzeitig soll Kiew im Abwehrkampf unterstützt werden. Besonders dringlich sei die Aufgabe, die Flugabwehr der Ukraine zu stärken, hieß es. Von der EU wurden die Ukraine weitere gut 6 Milliarden Euro an Rüstungshilfen zugesagt. Bundeskanzler Friedrich Merz würdigte den Mut der Menschen im Land. Wir schauen zum Sport und zur ersten Runde des DFB-Pokals. Da haben sich zunächst zwei Bundesligisten durchgesetzt. Der Hamburger SV gewann bei Drittligist SC Verl 3:0. Der erste FC Köln kam mit einem 2:1-Sieg bei den Würzburger Kickers weiter. Das Wetter in Thüringen: in der Nacht meist nur locker bewölkt und trocken. Die Temperaturen gehen auf 10 bis 7 Grad runter. Morgen erstmal schön sonnig. Richtung Nachmittag kommen von der Rhön aber mehr Wolken und am Abend vereinzelt auch Regen und Gewitter möglich. Dazu 20 bis 24 Grad. Am Mittwoch teilweise dichter bewölkt und nass. Es bleibt sommerlich warm. Das waren die Nachrichten. Es ist 20.03 Uhr.
4: Hier ist der Verkehrsservice für den ARD-Abend A4 Richtung Frankfurt. Am Hermsdorfer Kreuz ist die Überfahrt zur A9 Richtung München bis voraussichtlich Donnerstag wegen Bauarbeiten gesperrt. Und die A71 Richtung Sangerhausen ist zwischen Stadt Ilm und Arnstadt Süd wegen Wartungsarbeiten im Tunnel Behring bis morgen früh circa 6 Uhr gesperrt. Umgeleitet wird dort über die U69. Und damit wünsche ich Ihnen weiterhin eine gute Fahrt durch den Abend.
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4: Heute vom MDR aus Thüringen. Ich bin Christiane Weber und wir machen uns einen schönen Montagabend zusammen. Und der kurze Draht zu mir ins Studio ist ard-abend@mdr.de. Ich freue mich, von Ihnen zu hören.

0: Body Hearts, R.E.M. in ARD Abend. Das ist ja die Band, die sich vom Träumen zu ihrem Bandnamen hat inspirieren lassen. R.E.M. ne, ist die Abkürzung für Rapid Eye Movement. Die Phase, in der wir träumen, haben Forscher vor langer, langer Zeit herausgefunden, dass wir eben in dieser Zeit besonders schnell unsere Augen bewegen, deswegen in Rapid Eye Movement. Ich finde es auch immer wieder interessant, sich mit Bandnamen zu beschäftigen. Da kommt doch die ein oder andere Erkenntnis dazu. Bei Barry White, da geht es jetzt im ARD-Abend einfach nur um Barry White. Als ich den Song vor kurzem, kurz vor den Nachrichten gespielt habe, da hat Karin, die Nachrichtenredakteurin, gesagt, ach Mensch, das sei ihr absoluter Lieblingssong. Und dabei hat sie im Nachrichtenstudio getanzt und dann ganz souverän die Nachrichten präsentiert. Das muss man auch erstmal hinbekommen. Also nur damit Sie auch mal ein Bild haben, was Barry White so auslösen kann. Was ist bei Ihnen jetzt los, wo immer Sie sind, mit Barry White und You Are the First, the Last, My Everything?
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ein schönes Liebeslied, All of Me, John Legend. Und die Petra aus Bad Hersfeld hat sich ganz fix bei uns gemeldet, und zwar zu Barry White, den wir ja auch gerade gehört hatten, hier im ARD-Abend. Und bei Barry White, da muss die Petra immer an ihre ersten Disco-Erfahrungen denken. Die waren, das vermute ich jetzt mal, also so in den 70er Jahren, Petra, ne? Und dass Barry White immer vor allem die Mädchen zum Tanzen gebracht hat und die Jungs sich eher zurückgehalten haben. Ja, so in der Pubertät, in dem Alter, tun sich ja viele Jungs ein bisschen schwer mit dem Tanzen. Wir hören jetzt Gazebo im ARD-Abend mit Lunatic.

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7: 20 Uhr und 31 Minuten. Hier ist der Verkehrsservice für den ARD-Abend A4 Richtung Frankfurt. Am Hermsdorfer Kreuz ist die Überfahrt zur A9 Richtung München bis voraussichtlich Donnerstag wegen Bauarbeiten gesperrt. A10 südlicher Berliner Ring Richtung Dreieck Werder zwischen Michendorf und Ferch. 2 Kilometer Stau an einer Baustelle kostet sie eine Viertelstunde mehr. Und die A71 Richtung Sangerhausen ist zwischen Stadt Ilm und Arnstadt Süd wegen Wartungsarbeiten im Tunnel Behringen bis morgen früh ca. 6 Uhr gesperrt. Umgeleitet wird über die U69. Das war's schon von unserer Seite. Damit wünsche ich Ihnen weiterhin eine gute Fahrt durch den Abend.

ganz toller Song von den Sugar Babes, Overload, hier am ARD-Abend. Und Barry White hat sie heute offenbar dazu inspiriert, sich an ihre Jugend zu erinnern. Ne? Der Max aus Oranienburg hat von seinem Cousin aus dem Westen damals, als Barry White ein ganz großes Ding war, eine Kassette geschenkt bekommen, ein Mixtape. Und da war eben auch Barry White drauf. Und der Max hat dazu gefühlt 1000 Mal getanzt, mindestens. Macht er heute noch. Also von wegen. Nur Mädchen lieben Barry White. Freut mich sehr, Max. Sie können sich auch gleich freuen auf Thorsten Sträter, Johann König und Olaf Schubert. Sie wissen schon, dann heißt es im ARD-Abend Gipfeltreffen in ein paar Minuten.

0: typischer Sound des Electric Light Orchestras mit Here is the News. 20:48 und wenn es diese Zeit hat hier im ARD-Abend, dann heißt es Gipfeltreffen, dann haben Thorsten Sträter, Johann König und Olaf Schubert ihren großen Auftritt. Die drei gibt es für Sie zum Anschauen in der ARD-Mediathek, zum Anhören in ARD-Sounds und jetzt im ARD-Abend.
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1: Um 21 Uhr mit Christine Strecher. Guten Abend. Pflegeverbände, Beschäftigte und pflegende Angehörige haben in Erfurt gegen das geplante neue Pflegegesetz demonstriert. Rund 500 Menschen sind dem Aufruf des Bundesverbands privater Anbieter sozialer Dienste in Thüringen gefolgt. Mit einem Marsch durch die Stadt und Reden kritisierten die Protestler unter anderem die Pläne des Bundes, die Pflegegrade neu zu berechnen. Bemängelt wurde auch die in ihren Worten schleppende Umsetzung der Tariflöhne in der Pflege. Auch, dass die mobilen Pflegedienste kaum noch beraten sollen, trifft auf Widerstand. Dadurch könnten allein in Thüringen bis zu 20.000 Arbeitsplätze gefährdet sein. Thüringen will zur Modellregion beim autonomen Fahren im ÖPNV werden. Mobilitätsminister Steffen Schütz sagte auf der zweiten Mobilitätskonferenz, das autonome Fahren verbessere die Erreichbarkeit und wirke dem Fachleutemangel entgegen. Vor allem ländliche Regionen würden davon profitieren. Umgesetzt werden soll das Vorhaben durch einen geplanten Thüringer Taktfahrplan. Er soll ermöglichen, autonome Fahrzeuge von Beginn an in das bestehende Verkehrsnetz einzubinden. Im Streit um Fördermittel im Landkreis Sonneberg hat das Thüringer Landesverwaltungsamt Landrat Robert Sesselmann gestoppt. Präsident Frank Rosner sagte MDR Thüringen, es habe eine Prüfung gegeben, an der auch das Sozialministerium beteiligt gewesen sei. Der Landrat dürfe nicht allein über neue Finanzhoheiten beim Verteilen der Fördermittel entscheiden. Hintergrund ist ein Streit um 91.500 Euro Fördermittel für die Jugendarbeit des Kreissportbundes. Sesselmann hatte die Zuständigkeit vom Jugendhilfeausschuss auf den Kreistag übertragen. Laut Landesverwaltungsamt überschritt er damit seine Kompetenzen. Die USA wollen den Iran komplett von der Weltwirtschaft isolieren. US-Finanzminister Bessent kündigte an, weltweit Unternehmen und Länder zu bestrafen, die Geschäftsbeziehungen zum Iran unterhalten. Er sprach von Sanktionen in 5 Handelsbereichen. Dazu gehören Kryptowährungen, Technologie, Gold, Luftfahrt und Schifffahrt. Die USA wollen damit angesichts der stockenden Friedensverhandlungen mit dem Iran den Druck erhöhen. Und noch zum Sport und zur ersten Runde des DFB-Pokals. Da haben sich zunächst 2 Bundesligisten durchgesetzt. Der Hamburger SV gewann bei Drittligist SC Verl 3:0. Der erste FC Köln kam mit einem 2:1-Sieg bei den Würzburger Kickers weiter. Und Bundesliga-Absteiger VfL Wolfsburg ist mit 6:5 im Elfmeterschießen gegen Alt-Glienicke in die nächste Runde eingezogen. Das Wetter in Thüringen? In der Nacht meist nur locker bewölkt und trocken. Die Temperaturen gehen auf 10 bis 7 Grad runter. Morgen erstmal schön sonnig. Richtung Nachmittag kommen von der Rhön aber mehr Wolken. Am Abend vereinzelt auch Regen und Gewitter möglich. Dazu 20 bis 24 Grad. Das waren die Nachrichten. Jetzt ist es 21.03 Uhr.
2: Und hier ist der Verkehrsservice für den ARD-Abend A4 Richtung Frankfurt. Am Hermsdorfer Kreuz ist die Überfahrt zur A9 Richtung München bis voraussichtlich Donnerstag wegen Bauarbeiten gesperrt. A10 südlicher Berliner Ring Richtung Dreieck Werder zwischen Michendorf und Ferch 3 Kilometer Stau an einer Baustelle. Dort brauchen Sie mittlerweile 20 Minuten mehr Zeit. Und die A71 Richtung Sangerhausen ist zwischen Stadt Ilm und Arnstadt Süd wegen Wartungs Arbeiten im Tunnel Behringen bis morgen früh ca. 6 Uhr gesperrt. Umgeleitet wird dort über die U69. Und damit wünsche ich Ihnen weiterhin eine sehr gute und entspannte Fahrt durch den Abend.
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2: Mit Christiane Weber vom MDR aus Erfurt und Musik aus Schweden. Roxette mit Sleeping in My Car. Schönen Abend.

0: ganz großer Song von Elton John, einer von vielen. Candle in the Wind hier im ARD-Abend. Also ich würde jetzt mal sagen, Barry White ist schuld, den haben wir gehört heute im ARD-Abend und der hat uns irgendwie dazu gebracht, uns an unsere Jugend zu erinnern und wie das war mit dem Tanzen. Die Barbara aus Neumünster hat schon immer gerne getanzt als Jugendliche, dann später mit Baby auf dem Arm in der Küche und heute mit ihrem Mann in der Tanzschule. Und wie war das bei Ihnen? Waren Sie früher eine begeisterte Tänzerin oder ein begeisterter Tänzer und bei jeder Disco die Erste bzw. der Erste auf der Tanzfläche? Oder gehörten Sie vielleicht eher zu den Rumstehern und Beobachtern? Also meistens waren das ja die Jungs, also die mit einem Getränk am Rand der Tanzfläche stehen, alles beobachten und dabei versuchen, möglichst cool auszusehen. Also das war die große Kunst beim Rumstehen. Oder war Ihnen am Ende dann doch nichts peinlich und Sie haben sich beim Tanzen einfach nur verausgabt? Zum Beispiel zu Milli Vanilli. Geschichten vom Tanzen werden gesucht. ard-abend@ndr.de. Und hier ist Milli Vanilli. 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

Ach, er war immer der Nachdenkliche der Kelly Family. Michael Patrick Kelly hat sich ja auch mal ganz kurz ins Kloster zurückgezogen, wo viele gedacht haben, oh Mensch, der wird vielleicht keine Musik mehr machen. Haben wir uns aber zum Glück getäuscht. Und der Wolfgang aus Oranienburg möchte das jetzt nicht auf sich beruhen lassen, dass wir hier im ARD-Abend schon erzählt haben, dass die Jungs früher nicht so gerne getanzt haben. Sobald der richtige Song in der Disco kam, war für den Wolfgang alles egal und er hat angefangen, ganz wild zu tanzen und damit, Achtung, das ein oder andere Herz erobert. Die Mädchen fanden es toll. Ja, Wolfgang, wer tanzen kann, der ist ganz klar im Vorteil. Vielleicht zu Nena jetzt. Irgendwie, irgendwo, irgendwann.

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7: 20 Uhr und 31 Minuten und hier ist der Verkehrsservice für den ARD-Abend. A2 Hannover Richtung Berlin im Kreuz Hannover-Ost ist die Überleitung zur A7 Richtung Kassel wegen eines Schwertransporters gesperrt. Die Umleitung führt über die A2 bis Lehrte. Und A4 Richtung Frankfurt am Hermsdorfer Kreuz ist die Überfahrt zur A9 Richtung München bis voraussichtlich Donnerstag wegen Bauarbeiten gesperrt. A10 südlicher Berliner Ring Richtung Dreieck Werder zwischen Michendorf und Ferch, 3 Kilometer Stau an der Baustelle. Dort brauchen Sie 20 Minuten länger. Und die A71 Richtung Sangerhausen ist zwischen Stadt Ilm und Arnstadt Süd wegen Wartungsarbeiten im Tunnel Behringen bis morgen früh ca. 6 Uhr gesperrt. Umgeleitet wird über die U69. Und damit wünsche ich Ihnen weiterhin gute Fahrt durch den Abend.

Ron and Keating. Schönes Liebeslied, When You Say Nothing at All. Und die Patricia aus Vorpommern hat sich bei uns hier gemeldet im ARD-Abend und sie erzählt uns wirklich eine sehr schöne Liebesgeschichte. Ihr damals zukünftiger Mann, das war 1975, der kam von der Seefahrt zum Urlaub nach Hamburg. Freunde von Patricia, die hatten eine Gaststätte und dort haben wirklich viele dann auf ihn gewartet. Und als er reingekommen ist, spielte die Musikbox gerade Er gehört zu mir von Marianne Rosenberg. Den kennen wir ja auch alle, ist ein toller Song. Und der zukünftige Mann von Patricia hat sie dann in den Arm genommen und mit ihr Disco Fox getanzt. Die Freunde haben dann geklatscht und dann haben die beiden eben noch viel und gerne miteinander getanzt während ihrer Ehe. Wirklich, was für eine schöne Liebesgeschichte. Und jetzt hören wir am ARD-Abend Gary Rafferty. Manchmal braucht ein Saxophon nur ein paar Sekunden und dann sehen wir die Straße vor uns. In der Nacht, finde ich, so voller Sehnsucht. Und mit Baker Street hat Gary Rafferty 1978 so eine Art Blues über die Stadt geschrieben. Es geht da um Einsamkeit, falsche Versprechen und den Traum vom Ausstieg und am Ende natürlich um ein besseres Leben, das ist klar. Ich sag jetzt mal, das ist ein Song für alle, die schon mal unterwegs waren, ohne wirklich zu wissen, wohin. Das kommt ja vor. Also ich höre das alles in diesem Song Baker Street von Gary Rafferty.

Das wäre so ein ganz entspannter Disco-Fox, Cool and the Gang zu Cherish. Und der Christopher aus Dortmund Süd hat sich hier gemeldet im ARD-Abend und ihn hat seine Mutter doch tatsächlich mal zum Ballettunterricht geschleppt und da war er ein absoluter Außenseiter, gerade weil er auch etwas in die Breite geht und nach dem Probetraining war Ballett für ihn gegessen. Naja, ich sag jetzt mal, tanzen muss ja nicht unbedingt Ballett sein, also man kann ja auch einfach so tanzen und das kann eigentlich jeder, aber das, was der Christopher da erlebt hat, war vermutlich eine fast traumatische Erfahrung, kann ich gut verstehen. Jetzt hören wir im ARD-Abend Geronimo von Aura Dion. Und da würde ich mal sagen, es gibt Songs, die wollen die Welt retten und solche, die erst einfach mal nur Spaß machen. Und genau in diese Kategorie gehört Geronimo. Das wird schon nach wenigen Sekunden klar, auch wenn sie das Ganze als Hymne auf Freiheit, Selbsttreue und auf Verwirklichung von Träumen verkauft hat. Ach, geschenkt. 2011 ist sie damit durch die Charts marschiert und wir fühlen den Spaß immer noch. Ich auf jeden Fall.

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1: Um 22 Uhr mit Christine Strecher. Guten Abend. Pflegeverbände, Beschäftigte und pflegende Angehörige haben in Erfurt gegen das geplante neue Pflegegesetz demonstriert. Rund 500 Menschen sind dem Aufruf des Bundesverbands privater Anbieter sozialer Dienste in Thüringen gefolgt. Mit einem Marsch durch die Stadt und Reden kritisierten die Protestler unter anderem die Pläne des Bundes, die Pflegegrade neu zu berechnen. Bemängelt wurde auch die in ihren Worten schleppende Umsetzung der Tariflöhne in der Pflege. Auch dass die mobilen Pflegedienste kaum noch beraten sollen, trifft auf Widerstand. Dadurch könnten allein in Thüringen bis zu 20.000 Arbeitsplätze gefährdet sein. Thüringen will zur Modellregion beim autonomen Fahren im ÖPNV werden. Mobilitätsminister Steffen Schütz sagte auf der zweiten Mobilitätskonferenz, das autonome Fahren verbessere die Erreichbarkeit und wirke dem Fachleutemangel entgegen. Vor allem ländliche Regionen würden davon profitieren. Umgesetzt werden soll das Vorhaben durch einen geplanten Thüringer Taktfahrplan. Er soll ermöglichen, autonome Fahrzeuge von Beginn an in das bestehende Verkehrsnetz einzubinden. Im Streit um Fördermittel im Landkreis Sonneberg hat das Thüringer Landesverwaltungsamt Landrat Robert Sesselmann gestoppt. Präsident Frank Rosner sagte MDR Thüringen, es habe eine Prüfung gegeben, an der auch das Sozialministerium beteiligt gewesen sei. Der Landrat dürfe nicht allein über neue Finanzhoheiten beim Verteilen der Fördermittel entscheiden. Hintergrund ist ein Streit um 91.500 Euro Fördermittel für die Jugendarbeit des Kreissportbundes. Sesselmann hatte die Zuständigkeit vom Jugendhilfeausschuss auf den Kreistag übertragen. Laut Landesverwaltungsamt überschritt er damit seine Kompetenzen. Die USA wollen den Iran komplett von der Weltwirtschaft isolieren. US-Finanzminister Bessent kündigte an, jede potenzielle Einnahmequelle zu unterbinden. Er drohte, weltweit Unternehmen und Länder zu bestrafen, die weiter Geschäfte mit dem Iran betreiben. Neue Sanktionen bezögen sich auf lebenswichtige Bereiche, darunter Gold, digitale Vermögenswerte und den Seeverkehr. Die USA wollen damit angesichts der stockenden Friedensverhandlungen mit dem Iran den Druck erhöhen. Sport. Im DFB-Pokal hat der Hamburger SV die zweite Runde erreicht. Die Hamburger setzten sich beim Drittligisten SC Verl mit 3:0 durch. Auch eine Runde weiter ist der erste FC Köln. Die Mannschaft gewann in Würzburg mit 2:1. Bundesliga-Absteiger VfL Wolfsburg kam mit Mühe weiter. Die Niedersachsen erkämpften sich gegen Viertligist Alt-Glienicke ein 6:5 im Elfmeterschießen. Das Wetter in Thüringen. In der Nacht locker bewölkt und trocken. Die Temperaturen sinken auf 10 bis 7 Grad. Morgen erst schön sonnig, Richtung Nachmittag bewölkt, am Abend auch vereinzelt Regen und Gewitter möglich. Dazu 20 bis 24 Grad. Das waren die Nachrichten. Es ist 22.03 Uhr.
2: Und hier ist der Verkehrsservice für den ARD-Abend. A2 Hannover Richtung Berlin. Im Kreuz Hannover Ost ist die Überleitung zur A7 Richtung Kassel wegen eines Schwertransports gesperrt. Die Umleitung führt über die A2 bis Lehrte. A4 Richtung Frankfurt am Hermsdorfer Kreuz ist die Überfahrt zur A9 Richtung München bis voraussichtlich Donnerstag wegen Bauarbeiten gesperrt. Und A10 südlicher Berliner Ring Richtung Dreieck Werder zwischen Michendorf und Ferch, Stau an der Baustelle, brauchen Sie eine Viertelstunde länger. Und die A71 Richtung Sangerhausen ist zwischen Stadt Ilm und Arnstadt Süd wegen Wartungsarbeiten im Tunnel Beringen bis morgen früh ca. 6 Uhr gesperrt. Umgeleitet wird über die U69 und die B42 Bonn Richtung Koblenz ist zwischen Kreuzborn Ost und Königswinter gesperrt. Dort löscht die Feuerwehr gerade ein brennendes Auto. Und damit wünsche ich Ihnen weiterhin gute Fahrt durch den Abend.
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2: Und wir sind gleich mitten in den 80ern mit OMD und Made of Orleans im ARD-Abend vom MDR aus Erfurt. Ich bin Christiane Weber und wünsche Ihnen einen schönen Abend.

Smokey mit Layback in the Arms of Someone hier im ARD-Abend. Und jetzt hören wir im ARD-Abend eine ganz tolle Sängerin, denn es gibt Stimmen im Pop, die füllen einen Raum aus. Und dann gibt es eben noch Whitney Houston, also ihre Stimme hat eine ganze Ära ausgefüllt. Angefangen hat ja für sie alles im Kirchenchor, dann ist sie ganz schnell in den Pop-Olymp aufgestiegen. Da war immer Platz 1 für sie reserviert. Und die Gesangstechnik von Whitney Houston, finde ich, die ist einfach makellos, hat so eine explosive Kraft, fast etwas über. Irdisches. Aber wir wissen natürlich auch, dass sie hinter dem Glanz eine Frau war, die immer stärker unter dem Gewicht ihres eigenen Mythos gelitten hat. Ihr Leben war dann auch eine öffentliche Tragödie. Bis heute ist sie aber für sehr viele Sängerinnen der Maßstab. Whitney Houston.

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0: Musik aus Köln von Barb. Verdammt lang her hier im ARD-Abend. Bei uns geht es ja heute Abend eigentlich so ein bisschen ums Tanzen, aber Liebesgeschichten nehmen wir auch sehr gerne.
1: Volker Heise ist mein Name, ich bin 62 Jahre alt, gerade Rentner, komme aus Hagen am Teutoburger Wald. Und ich habe meine Frau am 28.08.88 kennengelernt auf einem Open-Air-Konzert. Meine Frau ist kleinwüchsig und wir standen in einem Konzert und habe ich erstmal gesagt, hallo hübsches Kind, ich nehme dich erstmal auf die Schultern, damit du überhaupt was von dem Konzert siehst. Und im Nachhinein hat sich herausgestellt, dass wir nur zwei Straßen voneinander entfernt wohnen. Wir haben es noch nie gesehen, wir sind noch nie über den Weg gelaufen. Und das war so der Hit, finde ich.
0: Ja, das war auf jeden Fall der Hit. Ja, bei Konzerten kann man sich auch ineinander verlieben. Im ARD-Abend haben wir jetzt Nico Santos mit Rooftop.

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5: 20:30 haben wir es jetzt und hier ist der Verkehrsservice für den ARD-Abend. Ist noch ein bisschen was los auf der A2 Hannover Richtung Berlin. Im Kreuz Hannover Ost ist die Überleitung zur A7 Richtung Kassel wegen eines Schwertransports gesperrt. Die Umleitung führt über die A2 bis Lehrte und A4 Richtung Frankfurt. Am Hermsdorfer Kreuz ist die Überfahrt zur A9 Richtung München bis voraussichtlich Donnerstag wegen Bauarbeiten gesperrt. Und A10 südlicher Berliner Ring Richtung Dreieck Werder zwischen Michendorf und Ferch. Da gibt es einen Stau an der Baustelle, dauert dort 20 Minuten länger. Und die A71 Richtung Sangerhausen ist zwischen Stadt Ilm und Arnstadt Süd wegen Wartungsarbeiten im Tunnel Beringen bis morgen früh ca. 6 Uhr gesperrt. Umgeleitet wird über die U69. Und die B42 Bonn Richtung Koblenz ist zwischen dem Kreuz Bonn Ost und König Winter gesperrt. Dort löscht die Feuerwehr gerade immer noch ein brennendes Auto. Und damit wünsche ich Ihnen weiterhin gute Fahrt durch den Abend. Und wir hören jetzt einen tollen Song von Meredith Brooks, nämlich Bitch.

manchmal, da funktioniert es eben doch, an einer Castingshow teilzunehmen. Viele Gewinner sind ja ganz schnell vergessen. Bei Sängerin Kelly Clarkson ist es das Gegenteil. Sie hat 2002 die allererste Staffel von American Idol gewonnen und es war ein echter Star geboren. Das liegt natürlich vor allem an ihrer Stimme, die ist ganz kraftvoll und variabel, dass einem wirklich der Atem stocken kann. Und sie singt ja nicht nur, sie sitzt ja mittlerweile selbst als Coach in der Castingshow The Voice und sie hat auch schon sehr, sehr lange ihre eigene Show, die Kelly Clarkson Show. Sie war also wirklich eine perfekte Gewinnerin. Kelly Clarkson im ARD-Abend mit Breakaway.

Süße 16, Sweet 16 von Billy Idol. In ARD-Abend hören wir jetzt den Song You Can't Hurry Love aus dem Jahr 1966. Und das ist eben die Version von Diana Ross und den Supremes. Ich hatte dazu mal wirklich ein sehr schönes Erlebnis mit einem jüngeren Kollegen. Der war völlig verdutzt, dass dieser Song also nicht von Phil Collins ist. Der hat ihn gesungen im Jahr 1982, aber eben nicht als Erster. Und daran merken wir dann auch, wie alt wir sind. Im Song geht es übrigens um die Weisheit von Müttern, die ihren Kindern erklären, dass man Liebe nicht erzwingen kann. Und diese Weisheit, die überdauert ja alle Zeiten. You can't hurry love, Diana Ross.

mehr Disco geht eigentlich nicht hier im ARD-Abend. Casey and the Sunshine Band, give it up. Es ist kurz vor 23 Uhr, jetzt erwartet sie Markus Poschlott in der ARD-Hitnacht und wird sie gut durch die Nacht bringen, wenn sie wach bleiben müssen oder nicht schlafen können. Ich bin Christiane Weber. Bis morgen, kommen Sie gut durch die Nacht.

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1: Um 23 Uhr mit Martin Wilhelmi. Die USA verschärfen ihren Kurs gegen den Iran. Finanzminister Bessent kündigte neue Sanktionen gegen verschiedene Firmen und Personen an. Ziel sei es, sämtliche Einnahmequellen zu blockieren. Aus der Nachrichtenredaktion Jonas Valentin Weber.
2: Der Fokus liegt laut Bessent unter anderem auf Geldgeschäften, aber auch auf anderen wichtigen Bereichen wie Öl, Technologie und Schifffahrt. Außerdem verlangte er von anderen Ländern, keine Geschäfte mehr mit dem Iran zu machen. Allen Staaten, die sich aus Sicht der USA nicht daran halten, drohte der Finanzminister mit massiven wirtschaftlichen Folgen. Konkrete Länder nannte Bessent aber nicht. Deshalb ist beispielsweise offen, ob China auch betroffen sein würde. Die Volksrepublik ist ein wichtiger Abnehmer iranischen Öls. Auch ist unklar, was die Sanktionen genau bedeuten.
1: Mitten im Krieg hat die Ukraine ihren 35. Unabhängigkeitstag gefeiert. Zum Jahrestag haben wichtige Unterstützer weitere Hilfe zugesagt. Großbritannien will der Ukraine erlauben, die Marschflugkörper vom Typ Storm Shadow selbst herzustellen. Aus Kiew Florian Kellermann.
3: Der ukrainische Präsident Volodymyr Zelensky empfing die Gäste aus dem Ausland auf dem Platz vor der Sophienkathedrale im Zentrum der Stadt. Dort ehrte Zelensky auch Soldaten und freiwillige Helfer der Armee, einige von ihnen posthum. Für den britischen Premierminister Andy Burnham war es der erste Auslandsbesuch im Amt. Burnham leitete dann auch zum ersten Mal eine Sitzung der sogenannten Koalition der Willigen, also der Ukraine-Unterstützerländer. Schon im Vorfeld sprach Burnham den Ukrainern Dank aus für ihren Kampf. Sie verteidigten nicht nur sich selbst gegen Russland, sondern ganz Europa.
1: Die deutsche Industrie macht Druck auf die Bundesregierung. Die Hauptgeschäftsführerin des Branchenverbandes Gönner sagte in der ARD, die wirtschaftliche Lage sei ernst. Die vereinbarten Reformen, zum Beispiel bei der Rente und beim Bürokratieabbau, müssten jetzt umgesetzt werden. Allerdings geht der parlamentarische Geschäftsführer der SPD-Fraktion Wiese davon aus, dass erst noch weiter diskutiert wird. Die Debatte sei auch nachvollziehbar, so Wiese im Deutschlandfunk. Im DFB-Pokal hat der VfL Wolfsburg eine Blamage abgewendet. Beim Berliner Viertligisten Altglienicke konnten sich die Niedersachsen erst im Elfmeterschießen mit 6:5 durchsetzen. Ebenfalls in der zweiten Runde steht der Hamburger SV durch ein 3:0 in Verl und der 1. FC Köln durch ein 2:1 in Würzburg. Das waren die Nachrichten. Das Wetter in Deutschland. Nachts gebietsweise klar, im Süden einzelne Schauer, im Nordosten Nebel, bei Tiefsttemperaturen von 16 bis 7 Grad. Morgen im Norden und Osten länger trocken, von Südwesten bis zur Mitte Schauer, vereinzelt Gewitter. Die Höchsttemperaturen 18 Grad in der Eifel und bis 28 Grad am Oberrhein. Am Mittwoch gebietsweise Schauer und Gewitter, im Nordosten heiter 21 bis 30 und am Donnerstag 23 bis 32 Grad. Die Zeit, es ist 23.03 Uhr.
4: Und das ist der Verkehrsservice in der ARD-Hitnacht. Achtung, in Bremen auf der B75 Oldenburger Straße stadtauswärts werden Gegenstände auf die Fahrbahn geworfen und das zwischen dem Ortseingang und Huchting. Nochmal Obacht bitte auf der B75 in Bremen, Oldenburger Straße stadtauswärts zwischen dem Ortseingang und Huchting werden Gegenstände auf die Fahrbahn geworfen. Bitte äußerste Vorsicht. Die A2 Hannover Richtung Berlin. Im Kreuz Hannover Ost ist die Überleitung zur A7 Richtung Kassel wegen eines Schwertransports gesperrt. Umleitung führt sie über die A2 bis Lehrte. A49 Kassel Richtung Gießen zwischen Wabern und Borken wegen Löscharbeiten gesperrt. Und die A71 Richtung Sangerhausen zwischen Stadt Ilm und Arnstadt Süd wegen Wartungsarbeiten im Tunnel bis 6 Uhr in der Früh gesperrt. Na dann, gute Fahrt.
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4: Mit Markus Poschlott und besten Grüßen aus Magdeburg. Und das hier ist Crocodile Dundee Musik. Hier ist Live It Up von Mental as Anything.

0: Ich glaube, diesen Song hat sie in sehr guten Zeiten für sich selber auch ein bisschen geschrieben. Celine Dion, A New Day Has Come. Es geht ihr inzwischen auch wieder besser. Denn vor ein paar Jahren hat sie ja erzählt, dass sie an einer seltenen Autoimmunerkrankung leidet, dem Stiff-Person-Syndrom. Das führt zu im ganzen Körper zu Muskelkrämpfen, die etwa Füße oder Hände können dann erstarren und dann kann man natürlich damit nicht auf die Bühne gehen. Das hat sie vor ein paar Jahren auch öffentlich gemacht, dass sie sich jetzt deswegen etwas zurückzieht. 2024 erinnern wir uns alle noch an den großen Auftritt in Paris bei den Olympischen Spielen von ihr. Es war deswegen auch was Besonderes, weil sie da auch gezeigt hat, dass es schon wieder etwas besser geht. Und jetzt ist sie so gut im Training, dass sie im September die ersten Konzerte wieder spielt. Einige Konzerte gleich in Paris und die, ich sag mal, Comeback-Tournee für das kommende Jahr ist auch schon angekündigt. Dann gibt es einige Termine im Mai. Also geht ihr besser. Und das ist die gute Nachricht. Eine der guten Nachrichten dieses Abends.
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0: Ja, mal gucken, was noch in dieser Nacht alles dazukommt.

Das sind sie, die ersten Minuten in der ARD-Hitnacht. Vom Montag auf den Dienstag bis 6 Uhr geht die Sendung heute wieder. Und auch heute sind sie gerne eingeladen, sich hier mit einer Sendung zu beteiligen. Ja, sie haben ja ein offenes Ohr, ein offenes Auge für sie. Sie können uns mailen, wenn sie möchten. ard-hitnacht@mdr.de. MDR für den Mitteldeutsche Rundfunk. Oder sie rufen an 0880 80 110, die kostenfreie Nummer zu uns ins Studio.

0: Das ist Rod Stewart in der ARD Hitnacht und damit ist es gleich eine Minute vor 11:30. So, dann schauen wir schon mal auf die Straßen. Das ist der Verkehrsservice in der ARD Hitnacht mit der A2 Hannover Richtung Berlin. Im Kreuz Hannover Ost ist die Überleitung zur A7 Richtung Kassel wegen eines Schwertransports gesperrt. Umleitung führt über die A2 bis Lehrten. Dann haben wir die A3 Frankfurt Richtung Würzburg zwischen Bessenbach-Walderschaff und Weibersbrunn. Vollsperrung, da brennt ein Auto, deswegen nutzen Sie bitte die Umleitung U81A. Die A49 Kassel Richtung Gießen zwischen Wabern und Borken wegen Löscharbeiten gesperrt. Umleitung führt Sie hier Richtung Gießen über die B253, Udenborn, Großengnis und Kleinengnis und dann über die B3. Die A71 Richtung Sangerhausen zwischen Stadt Ilm und Arnstadt Süd wegen Wartungsarbeiten im Tunnel Behring bis morgen früh ca. 6 Uhr gesperrt. Das war's soweit. Ich wünsche eine gute Fahrt durch diese Nacht.
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0: Mit Markus Poschlott und Chris de Burgh.

wir fangen gerade erst an. Ja, die Hitnacht ist hier. Hallo zusammen und guten Abend an diesem Montagabend, der bald zu Dienstagmorgen wird. Heute die Frage zur Nacht ist, das ist eine sehr schöne Nachtfrage. Was machen Sie, wenn Sie nicht einschlafen können? Was machen Sie, wenn Sie nicht einschlafen können? Sie wollen eigentlich schlafen, aber dann

0: tun die Gedanken, die kreisen, die spielen ihnen Streich, wie auch immer, oder sie kommen einfach nicht zur Ruhe. Was machen sie, wenn sie nicht einschlafen können? Das würde ich gerne mal wissen. Melden Sie sich mal dazu. Gerne per Telefon auf der 0800 80 80 110. Vielleicht haben Sie ja heute Nacht genau den Tipp, den andere brauchen, um jetzt in den Schlaf zu kommen.
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Es ist 23.41 Uhr. Obacht bitte in beiden Richtungen auf der A1 Münster-Osnabrück. Zwischen Lengerich und dem Kreuz Lotte-Osnabrück laufen Wildschweine auf der Fahrbahn. Äußerste Vorsicht bitte auf der A1 Münster-Osnabrück. Zwischen Lengerich und dem Kreuz Lotte-Osnabrück Wildschweine auf der Fahrbahn.

Das ist die ARD-Hitnacht. 23.49 Uhr ist es und wir schalten uns nochmal auf die A1 Münster-Osnabrück. Bitte Obacht zwischen Lengerich und dem Kreuz Lotte-Osnabrück. Da sind Wildschweine auf der Fahrbahn. Bitte entsprechend vorsichtig fahren. Bei uns in der ARD-Hitnacht gibt es jetzt große Musik vom großen

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1: Um 0 Uhr Mitternacht mit Olaf Knapp. Die USA verschärfen ihren Kurs gegen den Iran. Finanzminister Bessent kündigte neue Sanktionen gegen verschiedene Firmen und Personen an. Ziel sei es, sämtliche Einnahmequellen zu blockieren. Aus der Nachrichtenredaktion Jonas Valentin Weber.
2: Der Fokus liegt laut Bessent unter anderem auf Geldgeschäften, aber auch auf anderen wichtigen Bereichen wie Öl, Technologie und Schifffahrt. Außerdem verlangte er von anderen Ländern, keine Geschäfte mehr mit dem Iran zu machen. Allen Staaten, die sich aus Sicht der USA nicht daran halten, drohte der Finanzminister mit massiven wirtschaftlichen Folgen. Konkrete Länder nannte Bessent aber nicht. Deshalb ist beispielsweise offen, ob China auch betroffen sein würde. Die Volksrepublik ist ein wichtiger Abnehmer iranischen Öls. Auch ist unklar, was die Sanktionen genau bedeuten.
1: Die Ukraine erhält zum 35. Jahrestag ihrer Unabhängigkeit weitere westliche Militärhilfe für ihren Kampf gegen Russland. Die EU-Kommission genehmigte neue Rüstungsgüter im Wert von rund 6 Milliarden Euro. Die Mittel seien für Flugabwehrsysteme, Raketen, Munition und Radaranlagen vorgesehen. Auch der neue britische Premierminister Burnham sicherte dem Land Unterstützung zu. Er will die Produktion von weitreichenden Marschflugkörpern mit britischer Technologie ermöglichen. Parallel zu den Unabhängigkeitsfeiern hatten die Unterstützerstaaten in einer Videokonferenz über weitere Hilfen beraten. Die deutsche Industrie macht Druck auf die Bundesregierung. Die Hauptgeschäftsführerin des Branchenbundesverbandes Gönner sagte in der ARD, die wirtschaftliche Lage sei ernst. Die vereinbarten Reformen, zum Beispiel bei der Rente und beim Bürokratieabbau, müssten jetzt umgesetzt werden. Allerdings geht der parlamentarische Geschäftsführer der SPD-Fraktion Wiese davon aus, dass erst noch weiter diskutiert wird. Die Debatte sei auch nachvollziehbar, so Wiese im Deutschlandfunk. Im DFB-Pokal hat der VfL Wolfsburg eine Blamage abgewendet. Beim Berliner Viertligisten Alt-Glienicke konnten sich die Niedersachsen erst im Elfmeterschießen mit 6:5 durchsetzen. Ebenfalls in der zweiten Runde stehen der Hamburger SV durch ein 3:0 in Ferl und der erste FC Köln durch ein 2:1 in Würzburg. Bundesliga-Aufsteiger Schalke 04 tat sich beim Regionalligisten Hallescher FC schwer. Die Knappen gewannen nach Rückstand noch mit 5:2 nach Verlängerung. Das Wetter in Deutschland, nachts gebietsweise klar, im Süden einzelne Schauer, im Nordosten Nebel, Tiefstwerte 16 bis 7 Grad. Am Tage dann im Norden und Osten länger trocken, von Südwesten bis zur Mitte Schauer, vereinzelt Gewitter, 18 Grad in der Eifel bis 28 Grad am Oberrhein. Es ist 0:03 Uhr.
3: Und das ist der Verkehrsservice in der ARD-Hitnacht. Die A2 Hannover Richtung Berlin. Im Kreuz Hannover Ost ist die Überleitung zur A7 Richtung Kassel wegen eines Schwertransports gesperrt. A3 Frankfurt Richtung Würzburg zwischen Bessenbach-Walderschaff und Weibersbrunn nach einem Fahrzeugbrand gesperrt. A49 Kassel Richtung Gießen zwischen Wabern und Borken wegen Löscharbeiten gesperrt. A71 Richtung Sangerhausen zwischen Stadt Ilm und Arnstadt Süd wegen Wartungsarbeiten im Tunnel gesperrt. Das Ganze bis 6 Uhr. Und die B466 Heidenheim an der Brenz Nördlingen zwischen der B446A und Nattheim nach einem Unfall beidseitig gesperrt. Ich wünsche eine gute Fahrt.
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3: Mit Markus Poschlott, besten Grüßen aus Magdeburg und wir spielen Duran Duran als ersten Song an diesem Dienstag, 0:04 Uhr und hier kommt Ordinary World. Hallo zusammen!

0: The Letter von den Boxtops. Hier bei uns in der ARD Hitnacht, Dienstag, 25. August 2026. Heute Nacht möchte ich mal passend zur Nacht wissen, ja, was machen Sie, wenn Sie nicht schlafen können? Was machen Sie da?
1: Hallo, hier ist Cora D. vom Bodensee. Wenn ich nicht einschlafen kann, ist das dringende Muss, einfach Radio anzumachen, denn nach dem zweiten Song ist man schon weg. Musik produziert im Gehirn Melatonin und so spart man sich die teuren Kapseln von der Drogerie oder von der Apotheke. Also so ist es am Schwäbisch am besten.
0: Schwäbisch am besten. Sehr gut. Also Musik hilft offenbar beim Einschlafen. Okay. Wie ist es bei Ihnen? Haben Sie einen Tipp? Oder was machen Sie, wenn Sie nicht schlafen können? Vielleicht gingen Sie auch eine Runde spazieren oder so. Verraten Sie es uns per Mail oder gerne auch hier per Telefon.

0: Das ist Udo Lindenberg. Gegen die Strömung. Wir kommen jetzt in das Jahr, in dem ein Satz durch die Welt ging, später auch verfilmt mit Tom Hanks. Da hieß es dann:
1: Houston, we have a problem.
0: Houston, we have a problem. Wir sind im Jahr 1970. Und Gordon Lightfoot hat auch ein Problem, denn seine Ehe geht gerade kaputt. Deswegen schreibt er aufgrund dieser Erfahrung den Song If You Could Read My Mind. Der Song ist so persönlich, dass seine Frau später ihn sogar bei der Scheidung als Beleg für ihre kaputte Beziehung anführt. Und das Lied wird überraschend erfolgreich, häufig gecovert. Und die Plattenfirma überlegt daraufhin, das ganze Album einfach nochmal umzubenennen, das eigentlich schon geplant war. Und so heißt es eben auch: Gordon Lightfoot, If You Could Read My Mind. Jetzt hier bei uns in der ARD-Hitnacht.

Es ist 0.24 Uhr. Achtung, es gibt einen Falschfahrer auf der A8. Karlsruhe-München zwischen dem Kreuz Stuttgart und Wendling kommt Ihnen ein Falschfahrer entgegen. Bitte fahren Sie äußerst rechts und überholen Sie nicht auf der A8. Karlsruhe-München zwischen dem Kreuz Stuttgart und Wendlingen ein

0: Ultravox in der ARD-Hitnacht um kurz nach 12:30. Das ist der Verkehrsservice in der ARD-Hitnacht. Zunächst mit der Entwarnung auf der A8 München-Karlsruhe. Kein Falschfahrer mehr zwischen Wendlingen und dem Kreuz Stuttgart. Dann die A2 Hannover Richtung Berlins. Im Kreuz Hannover-Ost ist die Überleitung zur A7 Richtung Kassel wegen eines Schwertransports gesperrt. Die A3 Frankfurt Richtung Würzburg zwischen Bessenbach, Walderschaff und Weibersbrunn wegen eines Fahrzeugbrands gesperrt. Die A49 Kassel Richtung Gießen zwischen Wabern und Borken wegen Löscharbeiten gesperrt. A71 Richtung Sangerhausen zwischen Stadt Ilm und Arnstadt Süd Sperrung wegen Wartungsarbeiten bis 6. Und die B466 Heidenheim an der Brenz Nördlingen zwischen der B466A und Nattheim nach einem Unfall beidseitig gesperrt. Ich wünsche eine gute Fahrt.
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0: Mit Markus Poschlott aus Magdeburg. Beste Grüße gehen raus ins ganze Land. Jetzt mit den Traveling Wilburys.

0: Quatschgarten in der ARD-Hitnacht mit der Frage, was machen Sie, wenn Sie nicht einschlafen können? Da schreibt Mareike zum Beispiel in einer Mail, auch wenn ich eher nachtaktiv bin, wenn ich mal nicht schlafen kann, dann nehme ich das auch einfach mal so hin. Ist halt so. Krampfhaft einschlafen geht auch nicht. Ich mache das Radio angenehm leise und höre die ARD-Hitnacht. Ist der eine Tipp. Und der nächste, der kommt von Albert Einstein.
1: Ja, schönen guten Morgen. Hier ist Herr Markus aus Münster. Und zur Einschlafhilfe kann ich nur Folgendes sagen. Ich lese eine Enzyklopädie von Albert Einstein. Einstein sagt, ich sorge mich nie um die Zukunft. Sie kommt früh genug. Punkt. Ende der Durchsage.
0: Ich habe erst gedacht, er liest die Enzyklopädie von Albert Einstein und schläft deswegen ein. Aber nein, da kam noch ein Zitat hinten dran. Also okay, manches, wenn man so wach liegt und hat so ganz viele Gedanken im Kopf, ja, manchmal nützt es dann auch nichts. Und dann ja, ist manchmal auch gut zu sagen, die Zukunft kommt früh genug. Punkt. So ist es manchmal auch. Wisst bei Ihnen, was machen Sie, wenn Sie nicht einschlafen können? Diese Frage gebe ich gerne heute Nacht an Sie weiter. Vielleicht können wir ja vielen anderen Hörern auch ein bisschen helfen, die damit vielleicht auch Probleme haben. 0800 80 80 110.
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0: Das ist Milo, You Don't Know in der ARD-Hitnacht. Gleich spiele ich uns Paul McCartney mit Hope of Deliverance. Davor kommt aber noch die Frau, die erst vor kurzem, jetzt im Juni erst, in die Songwriters Hall of Fame aufgenommen wurde, nämlich Cyndi Lauper. Ja. Cyndi Lauper mit der Nummer aus dem Jahr 84. Den Song gab es genau ein Jahr vorher von Jules Shear. Die hatte den Song damals veröffentlicht, war eine ziemlich folkige Nummer, aber dann hat Lauper sich das angeguckt und Cyndi Lauper hat so gesagt, Mensch, irgendwie klingt zwar gut, aber wir müssen es anders machen. So eine Kopie braucht jetzt nicht unbedingt jemand. Und dann hat sie ein bisschen musikalisch gezaubert, hat daraus eine 80er Ballade geschaffen, die heute jeder kennt, und auf diesem Debütalbum, das sie dann rausgebracht hat, da steckte auch Time After Time oder auch Girls Just Wanna Have Fun und eben auch dieses Balladenmeisterwerk All Through the Night. Hier ist Cyndi Lauper.
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1: Um 1 Uhr mit Olaf Knapp. Die US-Regierung fordert von allen Staaten, ihre Wirtschaftsbeziehungen zum Iran abzubrechen. Andernfalls müssten sie mit Vergeltungsmaßnahmen rechnen, sagte Finanzminister Bessent. Details von ARD-Korrespondentin Sandra Razzo in Washington.
2: Die USA wollen den Iran komplett wirtschaftlich isolieren. Sämtliche Einnahmequellen sollen gestrichen werden. Wie will man das machen? Es soll nicht nur Sanktionen gegen den Iran selbst geben, sondern auch gegen Unternehmen und Länder, die noch Geschäfte mit dem Iran machen. Besonders im Visier hat man dabei die Finanzgeschäfte, die Wirtschaft und vor allem den wichtigen Ölmarkt. Besonders brisant ist dabei, China ist einer der wichtigsten Abnehmer von iranischem Öl. Und die Frage ist jetzt, ob die USA wirklich in den Konflikt mit China gehen werden.
1: Außenminister Wadefuhl und sein US-Amtskollege Rubio haben telefonisch über die Ukraine mit den Iran beraten. Einer Mitteilung des US-Außenministeriums zufolge zeigten sich beide Politiker entschlossen, die, Zitat, Freiheit der Schifffahrt in der Straße von Hormuz sicherzustellen. Zudem hätten sie die Bedeutung eines dauerhaften und belastbaren Friedens zwischen Russland und der Ukraine betont. Das Gespräch fand am 35. Jahrestag der ukrainischen Unabhängigkeit von der Sowjetunion statt. Die deutsche Industrie macht Druck auf die Bundesregierung. Die Hauptgeschäftsführerin des Branchenbundesverbands Gönner sagte in der ARD, die wirtschaftliche Lage sei ernst. Die vereinbarten Reformen, etwa bei Rente und Bürokratieabbau, müssten jetzt umgesetzt werden. Allerdings geht der parlamentarische Geschäftsführer der SPD-Fraktion Wiese davon aus, dass erst noch weiter diskutiert wird. Das sei auch nachvollziehbar, so Wiese im Deutschlandfunk. Der FC Schalke 04 ist mit Mühe in die zweite Runde des DFB-Pokals eingezogen. Beim Regionalligisten Hallescher FC tat sich der Bundesliga-Aufsteiger schwer und gewann nach Rückstand noch mit 5:2 nach Verlängerung. Zuvor hatte der VfL Wolfsburg eine Blamage abgewendet. Beim Berliner Viertligisten Alt-Glienicke konnten sich die Niedersachsen erst im Elfmeterschießen mit 6:5 durchsetzen. Ebenfalls in der zweiten Runde stehen der Hamburger SV durch ein 3:0 in Verl und der erste FC Köln durch ein 2:1 in Würzburg. Das Wetter in Deutschland. Nachts gebietsweise klar. Im Süden einzelne Schauer, im Nordosten Nebel. Tiefstwerte 16 bis 7 Grad. Am Tage dann im Norden und Osten länger trocken, von Südwesten bis zur Mitte Schauer, vereinzelt Gewitter, Höchstwerte 18 Grad in der Eifel bis 28 Grad am Oberrhein. Am Mittwoch dann gebietsweise Schauer und Gewitter, im Nordosten heiter 21 bis 30 Grad. Es ist 1:03 Uhr.
3: Und das ist der Verkehrsservice in der ARD-Hitnacht. Zunächst die Entwarnung nochmal auf der A8 München-Karlsruhe. Kein Falschfahrer mehr zwischen Wendlingen und dem Kreuz Stuttgart. A2 Hannover Richtung Berlin. Im Kreuz Hannover Ost ist die Überleitung zur A7 Richtung Kassel wegen eines Schwertransports gesperrt. Hier läuft die Umleitung über die A2 bis Lehrte. A3 Frankfurt Richtung Würzburg zwischen Bessenbach-Walderschaff und Weibersbrunn nach einem Fahrzeugbrand gesperrt. A49 Kassel Richtung Gießen zwischen Wabern und Borken wegen Löscharbeiten gesperrt. Und die A71 Suhl Richtung Erfurt zwischen Stadt-Ilm und Arnstadt Süd. Da gibt es Wartungsarbeiten, deswegen die Sperrung bis ca. 6 Uhr in der Früh. Und die B466 Heidenheim an der Brenz Nördlingen. Die ist voll gesperrt zwischen der B446A und Nattheim nach einem Unfall. Gute Fahrt für Sie.
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3: Mit Markus Poschlott. Und jetzt kommt ein Song, der war 10 Jahre schon da, bis er dann perfekt wurde. War ursprünglich eine Reggae-Nummer, die Stones hier. Start Me Up.

0: Monday in den Tuesday. Hey, guten Morgen, 1:11 ist es. Hier ist die ARD Hitnacht. So, und heute sprechen wir mal übers Schlafen. Heute Nacht möchte ich mal wissen, was Sie machen, wenn Sie nicht einschlafen können. Ich glaube, es gibt eine ganze Menge Leute, das weiß ich auch, lese ich in den Mails auch immer wieder und höre es auch auf unserem AB, dass sie uns immer wieder sagen, ich kann halt nicht schlafen und deswegen höre ich gerade die Sendung. Das freut uns natürlich sehr, aber Schlaf ist ja auch wichtig, deswegen wollen wir ja auch, dass Sie gut schlafen. Deswegen sammeln wir heute Tipps, Hörer helfen Hörer. Wie ist es, was machen Sie, wenn Sie nicht einschlafen können?
1: Was mache ich, wenn ich nicht einschlafen kann? Ich trinke Rotwein und höre erst noch eure Hitnacht und dann bin ich so müde und dann kann ich auch schlafen.
0: Das kann man jetzt so und so verstehen. Aber ich glaube, ich weiß, wie es Peter aus Dresden meint, dass die Musik natürlich auch ein bisschen hilft. Ja, wie ist es bei Ihnen? Telefonnummer 0800 80 80 110 oder Sie klingeln einfach, Sie klingeln nicht durch, Sie schreiben uns eine Mail, so rum, ard-hitnacht@mdr.de. So, ich freue mich jetzt auf Peter Maffay, der kommt gleich mit zwei in einem Boot. Vorher gibt's noch Dan Harrow.
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Das sind die großartigen Simple Minds. Don't you forget about me. Hier ist die ARD-Hitnacht. Auch der nächste Song erklärt sich mit dem ersten Takt. Oder mit den ersten Takten. Gareth Gates ist das mit Any One of Us. Stupid Mistake.

0: 1.31 Uhr ist es mit David Bowie. Das ist der Verkehrsservice in der ARD-Hitnacht. Mit der A2 Hannover Richtung Berlin. Im Kreuz Hannover Ost ist die Überleitung zur A7 Richtung Kassel gesperrt wegen eines Schwertransports. A49 Kassel Richtung Gießen zwischen Wabern und Borken wegen Löscharbeiten gesperrt. A71 Suhl Richtung Erfurt zwischen Stadt Ilm und Arnstadt Süd. Wartungsarbeiten im Tunnel, deswegen die Vollsperrung bis 6 Uhr circa. Und die B466 Heidenheim an der Benz. Nördlingen zwischen der B466A und Nattheim nach einem Unfall beidseitig gesperrt. Ich wünsche eine gute Fahrt durch diese Nacht.
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0: Mit Markus Poschlott, ich grüße aus Magdeburg. Mit Brian Adams, der gerade auf Kanada. Kanada. Der ist auf Kanada-Tour. Das ist gar nicht so leicht. Ist auch für mich die dritte Stunde inzwischen von dieser ARD-Hitnacht. Bis 6 Uhr sind wir hier auf Sendung und spielen Brian Adams. Wo ist er gerade auf Tour? In Kanada, natürlich. Hier ist Cloud Number 9.

0: Das ging jetzt schnell. Das ist die ARD-Hitnacht mit Musik von Samantha Fox. So, und wir sammeln heute Nacht Tipps, was Sie machen können oder was Sie machen, wenn Sie nicht einschlafen können. Also was machen Sie, wenn Sie nicht einschlafen können, ist heute die Frage zur Nacht. Elisabeth ist die Nächste.
1: Wenn ich nicht einschlafen kann, dann nehme ich eine Tasse Milch, mache sie mir warm, einen Teelöffel Honig rein und eine Prise Muskat. Und das garantiere ich 100%, dann kann ich schlafen.
0: Okay, also mit der Tasse Milch habe ich jetzt schon häufiger gelesen und gehört. Da scheint also was dran zu sein. Und dann schreibt noch Henry aus dem Emsland: Ich bin 20 Jahre alt und wenn ich nicht schlafen kann, dann höre ich auf meinem Handy Regengeräusche, um damit den Kopf frei zu kriegen. Funktioniert jedes Mal. Jetzt gerade hat er Nachtschicht, finanziert sein Studio. Und vielleicht ist ja auch was dran an Regen. Ja, wenn ich das zu Hause so höre und man hat das Fenster angeklappt und hört dann, wie es draußen regnet, hat das auch was. Aber vielleicht funktioniert es ja jetzt auch. Wir machen mal den Test. Ich gebe Ihnen mal 20 Sekunden Regen für alle, die jetzt gerade am Einschlafen sind.

0: Boyzone sind das mit Words in der ARD-Hitnacht. Und soll ich Ihnen mal was verraten? Es ist spannend, was wir alles auf unserer Mailbox finden, was Sie uns für Nachrichten hinterlassen auf der 0800 80 80 110. Da gibt es zum einen Leute, die uns was vorsingen.
1: Auch du junger Wandersmann. So kommt die Zeit heran.
0: So, also das finden wir auf unserer Mailbox auf einmal. Aber wir finden auch sehr viele Nachrichten, die wirklich sehr ans Herz gehen. Gerade wenn eben ein Song lief, mit dem sie wirklich was Ernsthaftes und was Wichtiges verbinden und ja, und ihnen da vielleicht auch eine Träne auf einmal aus dem Auge kommt. Und das hören wir jetzt mal hier.
2: Ich bin gerade mal wieder wach heute Nacht und hab an das schöne Lied gedacht. Nazareth, First Love, mein Mann ist vor kurzem gestorben und Musik war unser Leben. Und insbesondere diese Musik, die Sie heute Nacht bringen, die ist wunderschön. Ich danke Ihnen dafür. Ich habe gerade drüber nachgedacht, dieses schöne Lied müsste jetzt kommen von Nazareth und es war eben drin. Dankeschön. Auf Wiederhören.
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0: Manchmal ist es genau der eine Song, an den man gerade denkt. Die ARD-Hitnacht. Wir sind hier für Sie die ganze Nacht und freuen uns auf Ihren Anruf. Wir können uns auch was singen, was texten, ein Gedicht aufsprechen, einen Witz erzählen, was Sie wollen. Hauptsache, Sie bleiben schön wach in dieser Nacht, wenn Sie es wollen und wenn Sie es müssen. Ne? 0800 80 80 110. So, was kommt jetzt hier? France Gall. Babacar.

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1: Um 2 Uhr mit Olaf Knapp. Die USA wollen den Druck auf den Iran erhöhen. Finanzminister Bessent hat gravierende Sanktionen angekündigt. Er ließ aber offen, wie genau die Maßnahmen und der Zeitplan dafür aussehen. Aus Washington Anne Schneider.
2: Mit der Kampagne Operation Economic Outcast wollen die USA die wirtschaftlichen und finanziellen Verbindungen des Landes weltweit kappen und Einnahmequellen des Regimes austrocknen. Nach Angaben der US-Regierung kann künftig nahezu jede wirtschaftliche Zusammenarbeit mit dem Iran US-Sanktionen nach sich ziehen. Gleichzeitig erhöht US-Präsident Donald Trump den politischen Druck auf andere Staaten. Laut Bessent telefoniert er mit Staats- und Regierungschefs weltweit und fordert sie auf, ihre Beziehungen zum Iran einzuschränken oder zu beenden.
1: Außenminister Wadephul und sein US-Amtskollege Rubio haben telefonisch über die Ukraine und den Iran beraten. Einer Mitteilung des US-Außenministeriums zufolge zeigten sich beide Politiker entschlossen, die, Zitat, Freiheit der Schifffahrt in der Straße von Hormuz sicherzustellen. Zudem hätten sie die Bedeutung eines dauerhaften und belastbaren Friedens zwischen Russland und der Ukraine betont. Das Gespräch fand am 35. Jahrestag der ukrainischen Unabhängigkeit von der Sowjetunion statt. Die Meerestemperatur hat einen neuen Höchstwert erreicht. Das hat der EU-Klimadienst Copernicus mitgeteilt. Es geht konkret um den weltweiten Tagesdurchschnitt an der Meeresoberfläche. Der lag am vergangenen Samstag bei 21,1 Grad, so hoch wie nie seit Beginn der Messungen im Jahr 1979. Laut Copernicus nehmen mit dem Anstieg der Temperaturen auch die Risiken für Ökosysteme und Orte an den Küsten zu, zum Beispiel durch mehr Extremwetterlagen. Der FC Schalke 04 ist mit Mühe in die zweite Runde des DFB-Pokals eingezogen. Beim Regionalligisten Hallescher FC tat sich der Bundesliga-Aufsteiger schwer und gewann nach Rückstand noch mit 5:2 nach Verlängerung. Zuvor hatte der VfL Wolfsburg eine Blamage abgewendet. Beim Berliner Viertligisten Alt-Glienicke konnten sich die Niedersachsen erst im Elfmeterschießen mit 6:5 durchsetzen. Ebenfalls in der zweiten Runde stehen der Hamburger SV durch ein 3:0 in Ferl und der 1. FC Köln durch ein 2:1 in Würzburg. Das Wetter in Deutschland. Nachts gebietsweise klar, im Süden einzelne Schauer, im Nordosten Nebel, Tiefstwerte 16 bis 7 Grad. Am Tage im Norden und Osten länger trocken. Von Südwesten her bis zur Mitte Schauer, vereinzelt Gewitter. Höchstwerte 18 Grad in der Eifel bis 28 Grad am Oberrhein. Es ist 2:03 Uhr.
3: Und das ist er. Das ist der Verkehrsservice in der ARD-Hitnacht.